0: arbeiten, bis um 5, also noch 3 Stunden. Die A40 Essen Richtung Duisburg ist zwischen Essen Zentrum und Essen Holsterhausen wegen Wartungsarbeiten im Tunnel gesperrt. Und die A44 Essen Richtung Düsseldorf ist zwischen dem Dreieck Felbert Nord und Hetterscheid wegen Bauarbeiten bis Herbst, bis Mitte Oktober gesperrt. A59, Dinslaken Richtung Duisburg, ist zwischen Duisburg-Marxloh und dem Kreuz Duisburg-Nord gesperrt, da gab es einen Unfall. Und die A71, Suhl Richtung Erfurt, ist zwischen Stadt-Ilm und Arnstadt-Süd wegen Wartungsarbeiten gesperrt, bis um 6 nachher. Außerdem die A111, Berlin Richtung Dreieck Oranienburg. Die Strecke ist zwischen Weidmannslusterdamm und Schulzendorfer Straße gesperrt, wegen der Nachtbaustelle bis ca. 5 Uhr.
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0: Wach bleiben und gute Laune haben. Ja, das fetzt. Hier ist die ARD-Hitnacht. Wir wünschen Ihnen einen schönen Start in den Mittwoch. 2:04 Uhr. Guten Morgen. Oder gute Nacht, wie Sie mögen.

So, die ARD-Hitnacht. Jetzt mit einem wunderschönen, emotionalen 90er. Take That. Singen leidenschaftlich. Babe. Und noch schöner als das Lied ist wirklich nur noch das Musikvideo dazu. Die Jungs alle Mann im Mänteln. Es ist Herbst oder Winter, auf jeden Fall grau und kalt. Ein altes Telefon, die Geräusche eines Anrufs. Und dann wird die Geschichte erzählt, dass die Hauptfigur, also der Mann, zu seiner Frau und dem kleinen Jungen zurückkehrt. Das ist Gefühl pur. Voila. Babe.

Ladies Night, ard-hitnacht@mdr.de. Wir denken jetzt mal an alle, die gerade fahren müssen oder fahren dürfen oder fahren wollen. Auf den Straßen, auf den Schienen kommen sie gut und sicher an. Micha grüßt aus seinem LKW. Er schreibt sehr feine Musik, da macht das Fahren Spaß. Starte gleich, hoffe die A14 Richtung Leipzig ist frei. Grüße an alle, die auch unterwegs sind, von Micha. Dankeschön. Micha, das Schöne, die A14 ist frei. Gute Fahrt und das Allerwichtigste, bleiben Sie schön wach.

0: Jetzt aber allerhöchste Zeit für den Verkehrsservice in der ARD-Hitnacht. Es ist kurz nach 3:30. Die A5 Frankfurt Richtung Karlsruhe ist zwischen Heppenheim und Hemsbach wegen einer Baustelle gesperrt. Die Umleitung führt über die U86. Die A14 Magdeburg-Schwerin ist zwischen dem Kreuz Magdeburg und Dahlen-Warsleben in beiden Richtungen wegen Bauarbeiten bis nachher um 5 gesperrt. Die A40 Essen Richtung Duisburg ist zwischen Essen-Zentrum und Essen-Holsterhausen wegen Wartungsarbeiten im Ruhr-Schnellwegtunnel gesperrt. A44 Essen Richtung Düsseldorf ist zwischen dem Dreieck Felbert Nord und Hetterscheid wegen Bauarbeiten bis Herbst gesperrt. Und die A59 Dienstlaken Richtung Duisburg ist zwischen Duisburg-Marxloh und dem Kreuz Duisburg-Nord gesperrt. Da gab es einen Unfall. Die A71 Suhl Richtung Erfurt ist zwischen Stadt Ilm und Arnstadt Süd gesperrt. Da laufen Wartungsarbeiten. Bis ca. 6 Uhr geht die Sperrung. Und wir haben noch die A111 in Berlin Richtung Dreieck Oranienburg. Die Strecke ist zwischen Waldmannsruster Damm und Schulzendorfer Straße gesperrt wegen der Nachtbaustelle. Wahrscheinlich auch bis um 5.
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0: Liebe Nachtschwärmer, ihr lieben Frühaufsteher, wir machen jetzt eines. Wir blasen die Dunkelheit einfach fort, machen Platz für Sonne, Wärme, Energie, Platz für viel gute Laune. Einen guten Start in den Mittwoch mit der ARD-Hitnacht.
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ard-hitnacht@mdr.de. Elke hat uns geschrieben. Sie möchte vor allem heute mal die vielen Feuerwehrleute grüßen, schreibt sie, und die Leute vom Sicherheitspersonal und gerade euch von der Polizei. ARD-Hitnacht-Hörerin Elke sagt Dankeschön, dass ihr allemal auch jetzt in der Nacht für Ordnung sorgt und sie ist sehr froh, dass es euch gibt. Wir danken auch Ihnen, Elke, das ist wirklich total lieb geschrieben. Apropos, fährt ein Vampir nachts ganz alleine auf einem Tandem. Das ist natürlich verdächtig, wird er auch von der Polizei angehalten und die fragen den Vampir, hallo, haben Sie was getrunken? Und der Vampir winkt aber gleich ab und sagt, nee, alles gut, es waren nur zwei kleine Radler. Komm, der ist süß. Zwei kleine Radler, das ist so

kurz vor drei, gleich die Nachrichten bei uns. Die ARD-Hitnacht, heute gesendet aus Erfurt von MDR Thüringen. Die ARD-Hitnacht, das Radio für alle. Das heißt, Sie hören uns vom Rhein bis zur Oder, Radio für alle, von der Erde bis zum Mond. Und wer uns auf Mars hört, schön, dann auch mal ganz kurz schreiben. Wissen wir Bescheid. Danke. Und weiterhin eine schöne Nacht mit der ARD-Hitnacht.

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1: Um 3 Uhr mit Juliette Groß. Angesichts massiv gestiegener Benzin- und Dieselpreise in Deutschland plädiert der SPD-Generalsekretär Klüssendorf für eine Entlastung der Verbraucher. In der Neuen Osnabrücker Zeitung macht er sich für einen Spritpreisdeckel stark. Aus der Nachrichtenredaktion Markus Weber.
2: Klüssendorf verweist auf Nachbarländer wie Belgien und Luxemburg. Sie hätten schon vor vielen Jahren einen Spritpreisdeckel eingeführt und schauten teils mit Häme auf die Entwicklung bei uns. Deutschland gelte als Paradies für die Mineralölkonzerne. Insgesamt betrachtet sieht Klüssendorf viele Menschen längst am Limit angesichts der Kriege um uns herum und der angespannten Haushaltslage. Der SPD-Generalsekretär ist für eine Diskussion darüber, die Schuldenregel nochmal auszusetzen, wenn es, wie er sagt, an die Grundfeste unseres Sozialstaats gehe und wir sonst Gefahr liefen, dass es unsere Gesellschaft zerreißt.
1: Der ukrainische Präsident Selenskyj hat seinen Armeechef Syrskyj entlassen. Zuvor hatte es tagelange Demonstrationen gegen Syrskyj gegeben. Aus Kiew, Stefan Lack.
3: Mit diesem Schritt erfüllt der Präsident eine zentrale Forderung der Proteste, die seit der Entlassung von Verteidigungsminister Michailo Fedorov in Kiew und in anderen ukrainischen Städten stattfinden. Die Demonstrierenden verlangten neben der Rückkehr Fedorovs auch die Ablösung Syrskyjs. Fedorov gilt bei seinen Unterstützern als moderner Reformer. Ihm werden wichtige Neuerungen im Drohnenkrieg sowie mehr Transparenz im Beschaffungswesen des Militärs zugeschrieben. Kritiker warfen Syrskyj vor, diese Reformen ausgebremst zu haben. Das hatte der General selbst stets zurückgewiesen.
1: Der Drogenbeauftragte der Bundesregierung Streeck hält das geplante Alkoholverbot an Deutschland-Bahnhöfen für richtig. In der Rheinischen Post wies der CDU-Politiker auf die Gefahren durch Alkohol hin und sprach von einem Gewinn für alle, wenn sich Reisende wohler fühlten. Kritisch äußerte sich die Bundesarbeitsgemeinschaft Wohnungslosenhilfe. Obdachlose würden durch ein Verbot lediglich aus dem Blickfeld in Bereiche verdrängt, die weniger Schutz bieten. Die USA haben die internationale Gemeinschaft dazu aufgerufen, den mittelamerikanischen Staat Nicaragua zu isolieren. Das Land könne keine Rückkehr zur Tagesordnung erwarten, solange es demokratische Prinzipien ablehne, sagte Außenminister Rubio. Hintergrund sind jüngste Äußerungen des nicaraguanischen Präsidenten Ortega. Er hat in einer Rede angekündigt, dass es in seinem Land künftig keine Wahlen mehr geben wird. Damit wolle er verhindern, dass von den USA unterstützte Bewegungen die Macht an sich rissen, so Ortega. Das waren die Nachrichten. Das Wetter in Deutschland. Tagsüber vom Norden bis zur Mitte gebietsweise Regen, im Nordosten einzelne Gewitter, sonst oft trocken, Höchstwerte 18 Grad in Nordfriesland. Es ist 3.03 Uhr.
4: Und hier ist der Verkehrsservice in der ARD-Hitnacht. Zunächst haben wir eine Warnmeldung bekommen für die Stadt Bautzen. Dort Rauchentwicklung durch einen Brand. In der Stadt Bautzen, Bereich Schliebenstraße, kommt es durch einen Brand zur Rauchentwicklung und Geruchsbelästigung. Die Einsatzkräfte sind bereits informiert. Handlungsempfehlung, das betroffene Gebiet meiden, beziehungsweise den Anweisungen der Einsatzkräfte zu folgen. Fenster und Türen sind geschlossen zu halten. Dann geht's weiter auf der A5, Frankfurt Richtung Karlsruhe, zwischen Heppenheim und Hemsbach, wegen einer Baustelle gesperrt bis nachher um 6. Die Umleitung führt über die U86. Die A14, Magdeburg-Schwerin ist zwischen dem Kreuz Magdeburg und Dahlen-Barsleben in beiden Richtungen wegen Bauarbeiten gesperrt, noch 2 Stunden bis um 5. A40 Essen Richtung Duisburg ist zwischen Essen Zentrum und Essen Holsterhausen wegen Wartungsarbeiten im Tunnel gesperrt. Der Ruhrschnellwegtunnel ist da gemeint. Und die A44 Essen Richtung Düsseldorf ist zwischen dem Dreieck Felbert Nord und Hetterscheid wegen Bauarbeiten bis Mitte Oktober gesperrt. A59 Dienstlaken Richtung Duisburg ist zwischen Duisburg-Marxloh und dem Kreuz Duisburg-Nord gesperrt. Da gab es einen Unfall. Und die A71 Suhl Richtung Erfurt ist zwischen Stadt Ilm und Anstadt Süd wegen Wartungsarbeiten gesperrt. Die A111, letzte Meldung, in Berlin Richtung Dreieck Oranienburg ist zwischen Waldmannsroosterdamm und Schulzendorfer Straße gesperrt wegen einer Nachbaustelle, noch 2 Stunden bis um 5.
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4: In dieser Nacht hören Sie anders. Mit mir, ich bin Romy Anders und grüße Sie ganz herzlich. Hi.

I Love Your Smile, die ARD-Hitnacht. Heute ja mit der Frage nach dem ganz persönlichen Glück. Glück, ja, was ist das bei Ihnen im Alltag? So die kleinen Freuden, was stimmt Sie da froh? Womit haben Sie sich selber vor kurzem vielleicht eine Freude gemacht, sich glücklich gemacht? Ich hatte ja von meiner Freundin erzählt, die sich mit Küchenrollen eingedeckt hat, auf denen so kleine rote Herzen abgebildet sind. Und da war die so begeistert, hat sie mir auch gleich eine geschenkt. Ich stehe jetzt gar nicht auf sowas. Aber okay, auch Küchenrollen können glücklich machen, mit dem richtigen Motiv drauf. Petra aus Verden schreibt, mich macht es glücklich, dass ich mit meinem Partner 6 Jahre zusammen bin und in Liebe wie am ersten Tag. Das klingt gut. Danke Petra für die Nachricht. Inge aus Bonn meint, sie macht es glücklich, wenn sie in ihrem Garten arbeiten kann, trotz der ganzen körperlichen Probleme, das alles schafft und wenn ihren Enkeln das selbstgemachte Eis schmeckt. Tolle Oma, danke Inge für die Nachricht. Kalle aus Erlangen meint, für ihn bedeutet Glück, dass er im Februar 2027 endlich in Rente gehen kann und dass er dann definitiv nicht in ein Loch fallen wird, weil er hat auch sehr, sehr viel zu tun in seinem Garten. Schön. Ihr Lieben, danke fürs Schreiben und natürlich weiterhin eine gute Nacht.

Material Girl, Madonna, die hatte ja auch ihren Auftritt beim Halbzeit-WM-Fußballfinalspiel am Sonntag, genau wie viele andere Künstler. Das war eine Halbzeitshow wie sonst beim Football, Super Bowl, ne, die Amis eben. Fanden natürlich ganz viele überhaupt nicht angebracht, fanden sie überdreht. Ich muss sagen, diese Halbzeitshow, das war für mich das Coolste an dieser ganzen Fußball-WM. Madonna, zwar nur ganz kurz auf der Bühne, aber egal. Die 67 Jahre hat noch so viel Power und Elan und Frische. Das musste auch erstmal schaffen, ne? Das war Musik von Madonna in der ARD-Hitnacht.

0: Die ARD-Hitnacht, jetzt mit dem Verkehrsservice, es ist kurz nach 3:30. Da haben wir jetzt zunächst noch die Warnmeldung für die Stadt Bautzen, die immer noch aktuell ist. Dort Rauchentwicklung durch einen Brand. In der Stadt Bautzen, Bereich Schliebenstraße, kommt es durch einen Brand zu Rauchentwicklung, zu Geruchsbelästigung. Die Einsatzkräfte sind bereits informiert. Handlungsempfehlung, das betroffene Gebiet natürlich am besten meiden, wenn es geht. Den Anweisungen der Einsatzkräfte zu folgen, Fenster und Türen sind geschlossen zu halten. Weiter geht's mit den Autobahnen. Die A5, Frankfurt Richtung Karlsruhe. Ist zwischen Heppenheim und Helmsbach wegen der Baustelle gesperrt. Die Umleitung führt über die U86. Die A14 Magdeburg-Schwerin ist zwischen dem Kreuz Magdeburg und Dahlen-Warsleben in beiden Richtungen wegen Bauarbeiten bis ca. 5 Uhr gesperrt. Die A40 Essen Richtung Duisburg ist zwischen Essen-Zentrum und Essen-Holsterhausen wegen Wartungsarbeiten im Ruhr-Schnellwegtunnel gesperrt. Dann haben wir die A44 Essen Richtung Düsseldorf. Die Strecke ist zwischen dem Dreieck Felbert Nord und Hetterscheid wegen Bauarbeiten gesperrt. Das geht bis Mitte Oktober, bis Herbst. Dann haben wir die A59 Dienstlagen Richtung Duisburg, zwischen Duisburg-Marxloh und dem Kreuz Duisburg-Nord gesperrt nach einem Unfall. Die A71 Suhl Richtung Erfurt ist zwischen Stadt Ilm und Arnstadt Süd wegen Wartungsarbeiten gesperrt. Und die A111 in Berlin Richtung Dreieck Oranienburg ist zwischen Waldmannswusterdamm und Schulzendorfer Straße wegen der Nachtbaustelle gesperrt.
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Unsere Frage zur Nacht. Was macht Sie ganz persönlich glücklich? Guten Morgen, schreibt Alvin. Guten Morgen, Romy. Viele macht es glücklich, euch am Morgen zu hören. Ja, war 6 Wochen krankgeschrieben, bin jetzt wieder im Einsatz. Wünsche einen schönen Arbeitstag. Ja, Alvin, das ist total nett geschrieben. Herzlichen Dank und ganz liebe Grüße aus der ARD-Hitnacht.

David Bowie in der ARD-Hitnacht. Wie war das nochmal? Der frühe Vogel kann den Wurm gern haben. Wir nehmen Kaffee. Ja, guten Morgen und willkommen im neuen Tag. Jetzt mit Musik von Max Mutzke. So schön.

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1: Um 4 Uhr mit Juliette Groß. Angesichts massiv gestiegener Benzin- und Dieselpreise in Deutschland plädiert SPD-Generalsekretär Klüssendorf für eine Entlastung der Verbraucher. In der Neuen Osnabrücker Zeitung macht er sich für eine Spritpreisdreckel stark. Aus der Nachrichtenredaktion Markus Weber.
2: Klüssendorf verweist auf Nachbarländer wie Belgien und Luxemburg. Sie hätten schon vor vielen Jahren einen Spritpreisdeckel eingeführt und schauten teils mit Häme auf die Entwicklung bei uns. Deutschland gelte als Paradies für die Mineralölkonzerne. Insgesamt betrachtet sieht Klüssendorf viele Menschen längst am Limit angesichts der Kriege um uns herum und der angespannten Haushaltslage. Der SPD-Generalsekretär ist für eine Diskussion darüber, die Schuldenregel nochmal auszusetzen, wenn es, wie er sagt, an die Grundfeste unseres Sozialstaats gehe und wir sonst Gefahr liefen, dass es unsere Gesellschaft zerreißt.
1: Das geplante Alkoholverbot an Bahnhöfen hat in der schwarz-roten Koalition überwiegend positive Reaktionen ausgelöst. Union und SPD fordern aber von der Bahn, für die Durchsetzung der Regel genügend eigenes Personal zu stellen. Aus der NDR-Nachrichtenredaktion Tabea Tschöpe.
3: Die Bahn müsse ihr Sicherheitspersonal erheblich aufstocken, um das Alkoholverbot umzusetzen, sagte der innenpolitische Sprecher der SPD Fiedler der Welt. Das sieht sein Unionskollege Thom ähnlich. Das Verbot findet aber grundsätzlich viel Zustimmung, so auch beim Drogenbeauftragten der Bundesregierung Streeck. Er wies in der Rheinischen Post auf die Gefahren durch Alkohol hin und sprach von einem Gewinn für alle, wenn sich Reisende und speziell Familien an Bahnhöfen sicherer fühlten. Das Alkoholverbot soll laut Bahn flächendeckend bis Mitte Oktober kommen.
1: In der Ukraine hat Präsident Selenskyj Armeechef Syrskyj entlassen. Damit erfüllte Selenskyj eine zentrale Forderung von Demonstranten, die tagelang in mehreren Städten auf die Straße gingen. Sie protestierten dagegen, dass der bisherige Verteidigungsminister Fedorow entlassen worden war und forderten auch die Ablösung Syrskys. Zwischen beiden hatte es Streit gegeben. Neuer Armeechef wird Heeresgeneral Drapati. Die US-Armee hat die 11. Nacht in Folge Ziele im Iran angegriffen. Die Schläge richteten sich nach Angaben des zuständigen Regionalkommandos wieder gegen militärische Einrichtungen. Medien berichteten zum ersten Mal seit Beginn der neuen Eskalation von Explosionen auch in Teheran. Die bislang letzten US-Angriffe auf die iranische Hauptstadt hatte es Anfang Juni gegeben. Das waren die Nachrichten. Das Wetter in Deutschland. Tagsüber vom Norden bis zur Mitte gebietsweise Regen, im Nordosten einzelne Gewitter, sonst oft trocken. Höchstwerte 18 Grad in Nordfriesland bis 28 Grad am Oberrhein. Am Donnerstag leicht wechselhaft bei 18 bis 27 Grad. Am Freitag meist freundlich. Es ist 4.03 Uhr.
4: Der Verkehrsservice in der ARD-Hitnacht. Zunächst mit der Bahnmeldung für die Stadt Bautzen, die immer noch aktuell ist. Rauchentwicklung durch einen Brand in der Stadt Bautzen, Bereich Schliebenstraße. Kommt es durch einen Brand zur Rauchentwicklung, zu Geruchsbelästigungen. Fenster und Türen sind geschlossen zu halten. Und den Anweisungen der Einsatzkräfte ist natürlich zu folgen. Weiter mit den Autobahnen. Wir haben die A2 Hannover Richtung Berlin zwischen Raststätte Marienborn Süd und Allerengersleben nach einem Unfall gesperrt. Die A5 Frankfurt Richtung Karlsruhe ist zwischen Heppenheim und Hemsbach wegen einer Baustelle bis um 6 nachher gesperrt. Die Umleitung führt über die U86. A14 Magdeburg-Schwerin ist zwischen dem Kreuz Magdeburg und Dahlenwarsleben in beiden Richtungen wegen Bauarbeiten bis ca. 5 Uhr gesperrt, also auch da noch eine Stunde. Die A40 Essen Richtung Duisburg ist zwischen Essen Zentrum und Essen Holsterhausen wegen Wartungsarbeiten im Tunnel gesperrt. A44 Essen Richtung Düsseldorf zwischen dem Dreieck Felbert Nord und Hetterscheid gesperrt wegen Bauarbeiten. Das geht noch bis Oktober. Die A59 Dienstlagen Richtung Duisburg ist zwischen Duisburg-Marxloh und dem Kreuz Duisburg-Nord gesperrt nach einem Unfall. Die A71 Suhl Richtung Erfurt ist zwischen Stadt Ilm und Arnstadt Süd wegen Wartungsarbeiten gesperrt bis um 6 und A111 in Berlin Richtung Dreieck Oranienburg. Die Strecke ist zwischen Waldmannsosterdamm und Schulzendorfer Straße gesperrt wegen der Nachtbaustelle noch eine Stunde bis um 5. Passen Sie gut auf, kommen Sie gut und sicher an.
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4: Mit Romy Anders. Guten Morgen. Hi.

Wilvidas, die zeitlose Hymne für Freundschaft, für gegenseitige Unterstützung. Jeder Mensch hat irgendwann mal schwache Momente im Leben und braucht dann eben Hilfe. Und es ist gut, wenn man jemanden hat, bei dem man Trost findet. Einen echten Freund eben. Lean on Me war das. Sehen wir die ARD-Hitnacht? 4:13 Uhr. Guten Morgen, einen schönen Mittwoch.

ard-hitnacht@mdr.de. LKW-Fahrer Stefan grüßt seinen Kumpel Gerd, der vor ihm fährt. Die beiden, die haben noch einen ganz schönen Ritt vor sich. Die Pause gleich vorbei und dann geht's weiter auf der A4 in Richtung Köln. Danke schon, Stefan, für die Nachricht. Und eine gute Fahrt Ihnen. Meine eigenen Wege, Heinz-Rudolf Kunze.

Ihr lieben Nachtschwärmer, ihr lieben Frühaufsteher, jetzt bitte schön Haltung. Ein Lächeln, ein gute Laune-Gefühl für den Tag. Einen schönen Mittwoch, heute ist der 22. Juli, es ist kurz vor 5:30. Good morning.

0: schöne Powermusik zum munter werden. Isn't it you? Es ist 4:32 Uhr. Guten Morgen. Der Verkehrsservice in der ARD Hitnacht. Die A2 Hannover Richtung Berlin ist zwischen Raststätte Marienborn Süd und Allerengersleben nach einem Unfall gesperrt. Die A5 Frankfurt Richtung Karlsruhe ist zwischen Heppenheim und Hemsbach wegen der Baustelle bis um 6 gesperrt. Die Umleitung führt über die U86. A14 Magdeburg-Schwerin ist zwischen dem Kreuz Magdeburg und Dahlen-Warsleben in beiden Richtungen wegen Bauarbeiten gesperrt bis um 5. Und die A44 Essen Richtung Düsseldorf ist zwischen dem Dreieck Felbert Nord und Hetterscheid wegen Bauarbeiten bis Mitte Oktober gesperrt. Dann haben wir die A59 Dienstlaken Richtung Duisburg ist zwischen Duisburg-Marxloh und dem Kreuz Duisburg Nord gesperrt nach dem Unfall. Und die A71 Suhl Richtung Erfurt ist zwischen Stadt Ilm und Arnstadt Süd wegen Wartungsarbeiten gesperrt. Das geht noch 1,5 Stunden, wahrscheinlich bis um 6 nachher. Passen Sie schon auf, bleiben Sie wach, kommen Sie gut und sicher an.
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0: Noch hören Sie anders. Die ARD-Hitnacht mit mir, Romy Anders. Hey, guten Morgen.

ARD-Hitnacht-Hörerin Heike aus Rostock hat geschrieben, sie muss dann zum Frühdienst und ist jetzt aber schon wach und gönnt sich jetzt erstmal einen schönen Kaffee. Gefrühstückt wird dann später mit den Kollegen, schreibt sie. Und sie wünscht allen einen guten Start in den Dienst. Wir wünschen ja auch allen einen guten Start aus dem Dienst, ne, allen Nachtdienstlern. Nachher einen guten Heimweg und natürlich allen Frühdienstlern ein herzliches Willkommen im neuen Tag. Die ARD-Hitnacht kommt für Sie in dieser Woche aus Erfurt, aus den Studios von MDR Thüringen.

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1: Um 5 Uhr mit Juliette Groß. Angesichts massiv gestiegener Benzin- und Dieselpreise in Deutschland plädiert SPD-Generalsekretär Klüssendorf für eine Entlastung der Verbraucher. In der Neuen Osnabrücker Zeitung macht er sich für einen Spritpreisdeckel stark. Aus der Nachrichtenredaktion Markus Weber.
2: Klüssendorf verweist auf Nachbarländer wie Belgien und Luxemburg. Sie hätten schon vor vielen Jahren einen Spritpreisdeckel eingeführt und schauten teils mit Häme auf die Entwicklung bei uns. Deutschland gelte als Paradies für die Mineralölkonzerne. Insgesamt betrachtet sieht Klüssendorf viele Menschen längst am Limit angesichts der Kriege um uns herum und der angespannten Haushaltslage. Der SPD-Generalsekretär ist für eine Diskussion darüber, die Schuldenregel nochmal auszusetzen, wenn es, wie er sagt, an die Grundfeste unseres Sozialstaats gehe und wir sonst Gefahr liefen, dass es unsere Gesellschaft zerreißt.
1: Der ukrainische Präsident Selenskyj hat seinen Armeechef Syrskyj entlassen. Zuvor hatte es tagelange Demonstrationen gegen Syrskyj gegeben. Aus Kiew, Stefan Lag.
3: Mit diesem Schritt erfüllt der Präsident eine zentrale Forderung der Proteste, die seit der Entlassung von Verteidigungsminister Michailo Fedorow in Kiew und in anderen ukrainischen Städten stattfinden. Die Demonstrierenden verlangten neben der Rückkehr Fedorows auch die Ablösung Syrskyjs. Fedorow gilt bei seinen Unterstützern als moderner Reformer. Ihm werden wichtige Neuerungen im Drohnenkrieg sowie mehr Transparenz im Beschaffungswesen des Militärs zugeschrieben. Kritiker warfen Syrskyj vor, diese Reformen ausgebremst zu haben. Das hatte der General selbst stets zurückgewiesen.
1: Die US-Armee hat die 11. Nacht in Folge Ziele im Iran angegriffen. Die Schläge richteten sich nach Angaben des zuständigen Regionalkommandos wieder gegen militärische Einrichtungen. Medien berichteten zum ersten Mal seit Beginn der neuen Eskalation von Explosionen auch in Teheran. Die bislang letzten US-Angriffe auf die iranische Hauptstadt hatte es Anfang Juni gegeben. Sachsens Ministerpräsident Kretschmer fordert angesichts der politischen Mehrheitsverhältnisse im Osten Deutschlands eine Bereitschaft zu Gesprächen mit allen anderen Parteien. Wer noch über Brandmauern rede, habe die Zeichen der Zeit nicht erkannt, sagte der CDU-Politiker dem Handelsblatt. Wörtlich sagte Kretschmer, wir müssen mit jedem reden, der reden will. Bundeskanzler und CDU-Chef Merz hat wiederholt eine Zusammenarbeit seiner Partei mit der AfD und der Linken ausgeschlossen und auf Parteitagsbeschlüsse verwiesen. Das waren die Nachrichten.
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5: Zunächst der Blick auf die aktuellen Temperaturen, die da lauten. In Bremen, Bremerhaven, in Wildeshausen und Kirchweihe sind es einheitliche 15 Grad. Heute gibt es viele dichte Wolken. Die Sonne zeigt sich heute von ihrer schüchternen Seite. Zeitweise gibt es Regen oder Regenschauer. Dazu ist es noch recht windig. Die Temperaturen liegen bei maximal 17 bis 21 Grad. Ähnlich durchwachsen wie heute präsentiert sich das Wetter dann auch morgen.
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5: Um 5:03 uns liegen keine Störungsmeldungen vor.
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1: Mit Michael Kruse, guten Morgen. Als Reaktion auf die hohen Benzin- und Dieselkosten fordert SPD-Generalsekretär Tim Klüssendorf eine neue Spritpreisbremse. Er verweist dabei auf Nachbarländer wie Belgien und Luxemburg, die schon vor vielen Jahren einen Spritpreisdeckel eingeführt haben. Deutschland gelte als Paradies für Mineralölkonzerne, sagte der SPD-Politiker der Neuen Osnabrücker Zeitung. Sachsens Ministerpräsident Michael Kretschmer fordert angesichts der politischen Mehrheitsverhältnisse im Osten Deutschlands eine Bereitschaft zu Gesprächen mit allen anderen Parteien. Wer noch über Brandmauern rede, habe die Zeichen der Zeit nicht erkannt, sagte der CDU-Politiker dem Handelsblatt. Und nun weitere Meldungen aus Bremen, Bremerhaven und Niedersachsen.
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1: Nach dem Suizid des mutmaßlichen Sechsfachmörders von Stade fordert die niedersächsische CDU eine umfassende Aufklärung. Die Unionslandtagsfraktion kritisiert dabei Justizministerin Katrin Wahlmann scharf. Sollte der Mann tatsächlich bereits bei der Festnahme Selbstmordabsichten geäußert haben, sei nicht erklärbar, wie es dann dazu kommen konnte. Die Tarifverhandlungen für die 11.000 Beschäftigten in den norddeutschen Seehäfen haben begonnen. Die Gewerkschaft Verdi fordert 8,2% mehr Geld, mindestens aber 2,50 Euro mehr pro Stunde. Die Gewerkschaft verweist unter anderem auf Steigerungen beim Containergeschäft in den Häfen. Das viel diskutierte Stadtmusikantenhaus in der Bremer Innenstadt nimmt konkrete Formen an. Der Rohbau des Gebäudes nahe des Marktplatzes wurde jetzt übergeben, sodass nun der Innenausbau beginnen kann. Im Spätsommer kommenden Jahres könnte das Haus samt Restaurant und angeschlossenem Literaturhaus eröffnen, so der Plan. Und das waren die Nachrichten mit Michael Kruse.
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2: Ah, muddelige 15 Grad in Bremen, 14 Grad in Bremerhaven, 14 Grad auch in Oldenburg. Das Ganze mit ein bisschen Regen versetzt. Und so wird sich heute der gesamte Mittwoch präsentieren. Sehr regnerisch, wenig Sonne, hier und da immer mal Regen und auch vielleicht Gewitter. Die Temperaturen liegen zwischen 17 und 21 Grad. Und dazu ist es vor allem auch sehr windig.
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2: 6:02. Wir haben keine Meldungen über Verkehrsstörungen. Wunderbar. Gute Fahrt.
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2: Ja, und das ist ein Morgen, an dem Sie doch die etwas dickere Übergangsjacke einpacken sollten. Es ist zwar jetzt nicht wirklich kalt, es ist aber auch nicht wirklich warm. Also wir hängen ein bisschen zwischen Baum und Borke an diesem Mittwoch. Aber da müssen wir durch. Guten Morgen.
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Dann hört man es das hier auf Bremen 1, der Mittwochmorgen, 5:40 Uhr. Wenn Sie heute Geburtstag haben, schon mal herzlichen Glückwunsch. Sie haben mit einer, ich sag mal, Ikone der Musik gemeinsam Geburtstag, nämlich Mireille Mathieu. Mireille Mathieu wird heute 80 und ich sag mal so, musikalisch müssen wir da nicht alle übereinstimmen, aber wenn Sie einen Schattenschnitt von sich selber machen können und sofort wissen, okay, das ist Mireille Mathieu, das bin ich, dann haben Sie es geschafft mit der Frisur. Also alles Gute zum Geburtstag für Mireille Mathieu. Yeah.

Kylie Minogue ist das hier auf Bremen 1. Wouldn't change a thing. 5.51 Uhr, der Mittwochmorgen, und nehmen Sie es mir nicht übel, aber immer wenn ich Kylie Minogue höre, musikalisch super, aber immer wenn ich Kylie Minogue höre, muss ich an diesen unverwechselbaren und wirklich unvergessenen Sketch aus dem Jahr 1981 von Otto Walkes denken, der ja damals darüber philosophiert hat, dass es mit gewöhnlichen Seifen unmöglich ist, so gewisse Körperregionen zu erreichen, und dass er deswegen eine ganz neue Seife erfunden hat, Kylie. Kylie, die Seife, ich weiß nicht, ob Sie sich daran noch erinnern. Also daran muss ich immer denken, wenn ich Kylie Minogue höre. Und Otto Walkes ist ein gutes Stichwort, denn nicht nur Mireille Mathieu hat heute Geburtstag, auch Otto Walkes hat heute Geburtstag, 22. Juli. Er wird 77 Jahre alt. Er freut sich, so viel wir wissen, bester Gesundheit. Das ist super. Und da grüßen wir an dieser Stelle auch mal den Otto Walkes, der aber jetzt bestimmt noch schläft. Also ich gehe mal davon aus, dass er jetzt noch sich noch mal einmal umdrehen darf in seinem Bettchen, irgendwo in Emden.

Cheap Trick sind das hier auf Bremen 1, 5.55 Uhr. Und in einer aktuellen Umfrage wurden die Menschen in Deutschland befragt, was sagen Sie denn dazu, dass Jens Spahn als Unionsfraktionschef zurückgetreten ist? War das jetzt gerechtfertigt oder war das falsch? Und ja, als hätten wir es uns nicht gedacht. Über 80% sagen, das war auf jeden Fall die richtige Entscheidung. Nur 8% meinen, dass das die falsche Entscheidung gewesen ist. Also da gibt es ein ganz klares Votum. Ein Votum für seine Nachfolge gibt es ja noch nicht. Heute ganz genau in einer Woche müssen die 208 Abgeordneten der Bundestagsfraktion von CDU und CSU wieder ihre Sommerpause unterbrechen, zusammenkommen und darüber soll dann abgestimmt und entschieden.

entschieden werden, wer es denn sein soll für die Nachfolge von Jens Spahn. Und da bleiben wir natürlich auf jeden Fall dran. Mehr Infos über die Welt, über die Politik in Berlin und so weiter gibt's gleich um 6 Uhr hier bei uns mit dem Kollegen Michael Kruse in den RM1 Nachrichten.

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1: Mit Michael Kruse. Guten Morgen. SPD-Generalsekretär fordert eine neue Spritpreisbremse. Sachsens Ministerpräsident ist für Gespräche mit allen Parteien. Bremer Stadtmusikantenhaus nimmt konkrete Form an. Das Wetter, dichte Wolken, kaum Sonne, ab und zu Regen und windig bei 17 bis 21 Grad. Die Benzin- und Dieselkosten sind in den vergangenen Tagen regelrecht explodiert. Als Reaktion darauf fordert SPD-Generalsekretär Tim Klüssendorf eine neue Spritpreisbremse. Mehr dazu von Markus Weber.
2: Klüssendorf verweist auf Nachbarländer wie Belgien und Luxemburg. Sie hätten schon vor vielen Jahren einen Spritpreisdeckel eingeführt und schauten teils mit Häme auf die Entwicklung bei uns. Deutschland gelte als Paradies für die Mineralölkonzerne. Insgesamt betrachtet sieht Klüssendorf viele Menschen längst am Limit, ähnlich wie den Staat, angesichts der Kriege um uns herum und der angespannten Haushaltslage. Der SPD-Generalsekretär ist für eine Diskussion darüber, die Schuldenregeln nochmal auszusetzen, wenn es, wie er sagt, an die Grundfeste unseres Sozialstaats gehe und wir sonst Gefahr liefen, dass es unsere Gesellschaft zerreißt.
1: Sachsens Ministerpräsident Michael Kretschmer fordert angesichts der politischen Mehrheitsverhältnisse im Osten Deutschlands eine Bereitschaft zu Gesprächen mit allen anderen Parteien. Wer noch über Brandmauern rede, habe die Zeichen der Zeit nicht erkannt, sagte der CDU-Politiker dem Handelsblatt. Bundeskanzler und CDU-Chef Friedrich Merz hatte wiederholt eine Zusammenarbeit seiner Partei mit der AfD und der Linken ausgeschlossen. Nach dem Selbstmord des mutmaßlichen Sechsfachmörders von Stade fordert die niedersächsische CDU eine umfassende Aufklärung. Die Unionslandtagsfraktion kritisiert dabei Justizministerin Katrin Wahlmann scharf, berichtet Sebastian Segebade.
3: Sollten Berichte zutreffend sein, wonach der Mann bereits bei der Festnahme Suizidabsichten geäußert habe, sei nicht erklärbar, wie es dazu kommen konnte, so die parlamentarische Geschäftsführerin der CDU-Landtagsfraktion Carina Herrmann. Der Selbstmord des Hauptverdächtigen reihe sich ein in eine Serie von Pannen beim Justizressort, heißt es. Der 45-Jährige war gestern Morgen tot in seiner Zelle aufgefunden worden. Vor rund 3 Wochen soll er bei einem Termin in einer Jugendhilfeeinrichtung in Stade 6 Menschen erschossen haben. Hintergrund war offenbar ein Sorgerechtsstreit. Die Ermittlungen in der Sache gehen weiter. Sie richten sich nach Angaben einer Sprecherin der Staatsanwaltschaft gegen die Partnerin des Mannes und die Fahrerin des Fluchtwagens.
1: In Bremen beginnen heute die Tarifverhandlungen für die rund 11.000 Beschäftigten in den norddeutschen Seehäfen. Die Gewerkschaft Verdi fordert 8,2% mehr Geld, mindestens aber 2,50 Euro mehr pro Stunde. Die Gewerkschaft verweist unter anderem auf Steigerungen beim Containergeschäft in den Häfen. Das viel diskutierte Stadtmusikantenhaus in der Bremer Innenstadt nimmt konkrete Form an. Der Rohbau des Gebäudes nahe des Marktplatzes wurde jetzt übergeben, sodass nun der Innenausbau beginnen kann. Aus der Regionalredaktion Buten und Binnen, Volkert Lenz.
4: Estrich gießen, Glasschiebewände aufstellen, Fenster einbauen, das sind die nächsten Schritte zur Fertigstellung des Stadtmusikantenhauses. So war es jetzt bei einer Begehung zu hören. Mit der Möblierung und dem Einbau der Ausstellungsstücke soll es dann weitergehen. Im Spätsommer kommenden Jahres könnte das Haus samt Restaurant und angeschlossenem Literaturhaus eröffnen, so der aktuelle Plan. Das Stadtmusikanten- und Literaturhaus werde ein belebender Anker für die Innenstadt, zeigt sich Bremens Kultursenator und Bürgermeister Andreas Bovenschulte überzeugt. Kritiker bemängeln, dass so viel Geld in das Vorhaben fließt, welches die Opposition als überteuertes Prestigeprojekt sieht.
1: Und das waren die Nachrichten mit Michael Kruse.
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5: Tja, vor einer halben Stunde ist die Sonne aufgegangen, ganz bestimmt, aber wir sehen wenig davon, denn der Himmel ist dicht, Wolken verhangen, das Ganze bei 14 Grad in Bremen, 14 Grad in Oldenburg, 15 Grad in Bremerhaven und auch in Wilhelmshaven, dazu immer wieder Regen, Regen, Regen und so ist dann der Mittwoch auch ganz kurz beschrieben, viele Wolken am Himmel, wenig Sonne, Regen oder auch Gewitter sind möglich, das Ganze bei Temperaturen zwischen 17 und 21 Grad und es ist dazu auch sehr windig.
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5: 6:04 und immer noch keine Störungsmeldungen. Wunderbar. Allen unterwegs eine gute und sichere Fahrt.
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5: Tja, und es ist schon wieder Mittwoch. Irgendwie vergeht die Zeit immer schneller. Hat was mit dem Alter zu tun, oder? Hat jedenfalls meine Oma immer gesagt. Je älter man wird, desto schneller geht die Zeit vorbei. Also von daher, es ist Mittwoch und ich wünsche Ihnen einen geruhsamen Start in diesem Mittwoch. Heute ein bisschen muddelig, aber ich sag mal so, das Bergfest einer Arbeitswoche ruft ja schon. Guten Morgen!
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0: Lena Lewis ist das hier auf Bremen 1, der Mittwochmorgen, 6:12 Uhr. Es gibt Ereignisse im Leben, da erinnern wir uns Jahre später noch daran, was wir an diesem Tag gemacht haben. Der 11. September zum Beispiel ist so ein Tag, denn meistens sind es ja die schrecklichen Ereignisse. Heute ist es der 22. Juli 2011, also vor 15 Jahren. Es war ein Freitag und ich weiß noch ganz genau, wie ich hier in den Sender gekommen bin und zum Kollegen im Studio gesagt habe, hast du mitbekommen, was da in Norwegen passiert ist? Anders Behring Breivik damals in Norwegen tötete 77 Menschen, unter anderem auf der Insel Utøya und auch in Oslo. Die meisten von ihnen waren Jugendliche. Bereits am vergangenen Sonntag, jetzt dem 19. Juli, hat Kronprinz Haakon da in Oslo einen neuen Gedenkstein im Regierungsviertel eingeweiht und heute nun eröffnet dort im Regierungsviertel ein neues Erinnerungszentrum, das sogenannte 22. Juli-Zentrum. Direkt davor wurde bereits am Wochenende dieses Denkmal eingeweiht und dort hat sich auch unsere Korrespondentin Elena Kuch mit einer Überlebenden von Utøya getroffen. Sie heißt Hanne. Und Hanne erzählt uns, wie die Gummistiefel, die sie sich damals für ihre Reise ins Jugendcamp nach Utøya gekauft hat, zu einem Symbol für ihr Trauma geworden sind.
1: Hanne ist 17, als sie nach Utøya aufbricht. Doch vor der Abreise geht sie noch shoppen in Oslo. Sie kauft sich Gummistiefel für das Sommerferienlager. So richtig hohe, die fast bis zu den Knien reichen.
2: Ich war ja jung und habe Shopping geliebt. Und ich habe die dann auch so die ganze Zeit angehabt dann. Obwohl es so wie heute vielleicht 30 Grad waren. Ich war so stolz.
1: Es gibt ein Foto von ihr vor der Abreise nach Utøya. Anne Aukrup-Wagen sitzt da auf dem Dach des Osloer Opernhauses. Neben ihrer Freundin Astrid. Die beiden lächeln in die Kamera. Die Sonne scheint. Sie trägt ein ärmelloses blaues Sommerkleid mit weißen Punkten. Und dazu die hohen Gummistiefel. Wenn Hanne von Utøya spricht, sagt sie nur die Insel. Und dort, auf der Insel, sind die Gummistiefel geblieben.
2: Meine Stiefel sind dann auf der Insel geblieben, weil ich es nicht mehr geschafft habe, mir die Stiefel anzuziehen an dem Tag, weil es hat krass geregnet. Und als ich mich versteckt habe, habe ich es nicht mehr geschafft.
1: Am 22. Juli vor 15 Jahren tötet Anders Behring Breivik 77 Menschen. Erst zündet er eine Autobombe im Regierungsviertel von Oslo. Dann fährt er auf die Insel Utøya. Da campen mehr als 500 Jugendliche. Es ist das Sommerferienlager der Jugendorganisation der Arbeiterpartei. Ein neues Denkmal erinnert in Oslo an die Terrorangriffe, an dieses nationale Trauma Norwegens. Es sieht aus wie ein riesengroßes Gemälde. Ein Vogel von Utøya spiegelt sich im Wasser. Das Denkmal besteht aus 300.000 kleinen Steinen. Hanne und andere Überlebende haben einige der Steine selbst gelegt.
2: Es ist groß, es ist monumental. Aber das ist ja auch die Sinn der Sache. Es soll, man muss Stellung nehmen sozusagen, aber auch mit dem Vogel, der sich spiegelt. Also für mich ist es so dieses Lebensreich, Todesreich.
1: Hanne ist nach dem Abitur nach Berlin gezogen und hat 5 Jahre in Deutschland gelebt. Daher spricht sie auch so gut Deutsch. Sie brauchte Abstand, sagt sie. Und die neue Sprache habe ihr geholfen, andere, neue Worte zu finden für das, was sie erlebt hat. Sie habe lange gekämpft mit der sogenannten Überlebenden-Scham, mit dem Gefühl, die anderen, die Toten im Stich zu lassen. Zum Beispiel, als sie aufgehört hat, sich in der Jugendorganisation der Arbeiterpartei zu engagieren. Hanne ist jetzt 32 und studiert Jura. In diesem Frühjahr hatte ihr erstes Theaterstück Premiere. Es handelt davon, erwachsen zu werden, sich selbst zu finden, mit einem solchen Trauma. Der Name des Stücks: Das Mädchen in Gummistiefeln. Erst 13 Jahre nach dem Terrorangriff, zu ihrem 30. Geburtstag, hat sie sich wieder neue Gummistiefel gekauft.
0: Heute, vor 15 Jahren, tötete Anders Breivik 77 Menschen in Norwegen. Elena Koch erinnerte für uns mit einer Überlebenden von damals an dieses Ereignis. Bremen 1 ist hier, der Morgen, 6:16 Uhr.

0: Der Mittwochmorgen, Bremen 1, 6.24 Uhr. Und wenn Sie unseren WhatsApp-Kanal abonniert haben, dann werden Sie sicher schon das wunderschöne Foto gesehen haben, das der Kollege Olaf, der ja eigentlich hier mit mir im Morgen sitzen müsste, aber jetzt gerade im Zillertal weilt, gestern Abend geschickt hat. Die Werder-Profimannschaft vor einem wirklich malerischen Alpenpanorama. Man muss die Spieler so ein bisschen suchen, denn im Hintergrund die Kirche und die Berge, ach, wunderschön. Und dort ja im Zillertal überhaupt türkisfarbene Bergseen, es gibt Wasserfälle, man kommt also wirklich aus dem Schwärmen gar nicht wieder raus. Und die Männer von Werder Bremen verbringen ja auch zum 15. Mal ein Trainingscamp dort im österreichischen Zillertal. Und dass da wirklich alles stimmt und alles toll ist, das findet auch Werders Geschäftsführer Clemens Fritz.
1: Ich meine, wir würden nicht all die Jahre zurückkommen, wenn wir hier nicht optimale Bedingungen hätten. Und das ist einfach das Wichtigste. Vom Hotel her, von den Trainingsplätzen her, von den Bedingungen, wenn man sieht, was hier los ist, wenn du dann hier reinfährst ins Tal, es wird immer grüner, grüner, grüner. Natürlich liegt das auch an der schönen Umwelt hier, an den Bergen. Selbst alle Werder-Fans fahren, glaube ich, ganz gerne hier nach Zell am Ziller. Von daher freuen wir uns, dass wir auch dieses Jahr wieder hier sein dürfen.
0: Ja, und da sind die Werder-Fans auch nicht alleine. Viele zieht es ja jährlich immer wieder an denselben Urlaubsort zurück, sei es in die gleiche Gegend, in die gleiche Ferienwohnung oder auf den gleichen Campingplatz. Bei mir war es früher immer der Südseecamp in der Lüneburger Heide. Und wir wollen heute Morgen ganz gerne wissen, wie das denn bei Ihnen ist. Suchen Sie sich immer neue Erlebnisse oder fahren Sie lieber an vertraute Orte, an denen Sie sich schon auskennen? Weil es ist ja auch so schön, ist man auch gleich im Urlaubsmodus. Man muss erst nicht mehr gucken, wo der Supermarkt ist oder so. Also schreiben Sie uns gerne über WhatsApp 0421 246 611. Fahren Sie auch immer an denselben Urlaubsort?

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4: Mit Michael Kruse. Als Reaktion auf die hohen Benzin- und Dieselkosten fordert SPD-Generalsekretär Tim Klüssendorf eine neue Spritpreisbremse. Er verweist dabei auf Nachbarländer wie Belgien und Luxemburg, die schon vor vielen Jahren einen Spritpreisdeckel eingeführt haben. Deutschland gelte als Paradies für die Mineralölkonzerne, sagte der SPD-Politiker der Neuen Osnabrücker Zeitung. Sachsens Ministerpräsident Michael Kretschmer fordert angesichts der politischen Mehrheitsverhältnisse im Osten Deutschlands eine Bereitschaft zu Gesprächen mit allen anderen Parteien. Wer noch über Brandmauern rede, habe die Zeichen der Zeit nicht erkannt. Das sagte der CDU-Politiker dem Handelsblatt. Und nun weitere Meldungen aus Bremen, Bremerhaven und Niedersachsen.
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4: Nach dem Suizid des mutmaßlichen Sechsfachmörders von Stade fordert die niedersächsische CDU eine umfassende Aufklärung. Die Unionslandtagsfraktion kritisiert dabei Justizministerin Katrin Wahlmann scharf. Sollte der Mann tatsächlich bereits bei der Festnahme Selbstmordabsichten geäußert haben, sei nicht erklärbar, wie es dazu kommen konnte. In Bremen beginnen die Tarifverhandlungen für die Beschäftigten in den norddeutschen Seehäfen. Für die rund 11.000 Mitarbeiter fordert die Gewerkschaft Verdi 8,2% mehr Geld, mindestens aber 2,50 Euro mehr pro Stunde. Die Gewerkschaft verweist unter anderem auf Steigerungen beim Containergeschäft in den Häfen. Das viel diskutierte Stadtmusikantenhaus in der Bremer Innenstadt nimmt konkrete Form an. Der Rohbau des Gebäudes nahe des Marktplatzes wurde jetzt übergeben, sodass nun der Innenausbau beginnen kann. Im Spätsommer kommenden Jahres könnte das Haus samt Restaurant und angeschlossenem Literaturhaus eröffnen, so der Plan. Das waren die Nachrichten mit Michael Kruse.
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5: Und wenn Sie jetzt rausschauen, sehen Sie Wolken am Himmel. Hier und da regnet es auch, zum Teil auch ein bisschen kräftiger. Aktuelle Temperaturen 14 Grad in Bremen, 15 Grad in Bremerhaven, 15 Grad auch in Weihe und 14 Grad in Großenkneten. Ja, der heutige Mittwoch ist wolkenverhangen. Nur wenig Zeit für Sonnenschein. Hier und da immer mal wieder Regen oder auch das ein oder andere kleine Gewitter. Es ist sehr windig und die Höchstwerte liegen heute zwischen 17 und 21 Grad. Das ist so ein kleines Wettertal, da müssen wir durch. Es ist aber Besserung in Sicht und wann genau, das fragen wir gleich mal unseren Wetterexperten.
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5: 3 Minuten nach 6:30. Vorsicht bitte A27, Walsrode Richtung Bremen. Zwischen Langwedel und Achim Ost liegt ein Reifen. Vorsicht bitte auch A29, Ahrenhorner Heide Richtung Oldenburg. Im Kreuz Oldenburg Ost liegen Fahrzeugteile. Allen unterwegs gute Fahrt.
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5: Tja, fahren Sie auch immer in denselben Urlaubsort, so wie es ja Werder in diesem Jahr zum 15. Mal macht. Gut, die Jungs machen keinen Urlaub, die machen dort ihr Trainingscamp, aber zum 15. Mal an denselben Ort, nämlich Zell am Ziller, dort im Zillertal in Österreich, ist das Ziel. Und Birgit schreibt, dass sie seit über 20 Jahren immer auf die Helgoländer Düne zum Camping fährt. Dort hat sie keinen Strom, kein fließendes Wasser und sie schläft ein und wacht auf mit dem Wellenrauschen und Möwengeschrei. Also sehr, sehr romantisch. Also immer wieder auf die Helgoländer Düne. Sehr schön. Und Jörg hat uns geschrieben, dass er eigentlich beides gerne verbindet. Er geht auf ein Kreuzfahrtschiff. Das kennt er gut. Da weiß er, wo alles ist. Aber jeden Tag gibt es eben neue Ziele, um auch was Neues zu entdecken. Ja, das ist eine gute Kombination. Wenn auch Sie einen Urlaubsort haben, den Sie seit vielen, vielen Jahren immer wieder anfahren, weil es einfach toll dort ist, weil Sie sich auskennen, weil Sie den Supermarkt nicht lange suchen müssen, dann schreiben Sie uns gerne 0421 246 611, das ist ja unsere WhatsApp-Nummer, oder per Mail ins Studio über bremen1.de. Guten Morgen!
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0: Der Bremen-Mainz-Verkehrsservice, 6 Uhr und 40 Minuten, eine Gefahrenmeldung für die A293 Oldenburg-Nord Richtung Oldenburg-West. In der Ausfahrt Oldenburg-Nahdorst befindet sich eine Ölspur auf der Fahrbahn. Fahren Sie also bitte vorsichtig A293 Oldenburg-Nord Richtung Oldenburg-West. In der Ausfahrt Oldenburg-Nahdorst eine Ölspur auf der Fahrbahn. Tja, wenn wir das geahnt hätten gestern, als wir hier die Bremer Stadtmusikanten abgefeiert haben. Sie haben uns ja auch schöne Fotos geschickt von ihren Stadtmusikanten zu Hause auf Schlüsselanhängern, im Regal, wie auch immer, auf Geschirrhandtüchern, wie auch immer. Und wir hatten ja dieses wunderbare Interview mit dem Psychologen Stefan Grünewald über die Resilienz der Stadtmusikanten. Was wir lernen können in schlechten Zeiten, in Krisenzeiten von den Stadtmusikanten, können Sie übrigens nachhören auf bremen1.de. Und dann prompt ergab sich gestern Nachmittag ein Termin rund ums Stadtmusikantenhaus hier in Bremen. Die 4 Markenträger Bremens kriegen ja ein eigenes Haus, das Stadtmusikantenhaus. Da sollen dann Ausstellungen stattfinden, Literatur, Lesungen und so weiter. Und der Rohbau wurde nun gestern offiziell an die Stadt übergeben. Mitten in der Bremer Innenstadt ist ja dieses Stadtmusikantenhaus vorgesehen. Und Emmy Thuma aus unserer Regionalredaktion Budden und Binnen konnte gestern als eine der ersten schon mal in dieses wunderschöne Backsteingebäude dort hineinschnuppern, durfte sich umschauen und kann uns sagen, wie es da aussieht im künftigen Stadtmusikantenhaus.
1: Es ist schon noch ein typischer Rohbau, also Betonboden, überall ragen Kabel raus und man muss aufpassen, wo man hintritt. Aber ich konnte mir trotzdem schon vorstellen, wie es dort bald sein soll. Rein kam ich durch eine große, lichtdurchflutete Eingangshalle und von da führt dann eine Treppe runter ins Untergeschoss. Da soll auch die namensgebende Ausstellung zu den Bremer Stadtmusikanten entstehen. Dort wird dann dafür alles schwarz verkleidet, sodass man durch diese multimediale Ausstellung geleitet werden kann. Noch ist aber auch da Rohbau mit nackten Wänden und Betonsäulen.
0: Ja, schön. Wäre es ja gewesen, wenn das Stadtmusikantenhaus rechtzeitig zum 3. Oktober, wo die ganze Republik hier in Bremen zu Gast sein wird, fertig gewesen wäre. Aber dem ist nicht so. Aber wann soll das Stadtmusikantenhaus denn begehbar und fertig und besuchbar sein?
1: Im Spätsommer kommenden Jahres, so ist der aktuelle Plan. Dann könnte das Haus samt Restaurant und angeschlossenem Literaturhaus eröffnen. Eigentlich sollte das Haus schon deutlich früher eröffnen, aber es hat sich aus verschiedenen Gründen verzögert. Einer dieser Gründe war das Untergeschoss, das ich eben beschrieben habe. Da stand nämlich ein gigantischer Tresor, der erstmal entfernt werden musste. Und außerdem wurden da bei den Bauarbeiten noch Findlinge aus der Eiszeit im Boden gefunden. Es gab also ein paar Herausforderungen.
0: Also fast noch ein ganzes Jahr, bis das Stadtmusikantenhaus dann in der Bremer Innenstadt fertig ist und die Ausstellung fertig ist und dort Lesungen stattfinden können. Aber offiziell wurde das Gebäude jetzt erst einmal übergeben. Das ist schon mal was. Und Emmy Thuma war drin, hat sich für uns umgesehen. Bremen 1, 6:44 Uhr.

fahren auch Sie immer an denselben Urlaubsort, wie es zum Beispiel die Werder-Fans machen. Jetzt gerade im Zillertal sind Sie ja wieder zu Besuch, weil Werder zum 15. Mal dort ist. Und Birgit schreibt uns aus Stur, dass sie in jedem Jahr immer gerne mehrfach nach Borkum und Hahnenklee im Harz fahren. Immer gerne und regelmäßig.

0: über die Ostsee zieht und es doch heute ziemlich viele Wolken reinschaufelt, dazu auch etwas Regen, der am Nachmittag in Schauer übergeht. Dann lockert es aber auch auf, vor allem zum Abend hin. Da wird es von der Küste her dann freundlicher. Mit 17 Grad auf den Inseln, sonst 18 bis 21 Grad sind heute die Höchstwerte erreicht am Nachmittag. Dazu kommt aber noch ein ziemlich böiger Wind aus West bis Nordwest, der an der See auch ein paar stürmische Böen bringt, vor allem auf den Inseln.
1: Ja, aber dann ist irgendwann auch mal wieder Besserung in Sicht, oder?
0: Ja, also es wird einigermaßen besser morgen im Laufe des Tages. 4 bis 7 Stunden Sonne. Es sind schon noch immer wieder Wolken dabei. Schauer sind aber die Ausnahme. Was uns bleibt, ist der böige Wind an der Küste im Binnenland. Der ist dann schon wieder deutlicher nach. Aber die Temperaturen, die kommen noch nicht so richtig aus dem Quark. Morgen 17 bis 20 Grad ist dann für die zweite Julihälfte doch ein bisschen wenig. Da kann aber dann das Wochenende nachlegen. Es bleibt zwar weiter so leicht wechselhaft. Der Freitag dann oft trocken, aber schon etwas wärmer mit bis zu 23 Grad. Samstag ein paar Schauer, der wärmste Tag mit bis zu 27 Grad. Sonntag kommt dann so die nächste Front mit Schauern und Gewittern auf uns zu.
1: Ah, durch dieses Wettertal gehen wir aber gemeinsam. Danke, Peter Schwarz.
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1: Mit Daniel Hasselbach, guten Morgen. Iran-Krise, Klüssendorf fordert Spritpreisdeckel. EU-Premiere, Frankreich verbietet soziale Medien für Kinder unter 15 Jahren. Stadtmusikantenhaus Rohbau in der Bremer Innenstadt übergeben. Das Wetter, es gibt viele Wolken, es sind Schauer möglich bei maximal 21 Grad. Die Preise für Benzin und Diesel, sie sind zuletzt in Deutschland wieder drastisch gestiegen, denn wegen der neuen Eskalation im Nahen Osten ist Öl deutlich teurer geworden. Jetzt wird die Debatte über staatliche Gegenmaßnahmen wieder lauter. So hat sich SPD-Generalsekretär Tim Klüssendorf in der Neuen Osnabrücker Zeitung für einen Spritpreisdeckel ausgesprochen. Vorgestern hatte die Bundesregierung allerdings erklärt, sie plane derzeit keine neuen Entlastungsmaßnahmen. Markus Weber fasst zusammen.
2: Klüssendorf verweist auf Nachbarländer wie Belgien und Luxemburg. Sie hätten schon vor vielen Jahren einen Spritpreisdeckel eingeführt und schauten teils mit Häme auf die Entwicklung bei uns. Deutschland gelte als Paradies für die Mineralölkonzerne. Insgesamt betrachtet sieht Klüssendorf viele Menschen längst am Limit, ähnlich wie den Staat, angesichts der Kriege um uns herum und der angespannten Haushaltslage. Der SPD-Generalsekretär ist für eine Diskussion darüber, die Schuldenregel nochmal auszusetzen, wenn es, wie er sagt, an die Grundfeste unseres Sozialstaats gehe und wir sonst Gefahr liefen, dass es unsere Gesellschaft zerreißt.
1: Es ist eine Premiere in Europa. In Frankreich dürfen Kinder und Jugendliche Instagram, Facebook, TikTok und Co. bald nicht mehr benutzen. Als erstes EU-Land führt Frankreich ein Social-Media-Verbot für unter 15-Jährige ein. Einen entsprechenden Gesetzentwurf hat das französische Parlament verabschiedet. Schon im September soll das Gesetz in Kraft treten. Ziel ist es, die Gesundheit von Kindern und Jugendlichen in Europa zu schützen, heißt es. Auch andere Länder in der EU denken über ähnliche Schritte nach. Aus Paris berichtet Julia Borutta.
3: Mit großer Mehrheit verabschiedeten die Abgeordneten das Gesetz und damit ein Wahlversprechen von Emmanuel Macron, für das er sich sehr eingesetzt hatte. Der Staatspräsident lobte die Reform als großen Fortschritt. Frankreich ebne den Weg, sagte er mit Blick auf eine mögliche europaweite Neuregelung. Das französische Social-Media-Verbot für unter 15-Jährige betrifft alle sozialen Plattformen, sieht aber Ausnahmen für Online-Enzyklopädien oder digitale Projekte mit Bildungszwecken vor. Beliebte Plattformen wie YouTube und WhatsApp dürfen nach Angaben der zuständigen Berichterstatterin im Parlament weiter für das reine Anschauen von Videos oder für den privaten Chatverkehr genutzt werden. Doch auch sie müssen eine Altersüberprüfung für den Teil einführen, der einem sozialen Netzwerk gleichgestellt ist, also etwa Kanäle zum Teilen von Inhalten oder Kommentarfunktionen. Kritiker des Gesetzes halten es für nicht durchführbar und deshalb reine Symbolpolitik. Es sei völlig unklar, mit welchen Überprüfungs-Apps, öffentlichen oder privaten, europäischen oder amerikanischen, das Alter der Jugendlichen festgestellt werden solle.
1: Mitten im Krieg mit Russland haben in der Ukraine vor allem junge Menschen eine Entlassung von Armeechef Syrsky und eine Rückkehr von Ex-Verteidigungsminister Fedorov gefordert. Tagelang waren sie dafür nach der Entlassung von Fedorov in Kiew und anderen ukrainischen Städten auf die Straße gegangen. Jetzt hat der ukrainische Präsident Volodymyr Zelensky auf den Druck reagiert und den Armeechef entlassen. Sein Nachfolger wird Mykhailo Drapaty. Aus Kiew berichtet Stefan Lack.
4: Fedorov gilt bei seinen Unterstützern als moderner Reformer. Ihm werden wichtige Neuerungen im Drohnenkrieg sowie mehr Transparenz im Beschaffungswesen des Militärs zugeschrieben. Kritiker warfen Syrsky vor, diese Reformen ausgebremst zu haben. Das hatte der General selbst stets zurückgewiesen. Trotz der Kritik zählt Syrsky zu den erfahrensten Militärs des Landes. Selenskyj würdigte seine Rolle bei der Verteidigung Kiews und der Gegenoffensive in der Region Kharkiv. Der neue Oberbefehlshaber Drapaty war zuletzt Kommandeur der Vereinten Streitkräfte der Ukraine. In den Streitkräften genießt er hohes Ansehen. Zugleich hatte er die Reformen Fedorovs wiederholt unterstützt. Seine Ernennung gilt daher als Versuch, die angespannte Lage zu beruhigen und einen Kandidaten zu präsentieren, der in Politik, Armee und Gesellschaft auf breite Zustimmung stößt.
1: So langsam nimmt es konkrete Formen an. Das viel diskutierte Stadtmusikantenhaus in der Bremer Innenstadt. Der Rohbau des Gebäudes in der Nähe des Marktplatzes, der wurde jetzt übergeben, sodass der Innenausbau beginnen kann. Aus der Regionalredaktion Buten und Binfokert Lenz.
5: Estrich gießen, Glasschiebewände aufstellen, Fenster einbauen. Das sind die nächsten Schritte zur Fertigstellung des Stadtmusikantenhauses. So war es jetzt bei einer Begehung zu hören. Mit der Möblierung und dem Einbau der Ausstellungsstücke soll es dann weitergehen. Im Spätsommer kommenden Jahres könnte das Haus samt Restaurant und angeschlossenem Literaturhaus eröffnen, so der aktuelle Plan. Das Stadtmusikanten- und Literaturhaus werde ein belebender Anker für die Innenstadt, zeigt sich Bremens Kultursenator und Bürgermeister Andreas Bovenschulte überzeugt. Auf eine kulturelle Belebung der Bremer City hofft Jens Laloire, Geschäftsführer vom Literaturhaus Bremen. Im Stadtmusikantenhaus soll es laut den Plänen eine interaktive Märchenwelt rund um die vier Bremer Tiere als Multimedia-Ausstellung geben. Außerdem soll das Gebäude auch als zentrale Anlaufstelle für den Bremer Literaturbetrieb dienen. Kritiker bemängeln, dass so viel Geld in das Vorhaben fließt, welches die Opposition als überteuertes Prestigeprojekt sieht.
1: Und jetzt weitere Nachrichten aus Bremen, Bremerhaven und Niedersachsen mit Michael Kruse.
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6: Nach dem Suizid des mutmaßlichen Sechsfachmörders von Stade fordert die niedersächsische CDU eine umfassende Aufklärung. Die Unionslandtagsfraktion hat dabei Justizministerin Katrin Wahlmann scharf kritisiert. Sollte der Mann tatsächlich bereits bei der Festnahme Selbstmordabsichten geäußert haben, sei nicht erklärbar, wie es dann dazu kommen konnte. Der Wahlausschuss des Landkreises Friesland hat am Abend entschieden, dass der Kandidat der AfD für die Wahl zum Landrat nicht zugelassen wird. Der AfD-Bundestagsabgeordnete Martin Sichert wurde demnach mit 5-1 Stimmen von der Wahl im September ausgeschlossen. Der AfD-Landesverband wird vom Verfassungsschutz als rechtsextrem eingeschätzt. Eine Rolle spielten auch Sicherts Aktivitäten in den sozialen Medien. Er kündigte an, gegen die Entscheidung juristisch vorgehen zu wollen. In Bremen beginnen heute die Tarifverhandlungen für die rund 11.000 Beschäftigten in den norddeutschen Seehäfen. Verdi fordert 8,2% mehr Geld, mindestens aber 2,50 Euro mehr pro Stunde. Die Gewerkschaft verweist unter anderem auf Steigerungen beim Containergeschäft in den Häfen.
1: Wir kommen zum Sport in der Rundschau. Heute Morgen mit Heiko Neugebauer. Heiko, im Trainingslager von Werder Bremen steht heute das erste Testspiel auf dem Programm. Der Gegner kommt aus der ersten japanischen Liga.
7: Ja, Fagiano Okayama wird wohl der erste Härtetest für die Bremer nach dem doch recht lockeren 6:2 beim ersten Test in Pferden. Bei Werder sollen alle Spieler zum Einsatz kommen. Das Publikum in Zell am Ziller bekommt also einiges zu sehen und wird für Amos Pieper und seine Kollegen bestimmt für eine gute Atmosphäre sorgen.
8: Ja, es ist wirklich verrückt, weil du bist so weit weg, du bist in den Bergen, du bist in Österreich und es ist trotzdem nur Werder. Und das ist schön, es gibt dem Ganzen einen sehr, sehr schönen Rahmen. Das ist auch was anderes, glaube ich, wenn du immer wieder so Leute hast, die da drauf schauen, selbst wenn es nur eine stumpfe Trainingseinheit ist, dass du einfach sagst, okay, für diese Leute macht man das dann auch irgendwo.
7: Beim deutschen Bora-Hansgrohe-Team, so heißt es richtig, bei der Tour de France herrschte nach dem gestrigen Zeitfahren ein gewaltiges Gefühlschaos. Holger Gerska.
9: Wie sagt man so schön, himmelhoch jauchzend und zu Tode betrübt. Wahrscheinlich passt dieser abgegriffene Spruch perfekt zur Stimmung gestern Abend im Teamhotel der deutschen Red Bull-Mannschaft. Hier der euphorische Zeitfahrsieger Remco Evenepoel, dort der gestürzte Podiumskandidat Florian Lipowitz. Der Belgier triumphierte am Nationalfeiertag so souverän, dass er jetzt als Gesamtzweiter ein Zeitpolster zu seinen Verfolgern hat. Florian Lipowitz dagegen ist nicht mehr dabei, wenn es am Wochenende in die Alpen und damit in sein Lieblingsgelände geht. Er hat sich bei seinem Sturz gestern das Schlüsselbein gebrochen.
7: Red Bull Team, natürlich, kleine Korrektur. Die heutige Etappe ist nicht die allerschwierigste, bevor es dann morgen so richtig in die Alpen geht. In der Gesamtwertung führt weiter Tadej Pogacar mit gut 4,5 Minuten Vorsprung.
1: Das war der Sport und das war die Rundschau am Morgen mit Daniel Hasselbach.
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10: Ja, da ist der Himmel wolkenverhangen. Über Brake regnet es auch gerade, auch über Bremerhaven und Wilhelmshaven. Das Ganze bei Temperaturen 14, 15 Grad. Das sind aktuelle Werte an diesem frühen Morgen. Hier und da blitzt aber auch ein bisschen die Sonne hervor. Das wird heute im Laufe des Tages immer weniger werden. Es werden immer wieder Regenschauer durchziehen. Die Sonne lässt sich nur sehr, sehr selten blicken. Das Ganze bei Temperaturen zwischen 17 und 21 Grad. Und es ist alles in allem sehr windig.
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10: 9:07. Vorsicht bitte auf der A1 Osnabrück Richtung Hamburg. Zwischen Hemelingen und Uphusen Bremen-Mahndorf liegen Gegenstände auf der Fahrbahn. Ansonsten haben wir keine Meldungen. Gute Fahrt.
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10: Ja, viele von Ihnen fragen ja immer, was macht ihr eigentlich, wenn die Musik läuft oder wenn die Nachrichten läuft? Um diese Uhrzeit checken wir unsere Becherwisser-Quiz-Fragen. Wir lesen sie uns gegenseitig vor, stellen uns mal selber die Frage, ist das zu schwer, ist das zu leicht? Und so muckeln wir uns durch diese Fragen. Und das haben wir jetzt eben gerade während der Rundschau natürlich auch gemacht. Und wir haben 10 ganz wunderbare Fragen zusammengestellt, ganz speziell für Sie. Die dürfen Sie beantworten, 5 davon richtig beantworten. Und dann gehört Ihnen unser legendärer Becherwisser-Quiz-Kaffeebecher. Und vorher dürfen Sie uns auch gerne anrufen. 0421 246 611. Das ist unsere Telefonnummer. Jetzt in den Sommerferien eine gute Chance für alle, die noch nie mitgemacht haben. Also alle, die sich bisher nicht getraut haben, aber diesen Becher so gerne hätten, jetzt anrufen. Ich spiele sehr gerne mit Ihnen. 0421 246 611. Guten Morgen.
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Der Bremen-1 Verkehrsservice, 7 Uhr und 15 Minuten. Vorsicht bitte A1, Osnabrück Richtung Bremen. Zwischen Wildeshausen Nord und Groß-Ippener ein defektes Fahrzeug. Achtung, also bitte A1, Osnabrück Richtung Bremen. Zwischen Wildeshausen Nord und Groß-Ippener ein defektes Fahrzeug.

0: könnte ich in Dauerschleife hören. Aber Super Trooper hier auf Bremen 1. Aber jetzt wird es Zeit hierfür.
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0: Und da sind wir heute zu Gast in Sulingen im Landkreis Diepholz. 10.000 Menschen wohnen dort und eine davon ist Kerstin und die ist jetzt bei unserem Bremen 1 Telefon. Guten Morgen, Kerstin.
2: Guten Morgen, Anja.
0: Kerstin, das klingt ein bisschen, als wärst du in Outer Space, aber wir haben alles versucht hinter den Kulissen, weil wir dich gerne als Kandidatin haben wollten. Aber die Telefonleitung ist ein bisschen doof. Erzähl noch mal so ein bisschen was. Du hast gerade Urlaub?
2: Genau, ich habe gerade Urlaub, ich arbeite im Kindergarten, sonst habe jetzt gerade 3 Wochen Urlaub und genieße die Zeit, auch wenn es regnet.
0: Auch wenn es regnet. Du hast noch nie mitgespielt?
2: Nein.
0: Ach, sehr schön. Dann machen wir jetzt eine wunderbare Premiere für dich, Kerstin. Und nach diesem Becherwisser-Quiz werden alle sagen, die Kerstin, die hat's verdient aus Sulingen. Und die darf jetzt aus dem Becherwisser-Quiz Kaffeebecher von Bremen 1 trinken. Im Kindergarten vielleicht, wenn du möchtest.
2: Genau.
0: Und ansonsten machen wir deine Kolleginnen vielleicht auch ein bisschen neidisch, dass die dann morgen wiederum hier anrufen bei uns. Wir spielen 10 Fragen, haben wir für dich. 5 davon bitte in einer Minute richtig beantworten. Und du musst auf jeden Fall weiter sagen, wenn du was nicht weißt, damit wir keine Zeit vertüdeln, okay?
2: Okay.
0: Dann geht es los. Die Komikerlegende Otto wird heute 78. Wie heißt Otto noch gleich mit Nachnamen?
2: Walkes.
0: Welche berühmte Rüsseltier hat Otto erfunden?
2: Ottifanten.
0: Werder Bremen ist zum wiederholten Mal im Trainingslager im österreichischen Zillertal. Zum 5. oder 15. Mal?
2: Zum 5.
0: Sehr erfolgreich als Alpenrockband wurden die Zillertaler Skisprunglehrer oder die Zillertaler Schürzenjäger?
2: Schürzenjäger.
0: Heute ist Welttag des Gehirns. Ist das menschliche Gehirn ein Muskel, ja oder nein?
2: Ja.
0: Was ist die Abkürzung für Intelligenzquotient?
2: IQ.
0: Mireille Mathieu wird heute 80 Jahre alt. Hinter den Kulissen welcher französischen Stadt ist das Leben noch einmal so süß?
2: Paris.
0: Gestorben dagegen ist heute vor 30 Jahren Tamara Danz. Sie war Sängerin welcher bekannten DDR-Band? Silly oder Naughty?
2: Silly.
0: Das Bremer Science Center Universum an der Bremer Uni erinnert in seiner Form an welches Tier?
2: Wal.
0: Welcher Käse kommt gerade wieder gern auf den Grill? Halloumi oder Halodri?
2: Halloumi.
0: Sehr schön, dass wir die 10. Frage noch geschafft haben. Sehr gut. 8 richtige Antworten, liebe Kerstin. Das heißt, der Becherwisser-Quiz-Kaffeebecher mit dem Aufschrift Becherwisserin geht auf jeden Fall nach Sulingen. Und jetzt müssen wir mal eben kurz gucken, was du nicht... Ach so, zum 15. Mal ist Werder.
2: Ah, okay. Ne?
0: Das ist ganz schön oft und ganz schön häufig, aber es scheint da ja auch sehr, sehr schön zu sein. Dann ist das Gehirn kein Muskel. Das sind hauptsächlich Nervenzellen und es ist kein Muskel. Und was hast du noch nicht gewusst? Das muss ich mal eben einmal schauen. Ansonsten war alles richtig. So.
2: Sehr schön.
0: Liebe Kerstin, das haben wir gut hinbekommen mit der etwas komisch klingenden Telefonleitung. Ich wünsche dir alles Gute. Hab noch eine schöne Restwoche. Genieß deinen Urlaub, okay?
2: Ja, vielen Dank.
0: Danke fürs Mitmachen.
2: Bis dann.
0: Tschüss.
2: Tschüss.
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Fahren auch Sie immer wieder an denselben Urlaubsort? Das haben wir Sie gefragt heute Morgen. Werder ist ja zum 15. Mal im Trainingslager. Und Celia aus Horn schreibt, dass sie die Urlaubsorte sehr wohl ab und zu mal wechselt, um mal was anderes kennenzulernen, weil es ja auch so wunderschöne Ecken in Deutschland und in der Welt gibt. Aber im Sommer müssen es immer zusätzlich ein paar Tage Baltrum sein, denn diese Insel entschleunigt total, ist immer wie nach Hause kommen. Und das ist ja auch das Schöne, wenn man immer wieder an denselben Urlaubsort fährt. Es ist wie nach Hause kommen. Wie handeln Sie das? Schreiben Sie uns gerne 0421 246 611.

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1: Mit Michael Kruse, guten Morgen. Als Reaktion auf die hohen Benzin- und Dieselkosten fordert SPD-Generalsekretär Tim Klüssendorf eine neue Spritpreisbremse. Er verweist auf Nachbarländer wie Belgien und Luxemburg, die schon vor vielen Jahren einen Spritpreisdeckel eingeführt haben. Deutschland gelte als Paradies für die Mineralölkonzerne, sagte der SPD-Politiker der Neuen Osnabrücker Zeitung. Als erstes EU-Land verbietet Frankreich die Nutzung von Social Media für Kinder und Jugendliche unter 15 Jahren. Das Parlament hat mit großer Mehrheit ein entsprechendes Gesetz verabschiedet, das nach den Sommerferien in Kraft tritt. Präsident Emmanuel Macron sprach von einem großen Fortschritt. Man öffne damit in Europa den Weg für den Schutz der Kinder und Jugendlichen. Und nun weitere Meldungen aus Bremen, Bremerhaven und Niedersachsen.
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1: Nach dem Suizid des mutmaßlichen Sechsfachmörders von Stade fordert die niedersächsische CDU eine umfassende Aufklärung. Die Unionslandtagsfraktion kritisiert dabei Justizministerin Katrin Wahlmann scharf. Sollte der Mann tatsächlich bereits bei der Festnahme Selbstmordabsichten geäußert haben, sei nicht erklärbar, wie es dann dazu kommen konnte. In Bremen beginnen die Tarifverhandlungen für die rund 11.000 Beschäftigten in den norddeutschen Seehäfen. Verdi fordert 8,2% mehr Geld, mindestens aber 2,50 Euro mehr pro Stunde. Die Gewerkschaft verweist unter anderem auf Steigerungen beim Containergeschäft in den Häfen. Das viel diskutierte Stadtmusikantenhaus in der Bremer Innenstadt nimmt konkrete Form an. Der Rohbau des Gebäudes nahe des Marktplatzes wurde jetzt übergeben, sodass nun der Innenausbau beginnen kann. Im Spätsommer kommenden Jahres könnte das Haus samt Restaurant und angeschlossenem Literaturhaus eröffnen, so der Plan. Und das waren die Nachrichten mit Michael Kruse.
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2: Ja, und da liegen über uns dicke Wolken, die bringen auch Regen mit. Aktuelle Temperaturen 14 Grad in Bremen, 15 Grad in Bremerhaven. In Lohne haben wir 15 Grad und in Dangast haben wir 14 Grad. Die Höchstwerte heute liegen zwischen 17, 18 Grad an der Küste und auf den Inseln und bis 21 Grad im Binnenland. Dazu weiterhin dichte Wolken am Himmel, wenig Sonne, zeitweise auch Regen oder auch ein bisschen Gewitter. Und hier und da kann es auch sehr windig werden.
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2: 3 Minuten nach 7:30 eine Meldung für die A1 Osnabrück Richtung Bremen. Zwischen Bremen-Brinkum und Arsten 2 Kilometer Stau. Sonst nichts zu melden. Gute Fahrt.
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2: Und mit der Frage, fahren auch Sie immer wieder an denselben Urlaubsort, weil es dort einfach so schön ist, weil man sich irgendwie auch heimisch fühlt, weil man nicht den Supermarkt um die Ecke suchen muss. Und Sie machen schön mit. Vielen Dank für all die Zuschriften. Renate schreibt, immer wieder Warnemünde. Früher mit Wohnmobil, heute mit dem Zug ins Hotel. Immer wieder ein paar Tage und Seeluft schnuppern. Ja, also Grüße an Renate und auch Grüße nach Warnemünde. Da war ich noch nicht, muss ich auch mal hinfahren. Und viele von Ihnen fahren ja auch immer den Werder-Profis hin und hinterher ins Trainingslager jedes Jahr, auch an denselben Ort, nämlich nach Zell am Ziller, ins Zillertal, wie zum Beispiel diese Fans hier.
3: Wir kommen aus Berlin, also so nah dran an der Mannschaft, ist einfach prima. Man kriegt das so hautnah mal mit, ist echt super, super Sache. Letztes Jahr waren wir schon mal mit dabei und ja, dieses Jahr hat es wieder gepasst vom Urlaub. Demnach nehmen wir es gerne mit.
2: Ja, das nehmen wir gerne mit. Und wer auch mit im Trainingslager in Zillertal ist, ist natürlich der liebe Kollege Olaf. Und er wird sich von dort gleich wieder melden und uns mal so ein bisschen auf den Stand bringen. Wie ist denn so die Stimmung im Trainingslager und was steht heute an? Guten Morgen.
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0: Der Bremer Verkehrsservice aktuell 7 Uhr und gleich 43 Minuten. Vorsicht bitte. A1 Bremen Richtung Osnabrück zwischen dem Dreieck Stur und Groß-Ippenaer. Gegenstände auf der Fahrbahn. A1 Bremen Richtung Osnabrück zwischen dem Dreieck Stur und Groß-Ippenaer. Gegenstände auf der Fahrbahn. Wenn Sie unseren WhatsApp-Kanal von Bremen 1 abonniert haben, dann werden Sie gestern oder auch heute Morgen gesehen haben, dass der Olaf aus dem Zillertal in Österreich ein wunderschönes Foto geschickt hat. Wir sehen die Fußballmannschaft von Werder Bremen vor einem beeindruckenden Alpenpanorama. Und es ist jetzt natürlich auch wieder die Zeit, wo wir hergehen müssen und uns die einzelnen Spielernamen, die Neuzugänge einzuprägen, damit wir für die Saison dann auch gewappnet sind. Und wie gut, dass Olaf jetzt auch uns zugeschaltet ist, live aus dem Zillertal. Denn der muss uns ein ganz kleines bisschen helfen. Guten Morgen, Olaf.
1: Grüezi und Servus, liebe Anja.
0: Servus. Neben Amos Pieper, oberste Reihe, links.
1: Ja.
0: Wer ist das?
1: Das ist Oskar Wojcik, der teuerste Neuzugang bisher. 3 Millionen Euro Minimum. Sollte Werder eine erfolgreiche Saison spielen, gibt es da noch ein paar Bonuszahlungen obendrauf. Gilt als ganz, ganz großes Talent in Polen. Da kommt er nämlich her, aus Krakau verpflichtet und ist auch schon polnischer Nationalspieler. Ich habe ihn gestern kennenlernen dürfen, denn er hatte nämlich auch noch gestern Geburtstag. Und man sagt ja auch manchmal, man lernt Menschen ja auch an ihrem Lachen kennen. Und hör mal, was für ein wundervolles Lachen er hat.
2: Dankeschön.
1: Ja, also er hat sich für seinen Geburtstag bedankt und ein sehr selbstbewusster, sehr sympathischer junger Mann, der allerdings einen großen Fehler gemacht hat, denn Daniel Thun hatte ja gestern auch Geburtstag und er hat kein Geschenk.
2: I didn't buy anything for the coach, maybe that was my mistake.
1: Also kein Geschenk für den Coach und er hofft aber trotzdem natürlich, dass er Stammspieler wird in der neuen Saison.
0: Ja, alles super. Also den beiden Geburtstagskindern von uns natürlich nochmal herzliche Glückwünsche, wenn du heute die Gelegenheit dafür hast. Wie ist denn ansonsten die Stimmung dort im Werder Trainingslager?
1: Das ist erstaunlich. Es gibt nämlich von Daniel Thun eine neue Regel, die eingeführt wurde, die vielleicht jetzt auch an dem einen oder anderen Frühstückstisch gilt, nämlich ein Handyverbot. Und dementsprechend gibt es beim Essen bei Werder absolutes Handyverbot. Und das führt anscheinend zu ganz erstaunlichen Dingen, wie mir Amos Pieper verraten hat.
3: Also wir saßen wirklich bis gerade kurz vorm Interview. Ich sage, ey Jungs, ich muss jetzt los. Und dann da wirklich gequatscht über zig Themen. Und das ist ganz schön. Also das ist auch irgendwie ein bisschen anders als letztes Jahr. Warum auch immer. Kann auch sein, dass die nächsten Abende nicht so wird, aber dass wir da schon in einer recht großen Gruppe noch zusammensitzen, mal lachen, mal Ärzte-Themen ansprechen, mal über Fußball reden.
1: Ja, wir merken das alle, Handy weg und plötzlich fangen die Leute an, sich zu unterhalten und das scheint wohl der Mannschaft ganz gut zu tun. Amos Pieper war wirklich ganz begeistert von dieser Sache, dass sie alle zusammensaßen und einfach geredet haben.
0: Ja, wunderbar. Das hat natürlich tatsächlich dann was für die Stimmung. Vielleicht wurde auch geredet über das heutige Testspiel, denn es muss ja auch ein bisschen was geleistet werden in so einem Trainingslager. Darf ja nicht nur gespielt und gequatscht werden.
1: Nein, es wird auch nicht nur gequatscht und so weiter, sondern es werden zwei Trainingseinheiten täglich stehen an. Heute Vormittag eine und dann um 17.30 Uhr das erste, ich möchte mal sagen, richtige Testspiel. Damit möchte ich dem FC Verden 04 nicht zu nahe treten. Die waren ja am Samstag der erste Testspielgegner, aber die sind schließlich ein Oberligist. Und heute geht's gegen einen japanischen Erstligisten, Fagiano Okayama. Warum die ihr Trainingslager auch im Zillertal abhalten, kann ich dir nicht sagen. Ich denke, zwischen Japan und dem Zillertal müsste es noch andere Orte geben. Aber sie sind halt hier und dementsprechend gibt es um 17.30 Uhr dann, sagen wir mal, den ersten richtigen Härtetest in der Vorbereitung, auch wenn Daniel Thun schon gesagt hat, Leute, haltet mal den Ball flach, das ist für mich auch nur erstmal zu diesem Zeitpunkt eine weitere Trainingseinheit.
0: Ja, hoffen wir mal, dass halten wir mit dem Ball flach nicht ein Omen ist für das Testspiel, sondern dass da auch ein bisschen was geht an Toren. Wir sind gespannt, vielen Dank aber erstmal Olaf Rathje, euch weiter ein gutes Trainingslager dort im Zillertal. Vielen Dank, bis morgen.
1: Dankeschön.
0: Ne? Tschüss.
1: Bis morgen.
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0: 7.53 Uhr haben wir es. Es ist Mittwoch. 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Und wenn Sie heute so ein bisschen Ferienprogramm brauchen, entweder für sich selber oder für Ihre lieben Kleinen, dann empfehlen wir Ihnen heute einen Gang ins Universum nach Bremen, das Science Center. Denn dort wird heute live mit der Astronautin auf der ISS, Sophie Adenau, telefoniert. Heute Nachmittag wird sie Fragen von Kindern und Jugendlichen beantworten. Und ich glaube, das ist ein echtes Highlight. Einfach mal mit einer echten Astronautin sprechen zu können. Das Ganze wird im Universum heute Nachmittag passieren, so rund um 15 Uhr. Ab 13 Uhr kann man aber auf jeden Fall schon mal rein, denn drumherum gibt's auch ganz viel buntes Programm. Kinder und Jugendliche können zum Beispiel mit diesen VR-Brillen, diese Virtual Reality-Brillen, sich anfühlen, als ob sie selber Astronautin oder Astronaut wären, wie es so ist im Weltraum, die Simulation auf dieser VR-Brille erleben. Also das ist ein sehr, sehr großes Erlebnis. Und dann wird eben telefoniert mit Sophie Adenau auf der ISS-Raumstation. Und Tobias Wolf vom Universum Bremen kann uns sagen, welche Fragen denn da gestellt werden. Denn ein paar von diesen Fragen wurden schon vorab eingesammelt.
1: Wir hatten vor allem unseren Experimentierclub ISSO, die Science-Clique im Universum, gefragt. Und die hatten eigentlich sehr praktische Fragen gestellt. Also sowas wie, gibt es da eigentlich Social Media und Internet? Und wie oft wechseln die Astronautinnen ihre Kleidung? Solche Fragen.
0: Ja, das ist auch sehr spannend. Würde mich auch interessieren. Wie oft wechseln Astronautinnen und Astronauten ihre Kleidung? Die Antworten gibt es dann darauf heute Nachmittag live im Universum Science Center hier in Bremen. Die Plätze sind begrenzt. Also auf jeden Fall sich schon mal für 13 Uhr anmelden. Und dann sind Sie vielleicht mit dabei, wenn live mit der ISS telefoniert wird. Viel Spaß!

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1: Mit Daniel Hasselbach, guten Morgen. Iran-Krise, Klüssendorf fordert Spritpreisdeckel. EU-Premiere, Frankreich verbietet soziale Medien für Kinder unter 15 Jahren. Stadtmusikantenhaus Rohbau in der Bremer Innenstadt übergeben. Das Wetter, es gibt viele Wolken, es sind Schauer möglich bei maximal 21 Grad. Die Preise für Benzin und Diesel, sie sind zuletzt in Deutschland wieder drastisch gestiegen, denn wegen der neuen Eskalation im Nahen Osten ist Öl deutlich teurer geworden. Jetzt wird die Debatte über staatliche Gegenmaßnahmen wieder lauter. So hat sich SPD-Generalsekretär Tim Klüssendorf in der Neuen Osnabrücker Zeitung für einen Spritpreisdeckel ausgesprochen, also eine staatliche Obergrenze an der Tankstelle. Isabel Karas aus dem ARD-Hauptstadtstudio in Berlin fasst zusammen.
2: In der Neuen Osnabrücker Zeitung verweist er auf Modelle in Belgien und Luxemburg. Dort werde gemeinsam mit der Industrie ein Höchstpreis festgelegt. Deutschland sei dagegen ein Paradies für die Mineralölkonzerne. Klüssendorf fordert deshalb mehr staatliche Regulierung des Kraftstoffmarktes, statt steigende Preise immer wieder mit Steuergeld auszugleichen. Auch linken Politiker Dietmar Bartsch verlangt ein Eingreifen des Staates. Er bezeichnet die hohen Spritpreise im Deutschlandfunk als nicht zumutbar, vor allem für Familienpendler und Handwerksbetriebe. Bartsch wirft der Bundesregierung Untätigkeit vor und fordert unter anderem eine Übergewinnsteuer für Mineralölkonzerne sowie direkte Entlastungen für Verbraucherinnen und Verbraucher. Die Bundesregierung hatte Anfang der Woche erklärt, sie plane derzeit keine neuen Entlastungen für Autofahrerinnen und Autofahrer. Der zweimonatige Tankrabatt war Ende Juni ausgelaufen.
1: Es ist eine Premiere. In Europa, in Frankreich, dürfen Kinder und Jugendliche Instagram, Facebook, TikTok und Co. bald nicht mehr benutzen. Als erstes EU-Land führt Frankreich ein Social-Media-Verbot für unter 15-Jährige ein. Einen entsprechenden Gesetzentwurf hat das französische Parlament verabschiedet. Ziel ist es, die Gesundheit von Kindern und Jugendlichen zu schützen, heißt es. Auch andere Länder in der EU denken über ähnliche Schritte nach. Wie das Verbot genau aussehen soll, dazu Mintu Tan.
3: Das Gesetz soll, wenn es nach Präsident Emmanuel Macron geht, schon nach den Sommerferien, also ab 1. September gelten. Dann können unter 15-Jährige keine neuen Accounts mehr bei Social-Media-Plattformen erstellen. Für bestehende Konten gibt es noch so eine Übergangsfrist bis 1. Januar 2027. Dann müssen auch alle Accounts von unter 15-Jährigen auch weg sein. Laut dem Gesetz müssen die Plattformbetreiber, also Meta, TikTok oder Snapchat, die müssen selbst diese Altersüberprüfung durchführen, zum Beispiel mit Hilfe der Online-Ausweisfunktion in Frankreich. Es gibt aber auch Ausnahmen im Gesetz. WhatsApp zum Beispiel können auch Jugendliche weiter nutzen. Da sind dann nur die Social-Media-ähnlichen Funktionen wie die WhatsApp-Channel dann gesperrt. Und bei YouTube können auch Leute unter 15 weiter Videos gucken, nur halt nicht kommentieren oder Sharing-Kanäle nutzen. Auch für Bildungszwecke soll es Ausnahmen geben.
1: An dem Verbot gibt's allerdings auch Kritik.
3: Klar, da gibt's in Frankreich Leute, die sich fragen, wie viel das Ganze denn bringen wird. Sie bezeichnen das Ganze als Symbolpolitik, weil in Australien, da gilt so ein Verbot ja schon seit so einem halben Jahr, da sind immer noch 2/3 der Jugendlichen auf Social Media. Die umgehen halt diese Altersüberprüfung einfach, indem sie gegenüber den Plattformen zum Beispiel behaupten, die seien älter. Die EU, die findet's übrigens auch nicht so toll, weil die sagt, dass nationale Alleingänge der Sache eher schaden, weil man ja als EU zusammen viel mehr Druck auf diese mächtigen Social Media Konzerne ausübt. Könnte, damit die so ein Verbot wirklich auch durchsetzen, als wenn jedes Land so sein eigenes Süppchen kocht. Die EU plant übrigens auch, diesen Herbst einen Plan für ein EU-weites Social-Media-Verbot vorzulegen. Da wartet die deutsche Bundesregierung zum Beispiel auch drauf, weil die am liebsten auch will, dass das EU-weit geregelt wird.
1: So langsam nimmt es konkrete Formen an, das viel diskutierte Stadtmusikantenhaus in der Bremer Innenstadt. Der Rohbau des Gebäudes in der Nähe des Marktplatzes, der wurde jetzt übergeben, sodass der Innenausbau beginnen kann. Aus der Regionalredaktion Buten und Pin Volker Lenz.
4: Estrich gießen, Glasschiebewände aufstellen, Fenster einbauen, das sind die nächsten Schritte zur Fertigstellung des Stadtmusikantenhauses. So war es jetzt bei einer Begehung zu hören. Mit der Möblierung und dem Einbau der Ausstellungsstücke soll es dann weitergehen. Im Spätsommer kommenden Jahres könnte das Haus samt Restaurant und angeschlossenem Literaturhaus eröffnen, so der aktuelle Plan. Das Stadtmusikanten- und Literaturhaus werde ein belebender Anker für die Innenstadt, zeigt sich Bremens Kultursenator und Bürgermeister Andreas Bovenschulte überzeugt. Auf eine kulturelle Belebung der Bremer City hofft Jens Laloire, Geschäftsführer vom Literaturhaus Bremen. Im Stadtmusikantenhaus soll es laut den Plänen eine interaktive Märchenwelt rund um die 4 Bremer Tiere als Multimedia-Ausstellung geben. Außerdem soll das Gebäude auch als zentrale Anlaufstelle für den Bremer Literaturbetrieb dienen. Kritiker bemängeln, dass so viel Geld in das Vorhaben fließt, welches die Opposition als überteuertes Prestigeprojekt sieht.
1: Und jetzt weitere Nachrichten aus Bremen, Bremerhaven und Niedersachsen mit Michael Kruse.
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5: Nach dem Suizid des mutmaßlichen Sechsfachmörders von Stade fordert die niedersächsische CDU eine umfassende Aufklärung. Die Unionslandtagsfraktion hat dabei Justizministerin Katrin Wahlmann scharf kritisiert. Sollte der Mann tatsächlich bereits bei der Festnahme Selbstmordabsichten geäußert haben, sei nicht erklärbar, wie es dann dazu kommen konnte. Der Wahlausschuss des Landkreises Friesland hat am Abend entschieden, dass der Kandidat der AfD für die Wahl zum Landrat nicht zugelassen wird. Der AfD-Bundestagsabgeordnete Martin Sichert wurde demnach mit 5-1 Stimmen von der Wahl im September ausgeschlossen. Der AfD-Landesverband wird vom Verfassungsschutz als rechtsextrem eingeschätzt. Eine Rolle spielten auch Sicherts Aktivitäten in den sozialen Medien. Er kündigte an, gegen die Entscheidung juristisch vorgehen zu wollen. In Bremen beginnen heute die Tarifverhandlungen für die rund 11.000 Beschäftigten in den norddeutschen Seehäfen. Verdi fordert 8,2% mehr Geld, mindestens aber 2,50 Euro mehr pro Stunde. Die Gewerkschaft verweist unter anderem auf Steigerungen beim Containergeschäft in den Häfen.
1: Wir kommen zum Sport in der Rundschau. Heute Morgen mit Heiko Neugebauer. Heiko, im Trainingslager von Werder Bremen steht heute Nachmittag das erste Testspiel gegen den japanischen Erstligisten aus Okayama auf dem Programm. Das dürfte schwieriger werden als beim 6:2 gegen Verden letzte Woche.
6: Ja, das dürfte es wohl, aber das liegt ja auch ein bisschen in der Natur der Sache. Die Gegner in der Vorbereitung müssen immer stärker werden, aber andererseits haben die Japaner in der Vorbereitung ihre Testspiele gegen Wien, Wiesbaden und gegen Paderborn verloren. Trainer Daniel Thum wird alle Spieler einsetzen heute Nachmittag, die gesund sind. Und dazu gehört auch Amos Pieper.
7: Jeder will sich da einbringen, jeder will sich zeigen, jeder will Gas geben, ist bemüht. Und den Rest wird man irgendwo auch sehen. Ich hoffe wirklich nur, dass jeder gewillt ist, ein besseres Bild dann von Spieltag 1 bzw. dem Pokalspiel an abzugeben, als das letztes Jahr der Fall war.
6: Florian Lipowitz ist gestern beim Zeitfahren bei der Tour de France gestürzt, hat sich dabei das Schlüsselbein gebrochen und kann die Tour nicht fortsetzen, sehr zum Bedauern seines Teamchefs Ralf Denk.
8: Super schade, dass er nicht weitermachen kann. Wir werden nicht nur im Kampf ums Podium vermissen, sondern wir werden dann als Menschen vermissen hier.
6: Nach Jonas Vingegaard ist Lipowitz der zweite Fahrer in diesem Jahr, der Chancen auf das Podest hatte und verletzungsbedingt nicht mehr dabei ist, beide durch einen Schlüsselbeinbruch. Das Zeitfahren gestern gewann Remco Evenepoel. Der Belgier ist jetzt Zweiter in der Gesamtwertung, hat aber immer noch 4,5 Minuten Rückstand auf den führenden Tadej Pogacar.
1: Das war der Sport und das war die Rundschau am Morgen mit Daniel Hasselbach.
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9: Ja, da ist es ja regnerisch zum Start in diesen Mittwoch. Über uns hängen dicke Wolken. In Bremen auch gerade Nieselregen. Bremervörde ebenfalls Nieselregen. 15 Grad. Dabei die Temperaturen an der Küste sind es ebenfalls 15 Grad. Auch dort zieht Regen auf. 14 Grad in Oldenburg. Ja, der Mittwoch, Wolken verhangen, immer wieder Regen. Hier und da vielleicht auch mal ein kleines Gewitter. Es wird sehr windig werden. Und die Temperaturen liegen zwischen 17 und 21 Grad. Und wie die Aussichten sind für die Woche, das ist fragen wir gleich natürlich unseren Wetterexperten.
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9: 8:09 mit einer Meldung für die A1 Osnabrück Richtung Bremen zwischen Bremen-Brinkum und Asten 2 Kilometer Stau.
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9: Und der großen Frage, fahren auch Sie gerne immer wieder an denselben Urlaubsort? Wir lernen ja in dieser Woche, dass Werder bereits zum 15. Mal im Trainingslager dort im Zillertal ist, weil es einfach so schön ist, weil man weiß, wo alles ist. Und das ist ja auch sehr, ich sag mal, komfortabel für einen Urlaubsaufenthalt, wenn man vielleicht nur eine Woche Urlaub hat. Dann möchte man sich vielleicht nicht unbedingt eingewöhnen. Dann freut man sich, wenn man gleich sozusagen im Urlaub ist. Wie zum Beispiel auch Alf Erik, der hat uns eine WhatsApp-Sprachnachricht geschickt.
10: Ja, auch wir fahren immer an den gleichen Ort in Urlaub und es ist tatsächlich wie nach Hause kommen, wenn man in Palma durch die Tür am Flughafen geht und den ersten Abendzug nimmt und denkt, ja, hier ist alles in Ordnung. Und so wie jeder seinen Lieblingsort hat, haben wir halt die Playa für uns als Lieblingsort.
9: Tja, haben Sie auch so einen Ort, wo Sie immer wieder hinfahren? Jedes Jahr muss es mal einmal sein und man fühlt sich gleich wieder wie zu Hause. Dann schreiben Sie uns gerne entweder eine Sprach- oder eine Textnachricht 0421 246 611. Das ist unsere WhatsApp-Nummer oder gerne auch eine Mail über bremen1.de. Guten Morgen.
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Der Bremen-Verkehrsservice aktuell 8 Uhr und 14 Minuten. Vorsicht bitte A7 Hannover Richtung Hamburg zwischen Schwarmstedt und Westenholz. Ein defektes Fahrzeug. Achtung also bitte A7 Hannover Richtung Hamburg zwischen Schwarmstedt und Westenholz. Ein defektes Fahrzeug.

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0: Alcazar sind das. Crying at the Discotheque hier auf Bremen 1. Das ist die beste Musik, um bei diesem Wetter unterm Regen hindurch zu tanzen. Jedenfalls hat man uns das als Kindern immer weisgemacht, dass das geht bei strömendem Regen. Einfach drunter durchlaufen, hat Opa mal gesagt. Einfach drunter durchlaufen. Wirst du nicht nass. Ist mir leider nie gelungen. Aber vielleicht haben Sie den Trick ja entdeckt.
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0: Und unterm Regen durchlaufen, das können Sie heute mal ausprobieren, denn es wird tatsächlich immer mal wieder ein bisschen regnen, sagt uns jedenfalls Peter Schwarz, unser Wetterexperte, oder?
3: Ich gebe die Aufgabe jetzt an den Physik-Leistungskurs weiter.
0: So.
3: Wenn der Regen mit einer gewissen Geschwindigkeit nach unten fällt, wie schnell muss ich laufen, dass ich unten durchkomme?
0: Oder so, ähnlich. Genau.
3: Aber es ist ja nicht viel, was heute kommt. Es ist eher so ein bisschen diese Marke gefisselt, so ein bisschen runtergetröpfelt, was uns da heute erwartet. Ein paar Schauer, die so ein bisschen eher das Gefühl geben, jetzt wird's mal kurz richtig nass, die kriegen wir so am Mittag, Nachmittag. Danach lockert's von der Küste auf und abends sieht der Himmel dann teilweise da schon gerade ganz im Norden zur Nordsee hin schon aus, als sei nichts gewesen, als könnte da kein Wässerchen drüben. 17 Grad werden es heute Nachmittag auf den Inseln, ist für den Sommer jetzt nicht allzu muckelig, sonst 18 bis 21 Grad. Gefühlt ist es aber langsam ein bisschen frischer, denn es kommt noch ein böiger West- bis Nordwestwind dazu. An der See kann der auch mit stürmischen Böen aufwarten.
0: Wie lange müssen wir dann durchhalten, bis der Sommer sich bei uns wieder richtig breit macht?
3: Also morgen klappt schon mal mit der Sonne. 4 bis 7 Stunden, Schauer dann eher die Ausnahme. Insgesamt also wieder ein bisschen freundlicher vom Charakter. Der Wind ist auch nur noch an der Küste böig. Im Binnenland lässt er schon nur deutlich nach. Von den Temperaturen liegen wir noch so ein bisschen unter dem, was wir erwarten könnten Mitte, Ende Juli mit 17 bis 20 Grad. Es bleibt dann weiter leicht wechselhaft. Der Freitag aber oftmals trocken. Das wird wahrscheinlich auch der sonnigste Tag. Es wird wärmer mit bis zu 23 Grad. Der Samstag legt nochmal was drauf mit bis zu 27 Grad. Dafür wieder ein paar Wolken. Hier auch eventuell den ein oder anderen Schauer. Besonders der Sonntag dann wieder etwas von der nasseren Seite.
0: Okay, also aber auf jeden Fall Besserung in Sicht. Das ist doch trotzdem schön. Vielen Dank und guten Morgen dir, Peter Schwarz.
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We are the Champions. Bremen 1 ist hier. Und welcher Champion beim Wochenteiler Wunschit heute gewinnt, das dürfen natürlich Sie entscheiden. Wir haben wieder zwei Songs in unserem WhatsApp-Kanal zur Abstimmung gestellt. Da ist zum Beispiel von Rigera, lange nicht gehört, Vamos a la Playa. Jetzt alle? Oh, oh, oh. Ja, also lange nicht gehört. Also Rigera mit dabei, Vamos a la Playa. Und dann aber auch Morricante, Yeke Yeke. Ach, auch lange nicht gehört. Yeke Yeke, Morricante. 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Hey!

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1: Mit Michael Kruse, guten Morgen. Beim US-Konzern OpenAI hat ein KI-Modell eigenständig einen Cyberangriff gesteuert. Bei einem Testlauf brach die Software aus der eigentlich abgeschotteten Umgebung aus, verschaffte sich Zugang zum Internet und drang in Computersysteme einer anderen KI-Firma ein. Experten warnen schon lange vor Cyberattacken durch künstliche Intelligenz. Weil die Spritpreise wegen des Iran-Kriegs erneut angestiegen sind, fordert SPD-Generalsekretär Tim Klüssendorf einen Preisdeckel für Benzin und Diesel. Luxemburg und Belgien hätten schon vor Jahren einen solchen Spritpreisdeckel eingeführt, sagte er der Neuen Osnabrücker Zeitung. Einen weiteren Tankrabatt, der über Steuern finanziert wird, lehnt Klüssendorf aber ab. Und nun weitere Meldungen aus Bremen, Bremerhaven und Niedersachsen.
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1: Der Wahlausschuss des Landkreises Friesland hat am Abend entschieden, dass der Kandidat der AfD für die Wahl zum Landrat nicht zugelassen wird. Der AfD-Bundestagsabgeordnete Martin Sichert wurde demnach mit 5:1 Stimmen von der Wahl im September ausgeschlossen. Der AfD-Landesverband wird vom Verfassungsschutz als rechtsextrem eingeschätzt. Außerdem spielten Sicherts Aktivitäten in den sozialen Medien eine Rolle. In Bremen beginnen heute die Tarifverhandlungen für die rund 11.000 Beschäftigten in den norddeutschen Seehäfen. Verdi fordert 8,2% mehr Geld. Die Gewerkschaft verweist unter anderem auf Steigerungen beim Containergeschäft. In Oldenburg haben Unbekannte jetzt mehrfach scharfe Munition in einer Wertstoffannahme hinterlassen, ohne die Mitarbeiter zu informieren. So wurden Tüten mit Übungsmunition für Sturmgewehre der Bundeswehr in der Abfallbeseitigungsanlage Neuen Wege an der A29 abgestellt. Auch Teile einer Granate fanden die Mitarbeiter. Jetzt ermittelt die Polizei. Und das waren die Nachrichten mit Michael Kruse.
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2: So gefühlt würde ich sagen, es ist nicht so kalt wie gestern um diese Uhrzeit, aber die Fakten sagen irgendwie auch was anderes. Vielleicht liegt es daran, dass der Himmel wolkenverhangen ist und es deswegen irgendwie ein bisschen milder wirkt. Keine Ahnung. Auf jeden Fall ist es nass. Hier und da regnet es auch zum Teil kräftig und die aktuellen Temperaturen liegen so bei 15 Grad, zum Beispiel in Osterholz-Scharmbeck, in Lilienthal, in Bremen und auch in Oldenburg. In Bremerhaven und Butjadingen haben wir aktuell 16 Grad. Die Höchstwerte heute liegen zwischen 17 und 21 Grad. Das ist also nicht so richtig Sommer. Und auch ansonsten ist es nicht wirklich Sommer heute. Es gibt immer wieder Regen, nur wenig Sonnenschein. Und das ein oder andere Gewitter kann auch dabei sein. Und es ist vor allem windig.
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2: 9:03 haben wir es gleich. Eine Meldung für die A1 Osnabrück Richtung Bremen. Zwischen Bremen-Brinkum und Arsten 2 Kilometer Stau.
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2: Ja, und da haben wir heute Morgen gelernt, dass Werder bereits zum 15. Mal im Trainingslager im Zillertal ist. Und da haben wir Sie gefragt, gibt es denn für Sie auch so Orte, wo Sie immer wieder hinfahren, weil es einfach im Urlaub auch schön ist, sich zurechtzufinden und nichts Neues entdecken zu müssen, einfach nur auf dem Sofa liegen zu dürfen und so weiter. Und da haben wir festgestellt, das, was Werder kann, das können Sie schon lange. Nicole zum Beispiel schreibt uns, dass sie in diesem Jahr das 14. Mal hier an der Nordseeküste war, in Stadtland, fährt sie jedes Jahr hin, wohnt eigentlich im Schwarzwald, aber es muss einmal im Jahr die Nordsee sein. Also wie gesagt, bereits zum 14. Mal. Vielen Dank dafür. Und Susanne schreibt, dass sie seit 10 Jahren immer wieder nach Langeoog fährt, immer wieder in die gleiche Pension. Wenn sie in Bensersiel schon auf die Fähre geht, dann ist sie schon total entspannt und kann alles hinter sich lassen. Und wenn sie dann in die Pension geht, jetzt schon zum 16. Mal, dann ist es eben auch wie nach Hause kommen. Wie ist es denn bei Ihnen? Immer wieder derselbe Urlaubsort oder darf es auch mal was anderes sein? Oder machen Sie einen Mix aus allem? Schreiben Sie uns gerne 0421 246 611. Das ist unsere WhatsApp-Telefonnummer. Oder über bremen1.de einfach eine Mail hier zu uns ins Studio. Guten Morgen.
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0: Der Mittwochmorgen, Bremen 1 ist hier. Alison Moyer war das hier gerade, 8.41 Uhr. Und heute ist der Tag des Gehirns. Das heißt also, alle, die auch immer ein bisschen Gehirntraining betreiben, an dieser Stelle einmal herzlichen Glückwunsch. Die machen alles richtig, denn tatsächlich lässt sich ja das Gehirn auch ein bisschen trainieren. Der Körper möchte aber ja auch trainiert werden. Und wenn beide Dinge zusammenkommen, was soll ich Ihnen sagen, das ist das Beste überhaupt, was Sie für sich tun können. Die Kombination von Hirnjogging und echtem Jogging zum Beispiel hilft uns, verschiedene Erkrankungsrisiken einzudämmen. Heute am Internationalen Tag des Gehirns wollen wir darauf aufmerksam machen, wie wichtig es ist, das Gehirn fit zu halten und auch den Körper fit zu halten. Und das machen wir gemeinsam mit dem Kollegen Joachim Budde. Er hat sich diesem Thema gewidmet. Es ist das sogenannte Dual Tasking, also zwei Dinge auf einmal zu machen, zum Beispiel Mathe und Sport zu kombinieren, also Körper und Kopf gleichzeitig fordern. Wie kann das konkret aussehen?
1: Ein Beispiel: Die Menschen trainieren Ausdauer, Kraft und Reaktionsvermögen und lösen dabei gleichzeitig Rechenaufgaben. Wenn sie den Ball auch noch fangen, ist das geistiger Leistungssport, sagt der Neurologe Thomas Duning vom Klinikum Bremen-Ost.
2: Die Vernetzung zwischen bestimmten Bereichen im Gehirn fit zu halten, ich glaube, dafür ist das sicher sinnvoll. Sie verschaffen ja Netzwerke zwischen bestimmten Bereichen des Gehirns, das vernetzen sie. Das ist immer gesund, unser Gehirn ist sehr plastisch. Also alles, was eine Erkrankung oder Degeneration da ist, kann das Gehirn lange ausgleichen. Und das, glaube ich, ist schon ein Trainingseffekt.
1: Es geht also darum, zwei Herausforderungen gleichzeitig zu meistern.
0: Ja, reicht es denn dann, wenn ich mich dabei nur leicht so ein bisschen bewege, oder muss es richtiger Sport sein?
1: Ja, man muss aus der Puste kommen. Man muss merken, dass man schneller atmet und dass die Luft langsam knapp wird. Ganz wichtig, Dual Tasking wirkt vor allem, wenn man es zusammen mit anderen Menschen macht. Sozial aktiv zu bleiben, unter Leute zu gehen, das schützt zusätzlich auch vor Demenzerkrankungen.
0: Also zwei Dinge gleichzeitig machen, Dual Tasking. Wie sieht denn die Studienlage dazu aus? Kann diese Kombination zum Beispiel aus Mathe und Sport auch ernsthaften Erkrankungen wie Demenz und Alzheimer entgegenwirken?
1: Nein, das muss man ehrlich sagen, das ist bisher nicht durch Studien belegt. Es ist allerdings gesichert, dass geistiges und motorisches Training gleichzeitig unsere Hirnzellen stimuliert und damit zumindest den Alterungsprozess bremst.
0: Also Dual Tasking, das Zauberwort der Stunde heute zum Internationalen Tag des Gehirns. Und wie man Körper und Geist besonders fit halten kann, wie das funktioniert, das wollen wir gleich nachher um nach 9 Uhr hier mal ausprobieren. Wir bekommen Besuch von einem Fitnesstrainer vom Reha-Sport von 1860 Bremen. Der wird ein paar Übungen mitbringen. Und bis dahin können Sie ja schon mal die ein oder andere kleine Matheaufgabe lösen. Zum Beispiel die Wurzel aus 25 ist was? Oder was ergibt 9 mal 9? Dabei so ein bisschen den Jonglierball in der Luft halten. Sehr gut machen Sie das. Sehr gut.

Udo Lindenberg ist das hier auf Bremen 1, 8.51 Uhr. Ich liebe dich überhaupt nicht mehr. Das kann man über Ihre Lieblingsurlaubsorte natürlich überhaupt nicht sagen. Wo fahren Sie immer wieder gerne hin, obwohl Sie sich eigentlich fast schon so auskennen wie in Ihrer Westentasche? Und da ist das Meer natürlich ein ganz beliebter Ort, um immer wieder Urlaub zu machen. Marcel schreibt zum Beispiel, es geht nichts über Wangerooge. Jedes Jahr mindestens 4 bis 5 Mal für einen Wochenendtrip und 10 Tage in den Sommerferien müssen wir hin. Susanne aus Ritterhude schreibt, jedes Jahr fahren wir einmal ein neues Reiseziel an. Es gibt ja auf der Welt so viel zu entdecken, was wir noch sehen möchten. Aber Dänemark. Dänemark im jedes Jahr am gleichen Ort auf jeden Fall, weil es so schön ist. Dann haben wir auch eine bekennende Wiederholungstäterin, Renate.

im Jahr nach Formentera. Das ist dann die Insel des Herzens von Claudia. Aber beide haben dann schöne Urlaube gemeinsam an jeweils beiden Orten, mindestens einmal im Jahr. Ja. Gibt es bei Ihnen auch einen Ort, wo Sie jedes Jahr immer wieder hinfahren? 0421 246 611.

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1: Mit Michael Kruse. Guten Morgen. Hohe Spritpreise lösen erneute Debatte über staatliche Eingriffe aus. KI von OpenAI steuert eigenständig eine Cyberattacke. Frankreich führt ein Social-Media-Verbot für unter 15-Jährige ein. Das Wetter, dichte Wolken, ab und zu Regen und windig bei 17 bis 21 Grad. Die hohen Preise für Benzin und Diesel haben erneut eine Debatte über staatliche Eingriffe ausgelöst. So spricht sich SPD-Generalsekretär Tim Klüssendorf für einen Spritpreisdeckel aus, also eine staatlich regulierte Preisobergrenze an der Tankstelle. Näheres dazu von Isabel Karas.
2: In der neuen Osnabrücker Zeitung verweist er auf Modelle in Belgien und Luxemburg. Dort werde gemeinsam mit der Industrie ein Höchstpreis festgelegt. Deutschland sei dagegen ein Paradies für die Mineralölkonzerne. Klüssendorf fordert deshalb mehr staatliche Regulierung des Kraftstoffmarktes, statt steigende Preise immer wieder mit Steuergeld auszugleichen. Auch linken Politiker Dietmar Bartsch verlangt ein Eingreifen des Staates. Er bezeichnet die hohen Spritpreise im Deutschlandfunk als nicht zumutbar, vor allem für Familien, Pendler und Handwerksbetriebe.
1: Experten warnen schon lange vor Cyberattacken durch künstliche Intelligenz. Nun hat beim US-Konzern OpenAI ein KI-Modell eigenständig einen Cyberangriff gesteuert. Bei einem Testlauf brach die Software aus der eigentlich abgeschotteten Umgebung aus und verschaffte sich Zugang zum Internet. Aus Los Angeles, Reinhard Spiegelhauer.
3: Der Ablauf laut OpenAI bei einem Leistungstest mit einem aktuellen und einem noch unveröffentlichten KI-Modell sollte getestet werden, wie gut sie Sicherheitslücken ausnutzen können. Schutzmechanismen hatte man dafür bewusst reduziert, um die maximalen Fähigkeiten der Modelle zu ermitteln. Dabei hätten sie eine nicht bekannte Sicherheitslücke in der Testumgebung identifiziert. Damit hätten sie sich innerhalb der OpenAI-Infrastruktur Zugriff auf einen Rechner mit Internetzugang verschafft. Dort suchten die Modelle laut OpenAI gezielt nach Möglichkeiten, im Leistungstest besser abzuschneiden. Dabei seien sie auf die Plattform Hugging Face gestoßen und hätten dort relevante Informationen vermutet.
1: Sachsens Ministerpräsident Michael Kretschmer fordert angesichts der politischen Mehrheitsverhältnisse im Osten Deutschlands eine Bereitschaft zu Gesprächen mit allen anderen Parteien. Wer noch über Brandmauern rede, habe die Zeichen der Zeit nicht erkannt, sagte der CDU-Politiker dem Handelsblatt. Bundeskanzler und CDU-Chef Friedrich Merz hatte wiederholt eine Zusammenarbeit seiner Partei mit der AfD und der Linken ausgeschlossen. Als erstes EU-Land führt Frankreich ein Social-Media-Verbot für unter 15-Jährige ein. Das französische Parlament hat jetzt einen entsprechenden Gesetzentwurf verabschiedet. Wie das Verbot genau aussehen soll, dazu Mintu Tran.
4: Das Gesetz soll, wenn es nach Präsident Emmanuel Macron geht, schon nach den Sommerferien, also ab 1. September gelten. Dann können unter 15-Jährige keine neuen Accounts mehr bei Social-Media-Plattformen erstellen. Für bestehende Konten gibt es noch so eine Übergangsfrist bis 1. Januar 2027. Dann müssen auch alle Accounts von unter 15-Jährigen auch weg sein. Es gibt aber auch Ausnahmen im Gesetz. WhatsApp zum Beispiel können auch Jugendliche weiter nutzen. Da sind dann nur die Social-Media-ähnlichen Funktionen wie die WhatsApp-Channel dann gesperrt. Und bei YouTube können auch Leute unter 15 weiter Videos gucken, nur halt nicht kommentieren oder Sharing-Kanäle nutzen. Auch für Bildungszwecke soll es Ausnahmen geben.
1: In Oldenburg haben Unbekannte mehrfach scharfe Munition in einer Wertstoffannahme hinterlassen, ohne die Mitarbeiter darüber zu informieren. So wurden Tüten mit Übungspatronen für Sturmgewehre der Bundeswehr in der Abfallbeseitigungsanlage Neuen Wege an der A29 abgestellt, und zwar beim Elektroschrott. Auch Teile einer Granate fanden die Mitarbeiter. Wäre die Munition in der Müllpresse gelandet, wäre sie möglicherweise explodiert. Nun ermittelt die Polizei. Das waren die Nachrichten mit Michael Kruse.
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5: Ja, ich sag mal so, wenn Sie heute etwas drinnen vorhaben, ist das nicht verkehrt. Vielleicht ins Kino gehen oder so. Vielleicht müssen Sie aber sowieso arbeiten und sind drinnen. Dann verpassen Sie draußen auf jeden Fall nichts. Der Himmel ist wolkenverhangen. Wir haben aktuell auch ein paar Regenschauer, die unterwegs sind. Das Ganze bei Temperaturen von 15 Grad zum Beispiel in Zeven und Rothenburg. 15 Grad auch in Bremen und Oldenburg. Und 15, 16 Grad in Budjadingen und Bremerhaven. Die Höchstwerte liegen heute so bei 21 Grad. An der Küste ist es ein bisschen verhaltener und auf den Inseln 17, 18 Grad sind da die Höchstwerte für heute. Dazu immer mal wieder Regen oder auch kleinere Gewitter. Und alles in allem ist es sehr windig.
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5: 5 nach 9 gleich mit zwei Meldungen. A1 Osnabrück Richtung Bremen. Zwischen Bremen-Brinkum und Arsten 2 Kilometer Stau. Dann A29 Wilhelmshaven Richtung Oldenburg. Die Einfahrt Fahrel oben Strohe ist wegen Bauarbeiten bis 12 Uhr gesperrt.
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5: Und heute ist internationaler Tag des Gehirns und da wollen wir unser Oberstübchen mal gemeinsam gleich ein bisschen trainieren und das Ganze auch mit körperlichen Übungen kombinieren, denn das wirkt wirklich Wunder. Aktuelle Studien zeigen, damit hält man sich richtig fit, wenn man zum Beispiel Matheaufgaben mit Jogging kombiniert, also richtig aus der Puste kommt und auch dabei knifflige Aufgaben löst. Und das wollen wir gleich zusammen machen mit einem Reha-Sporttrainer hier aus Bremen von 1860. Und da bin ich mal sehr gespannt, was das mit uns gemeinsam macht. Guten Morgen.
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0: Shakira auf Bremen 1 am Mittwochmorgen 9 Uhr und 12 Minuten. Und wir haben ja gerade gehört, wer Körper und Kopf gleichzeitig fordert, zum Beispiel mit Bewegung und kleinen Denkaufgaben gleichzeitig, der kann seinem Gehirn etwas richtig Gutes tun. Und heute ist ja der internationale Tag des Gehirns. Deswegen wollen wir uns diesem Thema noch mal ein bisschen genauer widmen. Das Stichwort heißt Dual Tasking, also zwei Dinge gleichzeitig tun. Und dabei geht es nicht um Chips essen und Fernsehgucken, sondern zum Beispiel ein paar Denksportaufgaben und Sport und wie man das Ganze vor allem dann aber in den Alltag integrieren kann. Und muss es wirklich immer Mathe sein? Darüber sprechen wir jetzt mit Ralf Honke. Er ist Reha-Sporttrainer bei 1860 Bremen und jetzt hier zu Gast bei uns im Bremen-1-Studio. Guten Morgen.
1: Schönen guten Morgen.
0: Herr Honke, Sie sind Spezialist für sogenannte neuroathletische Einheiten. Was genau bedeutet das denn?
1: Das bedeutet, dass wir im Rahmen von Orthopädie und Lungensportunterricht dieses Thema neuroathletisches Training mit einbauen. Sie müssen sich bitte vorstellen, dass der Körper in sehr vielen Teilen autonom reagiert. Immer dann, wenn wir Schmerzen haben, Einschränkungen haben, allem drum und dran, müssen wir gezielt dagegen arbeiten.
0: Ja.
1: Hier hilft Neuroathletik. Das sind kleine Übungen, die wir, ich sag's mal auf Deutsch, mit zwei Händen unterschiedliche Bewegungen machen, wo wir das Gehirn ganz bewusst herausfordern. Wir aber auch grundsätzlich im Rahmen einer solchen Veranstaltung erklären, was passiert eigentlich im Gehirn, wie funktioniert unser Gehirn eigentlich im Zusammenhang mit Bewegung.
0: Nun muss es aber nicht gleich unbedingt die schwere Mathe-Exponentialgleichung sein. Es kann auch ein bisschen was Kleineres sein, oder?
1: Es sind spaßige Einheiten. Wir reden hier nicht von Einstein. Das wäre viel zu viel. Nein, wir reden von ganz kleinen Alltagsdingen, wie zum Beispiel schneide ich Zwiebeln sicher und gerecht auf einem vernünftigen Brett? Wie halte ich meine Finger? Und kann sich so ein kleines Haushaltsbeispiel unter Umständen umkehren lassen? Wenn ich Rechtshänder bin, schneide ich in der Regel mit rechts. Mach's mal mit links.
0: Mhm.
1: Und Sie werden sehen, es ist ein riesengroßer Unterschied für das Gehirn, weil unser Gehirn ist bestrebt nach Sicherheit. Ein einfaches kleines Beispiel. Sie stehen und schauen auf Ihre Füße. Die meisten Menschen stehen im 45 Grad Außenwinkel, haben die Füße ein bisschen nach außen. Wenn wir die Füße nach innen drehen, wie wir eigentlich stehen sollten, ist die Fläche, auf der wir stehen, genau gleich groß. Der 45 Grad Winkel fürs Gehirn bedeutet, dass es eine größere Fläche sieht und sich somit sicher fühlt.
0: Das heißt also auch, dass ich mit solchen kleinen Übungen ein bisschen was dafür tun kann, dass mein Gehirn nicht so schnell altert. Kann ich da dem ein bisschen abhelfen?
1: Damit kann man gewaltig sogar dagegen helfen. Ich habe keine Studienzahlen mitgebracht, das liegt mir ein bisschen fern. Ich nehme es immer aus dem Alltag. Wenn Sie heute Menschen sehen, die ihr Leben lang aktiv waren, ich nehme mich mal als eigenes Beispiel. Ich bin gerade 70 geworden.
0: Mhm.
1: Ich fühle mich sehr fit, trotz körperlicher Einschränkungen. Ich habe einen kaputten Rücken. Gelingt es mir aber weiterhin, mich zu bewegen. Und das größte Teil dieses hat was mit unserem Gehirn zu tun. Das ist unsere innere Einstellung zu unserem eigenen Körper. Und die gilt es ein bisschen hervorzuholen.
0: Und welche kleinen Übungen Sie uns noch mitgebracht haben, das lassen wir uns gleich mal zeigen von Ihnen und ich versuche auch ein bisschen mitzumachen. Vorher hören wir ein bisschen Musik von The Cayman. I promised myself.

0: Der Mittwochmorgen, Bremen 1 ist hier. 9 Uhr und 19 Minuten und heute ist der internationale Tag des Gehirns und wir haben uns ja ausgiebig schon drüber unterhalten mit Ralf Honke, er ist Trainer beim Reha-Sport bei 1860 Bremen, über die Verbindung von Gehirnjogging und richtig, ich sag mal, körperlicher Ertüchtigung, ein bisschen Sport dabei. Und wir wollen uns jetzt ein paar Dinge zeigen lassen, die man vielleicht auch einfach zwischendurch mal einbauen kann, um die Motorik, um das Gehirn zu trainieren, um so zwischendurch mal ein bisschen dafür zu sorgen, dass das Gehirn wieder auf Vordermann gebracht wird. Herr Honke, welche kleine Übung haben Sie mitgebracht zuerst?
1: Als allererstes wollen wir uns schlicht und einfach ein bisschen mit unseren Fingern befassen. Dazu legt man beide Hände schlicht und einfach auf die Tischplatte oder auf einen erhöhten Gegenstand, völlig egal. Und jetzt machen wir nichts weiter, als dass wir gleichzeitig den Daumen mehrmals auf und ab bewegen.
0: Das hören Sie auch schon am Mikrofon.
1: Dazu gehen wir über und machen das mit dem Zeigefinger. Dann machen wir das mit dem Mittelfinger. Dann machen wir das mit dem Ringfinger. Und dann mit dem kleinen Finger. Jetzt gehen wir wieder zurück.
0: Kleiner Finger.
1: Ringfinger. Mittelfinger. Zeigefinger. Daumen. Das ist eine der kleinsten, einfachsten Übungen. Mental eingeschränkte Menschen haben hiermit häufig schon Schwierigkeiten, weil wir gleichzeitig mit der linken und der rechten Hirnhälfte beide Hände steuern. Das Bemerkenswerte an unserem Gehirn ist, links steuert rechts, rechts steuert links. Das vergessen wir immer wieder, obwohl wir es im Biologieunterricht allemal gelernt haben.
0: Dann haben Sie mich vorhin begrüßt mit einer kleinen Bewegung, die wir jetzt mal eben einbauen. Sie haben auf der einen Seite das Peace-Zeichen gemacht und auf der anderen Seite, wie James Bond, mir eine Pistole entgegengehalten.
1: Genau, wir nennen das den Hasen und den Jäger. Und wir beginnen einfach mal, damit man folgen kann. Wir haben auf der rechten Seite den Jäger, also eine kleine Pistole, und auf der linken Seite den Hasen. Wenn wir jetzt bewusst steuern und sagen, wir wollen die Figur verändern, dann werden wir die Hände drehen und das passiert relativ langsam, weil wir bewusst arbeiten. Wenn man viel trainiert, da zähle ich mich jetzt zu, dann tauscht man nicht mehr Bewegung und Hirnanweisung, sondern man tauscht das Bild im Gehirn. Und irgendwann wird man wahnsinnig schnell. Genau. Super. Bekannt ist diese Bewegung übrigens von einem sehr bekannten großen Fußballer von Borussia Mönchengladbach, dessen Namen mir gerade leider nicht einfällt, der das als Torjubel eingeführt hat. Aha. Das war der Durchbruch, dass Neuroathletik tatsächlicherweise mehr in den Breitensport Einzug gefunden hat.
0: Sehr schön. Sehr schöne Übung. Die können Sie gleich dann auch nachschauen in unserem WhatsApp-Kanal. Die Kollegin Maren ist gerade dabei, das Ganze auch zu filmen und zu Hause dann nachzumachen. Herr Honke, bevor wir Sie jetzt verabschieden, schweren Herzens, denn wir könnten die ganze Zeit weitermachen. Es ist ja, ich kenne es aus eigener Erfahrung aus dem Reha-Sport, erstmal auch eine Überwindung, das flüssig hinzukriegen. Wie geduldig muss ich mit mir sein, dass ich sage, es muss nicht alles von vornherein klappen. Es kann vielleicht auch gar nicht von vornherein klappen.
1: In unseren Übungsstunden ist das Erste, was wir vermitteln, dass wir Freude und Spaß an Bewegung haben. Es gibt keinen Druck. Stellen Sie sich bitte vor, ein 20-Jähriger macht viele, viele Dinge schneller als wir. Wir wachsen mit den Aufgaben, aber wir sollten auch den Mut haben zu sagen, es wird auch ein bisschen langsamer mit dem zunehmenden Alter. Es geht eigentlich nur darum, in Bewegung zu bleiben. Leben und leben lassen wäre ein ganz toller Spruch, der dazugehört. Und bevor wir überhaupt in die Situation geraten, das wäre noch mein großer Wunsch. Wir sollten wieder anfangen, von der Schule an mehr Sportunterricht zu tätigen.
0: Ja, das ist das auf jeden Fall richtig. Und in diesem Sinne, Ralf Honke, Reha-Sport 1860 Bremen. Machen Sie ab und zu mal so ein bisschen Dinge gleichzeitig, ein bisschen Denksport, ein bisschen richtigen Sport. Und dann helfen wir uns allen weiter. Vielen Dank für Ihren Besuch hier bei uns im Studio. Das war
1: sehr
0: super.
1: Gerne.
0: Und wie gesagt, gleich alles im WhatsApp-Kanal bzw. auf bremen1.de. Dankeschön.
1: Ich danke Ihnen.

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2: Mit Michael Kruse. Beim US-Konzern OpenAI hat ein KI-Modell eigenständig einen Cyberangriff gesteuert. Bei einem Testlauf brach die Software aus der eigentlich abgeschotteten Umgebung aus, verschaffte sich Zugang zum Internet und drang in Computersysteme einer anderen KI-Firma ein. Experten warnen schon lange vor Cyberattacken durch künstliche Intelligenz. Die hohen Preise für Benzin und Diesel haben erneut eine Debatte über staatliche Eingriffe ausgelöst. So spricht sich SPD-Generalsekretär Tim Klüssendorf für einen Spritpreisdeckel aus, also eine staatlich regulierte Preisobergrenze an der Tankstelle. Einen weiteren Tankrabatt, der über Steuern finanziert wird, lehnt Klüssendorf aber ab. Und nun weitere Meldungen aus Bremen, Bremerhaven und Niedersachsen.
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2: In Bremen beginnen heute die Tarifverhandlungen für die rund 11.000 Beschäftigten in den norddeutschen Seehäfen. Verdi fordert 8,2% mehr Geld. Die Gewerkschaft verweist unter anderem auf Steigerungen beim Containergeschäft. In Oldenburg haben Unbekannte jetzt mehrfach scharfe Munition in einer Wertstoffannahme hinterlassen, ohne die Mitarbeiter darüber zu informieren. So wurden Tüten mit Übungsmunition für Sturmgewehre der Bundeswehr in der Abfallbeseitigungsanlage Neuen Wege an der A29 abgestellt. Auch Teile einer Granate fanden die Mitarbeiter. Jetzt ermittelt die Polizei. Bei zwei Bränden im Kreis Emsland ist laut Polizei ein Sachschaden in Höhe von rund 600.000 Euro entstanden. In Walchum geriet eine Ballenpresse während der Arbeiten auf einem Feld in Brand. Die Flammen griffen auch auf die umliegende Feldfläche über. In Papenburg wurde der Futtermischwagen eines landwirtschaftlichen Betriebes bei einem Brand völlig zerstört. Verletzt wurde in beiden Fällen niemand. Und das waren die Nachrichten mit Michael Kruse.
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3: Und da gilt für den heutigen Tag die alte norddeutsche Regel. Schau mal, da hinten wird's doch schon wieder hell. In Oldenburg zum Beispiel ist gerade ein bisschen eine Wolkenlücke, in Rastede genauso. Da kann es also sein, dass die Sonne ein bisschen hervorlugt. Das Ganze bei 15 Grad. Allerdings über Bremen, Olten und auch Ottersberg liegt dann doch eine Wolkendecke, ebenfalls 15 Grad. Und in Gnarrenburg und Bremervörde kann es sogar sein, dass es richtig regnet, auch 15 Grad. An der Küste haben wir 16 Grad. Da bekommen wir heute noch im Laufe des Tages maximal 18 Grad. Im Binnenland sind bis zu 21 Grad drin, aber auch immer wieder dichte Wolken, wenig Sonnenschein, Regen, das ein oder andere kleine Gewitter kann mit dabei sein und allgemein sehr windig.
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3: 3:50 gleich eine Meldung für die A29 Wilhelmshaven Richtung Oldenburg. Die Einfahrt Farel oben Stroh ist wegen Bauarbeiten bis 12 Uhr gesperrt.
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1: Im Fischereihafen machen wir Urlaub, weil wir uns vor fast 20 Jahren da kennengelernt haben. Und jetzt kommen wir jedes Jahr einmal hierher und machen hier Urlaub. Bremen.

0: Die Lightning Seeds hier auf Bremen 1, 9 Uhr und 41 Minuten. Heute ist Mittwoch, der 22. Juli, der internationale Tag des Gehirns. Und wir haben ja heute Morgen gemeinsam einen neuen Begriff gelernt. Der nennt sich Dual Tasking. Da geht es darum, dass man Sport und Denksport miteinander kombinieren soll. Das soll uns alle wahnsinnig fit halten. Das Ding ist nur, dass wir leider auch nicht einfach nur spazieren gehen sollten und dabei eine Matheaufgabe lösen, sondern wir sollen schon richtig ins Schwitzen kommen.
1: Ja, man muss aus der Puste kommen. Man muss merken, dass man schneller atmet. Ganz wichtig, Dual Tasking wirkt vor allem, wenn man es zusammen mit anderen Menschen macht. Sozial aktiv zu bleiben, unter Leute zu gehen, das schützt zusätzlich auch vor Demenzerkrankungen.
0: Ja, und da hatten wir auch einen Studiogast. Ralf Honke war bei uns von 1860 Bremen. Er macht und lehrt dort auch Reha-Sport. Er hat uns ein paar Übungen gezeigt zum Thema Neuroathletik, Dual Tasking, ein bisschen Hirnjogging. Das sehen Sie dann später auch in unserem Bremen 1 WhatsApp-Kanal. Ja, wo auch richtig Sport gemacht wird, ist natürlich im Werder Trainingslager, dort im Zillertal. Unser Kollege Olaf Rathje ist ja mitgefahren mit den Werder-Profis ins Zillertal und er hat festgestellt, dass hinter den Kulissen interessante Dinge passieren. Zum Beispiel, dass die Jungs von Werder in diesem Jahr zum ersten Mal am Tisch ein Handyverbot haben.
2: Das führt anscheinend zu ganz erstaunlichen Dingen, wie mir Amos Pieper verraten hat.
3: Dass wir da schon in einer recht großen Gruppe noch zusammensitzen, mal lachen, mal Ärzte-Themen ansprechen, mal über Fußball reden.
2: Ja, Amos Pieper war wirklich ganz begeistert von dieser Sache, dass sie alle zusammensaßen und einfach geredet und geredet und geredet haben.
0: Ja, also zum 15. Mal ist ja Werder dort im Trainingslager im Zillertal, im Zell am Ziller. Und das hat uns die Gelegenheit gegeben, Sie heute Morgen mal zu fragen, gibt es denn für Sie auch immer nur den einen Urlaubsort, wo Sie immer wieder gerne hinfahren, wo man sich fast ein bisschen wie zu Hause fühlt? Und Sie haben so schön mitgemacht. Viele, viele Zuschriften haben uns erreicht. Wir können gar nicht alles vorlesen, aber zum Beispiel hier Heiko Gefken aus Timmersloh, er schreibt, dass er in das andere Zell fährt, nämlich Zell am See in Österreich. Und zwar seit über 50 Jahren, zuerst als Kind mit den Eltern, dann mit der eigenen Familie. Und im kommenden Jahr wird dort der eigene 60. Geburtstag gefeiert. Also 50 Jahre Zell am See. 50 Jahre geht's für Heino nach Schleswig, an die geliebte Schlei. Kappeln, Marsholm werden dann auch besucht. Aber das ist dann immer so der Hotspot und der Urlaubsort, Sehnsuchtsort sozusagen. Annette schreibt, dass sie mit ihrer Mutter immer wieder nach Helgoland fährt. Für sie einfach die schönste Insel. Da haben wir auch jemanden in unserer Redaktion, liebe Annette, die auch jedes Jahr Minimum einmal nach Helgoland muss. Und dann Rüdiger, der seit 25 Jahren auf die Insel Ameland fährt und er schreibt, es muss einmal im Jahr sein, ob Frühjahr, Sommer oder Herbst, egal, einfach ankommen und Urlaub machen.

Dass er hier wie im Paradies singt Coldplay Paradise hier auf Bremen 1, 9:51 Uhr. Und damit haben sie recht. Vielen, vielen Dank für all ihre schönen Zuschriften, wohin sie denn immer mal wieder in den Urlaub fahren müssen, weil es gar nicht anders geht. Also ohne Wangerooge oder ohne Langeoog oder ohne Formentera geht's nicht für sie. Und das dürfen sie auch weiterhin gerne tun. Nach 10 Uhr hier gleich die Kollegin Anja Görz. Die eine Anja übergibt an die andere Anja. Und da dürfen sie auch weiterhin ihre Urlaubs-, ihre Sehnsuchtsorte schicken. Wie lange fahren Sie schon wohin? Immer wieder, weil es dort wie bei Freunden ist. Also 0421 246 611. Auch weiterhin unsere WhatsApp-Nummer mit Ihren schönsten Urlaubsarten. Wir hören uns morgen früh wieder, wenn Sie mögen. Bis dahin sage ich Tschüss.

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1: Mit Michael Kruse. KI von OpenAI steuert eigenständig im Internet eine Cyberattacke. Hohe Spritpreise lösen neue Debatte über staatliche Eingriffe aus. München ist weiter mit Abstand die Stadt mit den höchsten Mieten. Das Wetter dichte Wolken, ab und zu Regen bei 17 bis 21 Grad. Experten warnen schon lange vor Cyberattacken durch künstliche Intelligenz. Nun hat beim US-Konzern OpenAI ein KI-Modell eigenständig einen Cyberangriff gesteuert. Bei einem Testlauf brach die Software aus der eigentlich abgeschotteten Umgebung aus und verschaffte sich Zugang zum Internet. Aus Los Angeles, Reinhard Spiegelhauer.
2: Der Ablauf laut OpenAI bei einem Leistungstest mit einem aktuellen und einem noch unveröffentlichten KI-Modell sollte getestet werden, wie gut sie Sicherheitslücken ausnutzen können. Schutzmechanismen hatte man dafür bewusst reduziert, um die maximalen Fähigkeiten der Modelle zu ermitteln. Dabei hätten sie eine nicht bekannte Sicherheitslücke in der Testumgebung identifiziert. Damit hätten sie sich innerhalb der OpenAI-Infrastruktur Zugriff auf einen Rechner mit Internetzugang verschafft. Dort suchten die Modelle laut OpenAI gezielt nach Möglichkeiten, im Leistungstest besser abzuschneiden. Dabei seien sie auf die Plattform Hugging Face gestoßen und hätten dort relevante Informationen vermutet.
1: Die hohen Preise für Benzin und Diesel haben erneut eine Debatte über staatliche Eingriffe ausgelöst. So spricht sich SPD-Generalsekretär Tim Klüssendorf für einen Spritpreisdeckel aus, also eine staatlich regulierte Preisobergrenze an der Tankstelle. Näheres dazu von Isabel Karas.
3: In der neuen Osnabrücker Zeitung verweist er auf Modelle in Belgien und Luxemburg. Dort werde gemeinsam mit der Industrie ein Höchstpreis festgelegt. Deutschland sei dagegen ein Paradies für die Mineralölkonzerne. Klüssendorf fordert deshalb mehr staatliche Regulierung des Kraftstoffmarktes, statt steigende Preise immer wieder mit Steuergeld auszugleichen. Auch linken Politiker Dietmar Bartsch verlangt ein Eingreifen des Staates. Er bezeichnet die hohen Spritpreise im Deutschlandfunk als nicht zumutbar, vor allem für Familienpendler und Handwerksbetriebe.
1: Für Mieterinnen und Mieter in Deutschland bleibt München die mit Abstand teuerste Stadt. Laut einer Analyse des Kieler Instituts für Weltwirtschaft liegt die durchschnittliche Kaltmiete dort bei fast 24 Euro pro Quadratmeter. Mit deutlichem Abstand folgen Frankfurt und Hamburg. Bundesweit sind die Mieten in den 37 untersuchten Städten und Regionen im zweiten Quartal im Vergleich zum Vorjahr um 3% gestiegen. Als erstes EU-Land führt Frankreich ein Social-Media-Verbot für unter 15-Jährige ein. Das französische Parlament hat jetzt einen entsprechenden Gesetzentwurf verabschiedet. Wie das Verbot genau aussehen soll, dazu Mintou Tran.
4: Das Gesetz soll, wenn es nach Präsident Emmanuel Macron geht, schon nach den Sommerferien, also ab 1. September gelten. Dann können unter 15-Jährige keine neuen Accounts mehr bei Social-Media-Plattformen erstellen. Für bestehende Konten gibt es noch so eine Übergangsfrist bis 1. Januar 2027. Dann müssen auch alle Accounts von unter 15-Jährigen auch weg sein. Es gibt aber auch Ausnahmen in dem Gesetz. WhatsApp zum Beispiel können auch Jugendliche weiter nutzen. Da sind dann nur die Social-Media-ähnlichen Funktionen wie die WhatsApp-Channel dann gesperrt. Und bei YouTube können auch Leute unter 15 weiter Videos gucken, nur halt nicht kommentieren oder Sharing-Kanäle nutzen. Auch für Bildungszwecke soll es Ausnahmen geben.
1: Bei zwei Bränden im Kreis Emsland ist laut Polizei ein Sachschaden in Höhe von rund 600.000 Euro entstanden. In Walchum geriet eine Ballenpresse während Arbeiten auf einem Feld in Brand. In Papenburg wurde der Futtermischwagen eines landwirtschaftlichen Betriebes bei einem Brand vollständig zerstört. Verletzt wurde in beiden Fällen niemand. Und das waren die Nachrichten mit Michael Kruse.
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5: Ja, was soll ich Ihnen sagen? Es ist grau, es bleibt grau, aber in den kommenden Tagen wird es dann auch wieder wärmer. Zum Wochenende ist auch wieder Sonne angekündigt. Heute nochmal viele dichte Wolken, wenig Sonne und zeitweise Regen oder einzelne Schauer. Windig wird es auch, 17 bis 21 Grad die Höchsttemperaturen und momentan überall Regen oder Nieselregen. In Bremen dazu 15 Grad, in Bremerhaven 15, in Aching 15 und in Nordholz, Überraschung, auch 15 Grad.
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5: A1 Osnabrück Richtung Bremen zwischen Bremen-Brinkum und Asten 2 Kilometer Stau. A28 Oldenburg Richtung Bremen zwischen Gandakesee Ost und Delmenhorst-Adelheide 2 Kilometer stockender Verkehr. Und A29 Wilhelmshaven Richtung Oldenburg. Die Einfahrt Varel-Obenstroh ist wegen Bauarbeiten bis 12 Uhr gesperrt.
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5: Mein Name ist Anja Görz und wir haben Sie ja vorhin schon gefragt. Schon wieder in den gleichen Ort wie letztes Jahr. Machen Sie das wie Werder, die ja schon zum 15. Mal im Trainingslager im Zillertal sind. Fahren Sie immer an die gleichen Urlaubsorte. Warum machen Sie das denn? Fühlt sich das an wie zu Hause? Also das wäre für mich eher was, wo ich sagen würde, als ja wie Alltag. Da nervt ja dann auch alles ganz schnell, was einen zu Hause auch nervt. Aber vielleicht ist es ja auch so, dass Sie viel schneller in die Erholung kommen, weil Sie wissen, wo die Kaffeemaschine steht in der Ferienwohnung und wo man am besten Pizza essen geht. Schreiben Sie uns doch mal, warum fahren Sie denn immer an den gleichen Ort? Über WhatsApp 0421 246 611. Moin!
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Lana Del Rey und Summertime Sadness, hier ist Bremen 1. Wenn sich der Urlaubsort wie zu Hause anfühlt, genau das ist für viele offenbar super entspannend. Wir wollten ja von Ihnen wissen, fahren Sie immer an denselben Ort in den Urlaub? Haben Sie da immer dasselbe Hotel? Gehen Sie dann auch immer in denselben Restaurants essen? Und was mich interessieren würde, warum machen Sie denn das so? Stresst es Sie nicht total, wenn alles genauso ist wie immer, und nervt es nicht irgendwann? Sie können uns schreiben über WhatsApp 0421 246 611, und das haben auch einige schon gesagt. Jörg zum Beispiel hat gesagt, er macht einfach beides, das Vertraute und das Neue, weil er Kreuzfahrten macht. Das Vertraute ist das Schiff und er sieht trotzdem immer neue Orte. Peter und Bianca aus Osterholz haben geschrieben und haben gesagt, dieselben Gesichter zu treffen, die genauso ticken wie sie, das finden sie richtig gut. Deshalb fahren sie immer wieder in ein kleines Dorf im Südschwarzwald. Und Rainer war schon 12-mal in Spanien aus ähnlichen Gründen. Er hat bis heute Bekanntschaften und Freundschaften aus diesem Urlaubsort in seinen Alltag integriert. Und zum Schluss geht noch mal ein kleiner Gruß nach Dänemark zu Klaus Peter. Der ist nämlich in seinem Lieblingsferienland Dänemark gerade unterwegs und hört da jeden Morgen Bremen 1. So gehört sich das auch, lieber Klaus Peter. Also wie ist das bei Ihnen? Fühlt sich das wie zu Hause an und deshalb sind Sie sehr schnell im Runterkommen, im Chillen, wie die Jugend sagen würde? Also ist das, was Alltag ist, für Sie das Schöne und Erholsame? Oder fahren Sie aus anderen Gründen an immer denselben Ort, an immer denselben Platz, dasselbe Hotel? Erzählen Sie doch mal 0421 246 611, das ist die Nummer von unserem WhatsApp-Kanal. Können Sie mir mal schreiben, wie das bei Ihnen so ist. Und wir hören währenddessen ein bisschen Tina Turner, We Don't Need Another Hero.

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1: Berlin. SPD-Generalsekretär Tim Klüssendorf morgt sich für ihn Spritpreisdeckelstag. 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Die französische Regierung hat ein Gesetz für ein Social-Media-Verbot für Kinder verabschiedet. 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Hüt sind meist Wolken an Heben, die Sünd schafft das bloß selten, hier und da Regenschuhe. Der Thermometer wiest us 17 Grad ob die Eiland und 8 mit 21 Grad im Binnenland. In den Nacht tankt die Heben weiterhin voll Wolken, aber das blifft meist ruhig, wie 15 Grad an die Küste und 10 mit 12 Grad im Binnenland. Donnerstag fangt Gries an, lauter wart die Wolken weniger, die Sünd lacht immer mehr, an die Küste kann das länger duren mit die Wolken. Meist blifft das aber ruhig, wenig Schuhe und das wie 17 mit 8 ein Grot ob die Eiland und Negentheim mit 20 Grot in Binnenland. 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
2: A1 Osnabrück Richtung Bremen. Zwischen Brinkum und Hemelingen 3 Kilometer stockender Verkehr vor einer Baustelle. A28 Oldenburg Richtung Bremen. Zwischen Gandakesee West und Delmenhorst Adelheide 3 Kilometer stockender Verkehr im Baustellenbereich. Und A29 Wilhelmshaven Richtung Oldenburg. Die Einfahrt Farel-Obenstrohe ist wegen Bauarbeiten bis 12 Uhr gesperrt.
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2: Und wir machen mit der Sonne weiter, die Stranglers und Always the Sun. Damit gehen wir in diese halbe Stunde. Mein Name ist Anja Görz. Schön, dass Sie dabei sind.
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0: Hallo? Hallo Weltall? Kann mich jemand hören? Ist da wer?
1: Es geht. Man kann telefonieren mit dem All, sozusagen. Es gibt eine Live-Verbindung zur ISS-Raumstation heute von Bremen aus. Um 10 vor 3 heute Nachmittag im Universum Bremen, da wird die französische Astronautin Sophie Adenau vom Weltall aus Fragen von Kindern und Jugendlichen beantworten. Die Frage ist, Nummer eintippen und dann ruft man einfach da an auf der Raumstation. Dr. Tobias Wolf ist Leiter der Ausstellung im Universum und er sagt, wie das funktioniert.
2: Es ist nicht so einfach, dass man jetzt einfach anrufen kann oder so. Es ist, da steckt da schon ein bisschen Logistik dahinter. Das ist tatsächlich technisch so, dass es einfach ein Teams-Meeting sein wird, dieses dann aber über Houston in den USA an die ISS weitergeleitet wird. Ich bin einfach gespannt, wie Sophie Adenau die Fragen so angeht und wie sie die beantwortet und wie das dann so wirkt, wenn man sozusagen diese Frage da hineingibt in die Schwerelosigkeit.
1: Diese Frage, das ist ja schon mal das Ding. Die Kinder haben ja schon ihre Fragen abgegeben, die Kinder und Jugendlichen. Und spannend ist natürlich, was die gefragt haben, sagt Tobias Wolf.
2: Wir hatten vor allem unseren Experimentierclub ISSO, die Science-Clique im Universum, gefragt. Und die hatten eigentlich sehr praktisch Fragen gestellt, also sowas wie, gibt es da eigentlich Social Media und Internet und wie oft wechseln die Astronautinnen ihre Kleidung? Solche Fragen.
1: Ja, interessant. Und interessanter sind natürlich noch die Antworten und die gibt es dann heute Nachmittag im Universum in Bremen. Das Ganze im Rahmen der Denkarena. 120 Plätze gibt es und das Rahmenprogramm geht schon um 13 Uhr los. Also rechtzeitig da sein, damit Sie die Schalte zum All nicht verpassen. Hier ist Bremen 1 mit dem Spandau Ballet und Gold.

0: Hier ist Bremen 1, 11:05. Es ist, als ich so 16 war, da erschien das Best-of-Album von Kim Wilde. Ich habe die Hits alle geliebt und ich habe natürlich auch gedacht, eigentlich ist Kim Wilde sowas wie meine große Schwester. Ich wollte genauso aussehen. Die war ungefähr so groß wie ich. Natürlich ein bisschen älter, aber auch blond. Ich habe gedacht, das wird jeder denken. Wir sind Schwestern, ganz klar. Und The Second Time ist auch ein Hit, der in dieser Zeit entstanden ist. Wir hören gleich einen der ganz großen Hits von Kim Wilde, Kids in America.
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1: Mit Michael Kruse. In Deutschland gibt es immer mehr Autos. Bundesregierung will Opfer von Terroranschlägen besser unterstützen. München ist weiter mit Abstand die Stadt mit den höchsten Mieten. Das Wetter, dichte Wolken, ab und zu Regen bei 17 bis 21 Grad. In Deutschland gibt es immer mehr Autos. Wie das Statistische Bundesamt meldet, kamen Anfang des Jahres auf 1000 Einwohner im Schnitt 593 Fahrzeuge und damit 3 mehr als im Jahr davor. Wo besonders viele Autos unterwegs sind, weiß Ursula Mayer.
2: Im Saarland kamen auf 1000 Bürgerinnen und Bürger 649 Autos. Da gab es also die meisten Fahrzeuge, gefolgt von Rheinland-Pfalz. Die wenigsten Autos gab es in Hamburg, Bremen und Berlin. Hier kamen auf 1000 Leute nur 330 Autos. Auf dem Land gab es mehr Fahrzeuge als in der Stadt, weil Berufstätige dort häufig einen längeren Weg zur Arbeit und kaum Alternativen haben. Und es wurden in Deutschland auch immer mehr Autos zugelassen. Anfang des Jahres waren es 49,5 Millionen, so viele wie nie.
1: Für Opfer von Terroranschlägen soll es auf Dauer einen verlässlichen Ansprechpartner bei der Bundesregierung geben. Justizministerin Stefanie Hubig bringt am Vormittag ein Gesetz ins Kabinett ein, um das Amt des Bundesopferbeauftragten gesetzlich zu verankern. Aus Berlin berichtet Markus Sambale.
3: Nach dem Terroranschlag am Berliner Breitscheidplatz 2016 hatte die Bundesregierung erstmals eine Anlaufstelle für Opfer und Angehörige eingerichtet. Seitdem haben sich Opferbeauftragte um Betroffene einer ganzen Reihe von Terroranschlägen in Deutschland gekümmert. Doch bis heute gibt es keine gesetzliche Grundlage für diese Aufgabe. Die wird jetzt geschaffen. Das Amt des Opferbeauftragten soll damit aufgewertet werden. Aufgaben und Zuständigkeiten werden genauer beschrieben. Justizministerin Hubig will die Botschaft senden, dass der Staat dauerhaft an der Seite der Betroffenen steht.
1: Für Mieterinnen und Mieter in Deutschland bleibt München die mit Abstand teuerste Stadt. Laut einer Analyse des Kieler Instituts für Weltwirtschaft liegt die durchschnittliche Kaltmiete dort bei fast 24 Euro pro Quadratmeter. Mit deutlichem Abstand folgen Frankfurt und Hamburg. Bundesweit sind die Mieten in den 37 untersuchten Städten und Regionen im Vergleich zum Vorjahr um 3% gestiegen. Experten warnen schon lange vor Cyberattacken durch künstliche Intelligenz. Nun hat beim US-Konzern OpenAI ein KI-Modell eigenständig einen Cyberangriff gesteuert. Bei einem Testlauf brach die Software aus der eigentlich abgeschotteten Umgebung aus und verschaffte sich Zugang zum Internet. Aus Los Angeles, Reinhard Spiegelhauer.
4: Der Ablauf laut OpenAI bei einem Leistungstest mit einem aktuellen und einem noch unveröffentlichten KI-Modell sollte getestet werden, wie gut sie Sicherheitslücken ausnutzen können. Schutzmechanismen hatte man dafür bewusst reduziert, um die maximalen Fähigkeiten der Modelle zu ermitteln. Dabei hätten sie eine nicht bekannte Sicherheitslücke in der Testumgebung identifiziert. Damit hätten sie sich innerhalb der OpenAI-Infrastruktur Zugriff auf einen Rechner mit Internetzugang verschafft. Dort suchten die Modelle laut OpenAI gezielt nach Möglichkeiten, im Leistungstest besser abzuschneiden. Dabei seien sie auf die Plattform Hugging Face gestoßen und hätten dort relevante Informationen vermutet.
1: Nach einem Schmuckraub gestern Nachmittag in Bremen-Walle sucht die Polizei jetzt nach Zeugen. Ein Mann, etwa Mitte 20, hatte einer 82-jährigen Frau eine wertvolle Goldkette vom Hals gerissen. Bei dem Versuch, ihr auch noch das Armband zu rauben, erlitt die Frau leichte Verletzungen. Der Täter konnte fliehen. Und das waren die Nachrichten mit Michael Kruse.
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5: Und das wird für diejenigen, die richtig auf Sommer gehofft haben, ein bisschen betrüblich heute. Aber es kann ja drinnen auch sehr gemütlich sein. Im Moment überall 16 Grad in Bremen, in Bremerhaven, in Oldenburg, in Langenwedel und auch in Hambergen. Es gibt Wolken, Regen oder Nieselregen. Und so bleibt es auch. Wenig Sonne heute im Laufe des Tages, Höchsttemperaturen 17 bis 21 Grad.
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5: A1 zu Osnabrück Richtung Bremen zwischen Bremen-Brinkum und Hemelingen. 3 Kilometer stockender Verkehr vor einer Baustelle. A28 Oldenburg Richtung Bremen zwischen Gandeckesee West und Delmenhorst-Adelheide. 3 Kilometer stockender Verkehr im Baustellenbereich. Und A29 Wilhelmshaven Richtung Oldenburg. Die Einfahrt Farel-Obenstroh ist wegen Bauarbeiten noch eine Stunde gesperrt.
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5: Sie haben es gehört, Werder ist schon wieder im Zillertal zum Trainingslager, zum 15. Mal. Und das war Anlass, mal zu fragen, fahren Sie eigentlich auch immer an den gleichen Urlaubsort ins gleiche Hotel? Und wenn ja, warum denn eigentlich? Verena aus Weihe fährt immer nach Lermoos. Sie hat uns ein Foto geschickt mit ihrem Ausblick und sie sagt, sie fährt da immer wieder hin. Antje sagt, sie ist zweimal im Jahr in Grömitz seit 5 Jahren. Und sie sagen, man weiß, wo alles ist, aber man entdeckt auch immer wieder was Neues. Und auch Birgit hat gesagt, sie ist seit 3 Jahren immer wieder auf Usedom. Vorteil zu wissen, wo zum Beispiel Einkaufsmöglichkeiten sind. Also, wenn Sie sich beteiligen wollen auf Facebook und in unserem WhatsApp-Channel, können Sie sich melden und mal erzählen, warum Sie immer wieder an die gleichen Orte fahren. Mein Name ist Anja Görz. Ich fahre erstmal nirgendwo hin, sondern bleib noch ein bisschen hier bei Ihnen.
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0: OMD bei Bremen 1 am 22. Juli. Und wenn es jemand geschafft hat, mit einem Körperteil beziehungsweise mit etwas, was am Körper dran ist, einen Markenkern zu schaffen, dann ist das wohl Mireille Mathieu. Die hat es geschafft, lange bevor Medienexperten darüber gesprochen haben, wie man es macht, sich mit einer Frisur sofort bekannt zu machen. Man sieht diesen, schwarzen Topschnitt. Den hat sie nie geändert und weiß sofort Mireille Mathieu. Und diese kleine Person wird heute 80 Jahre alt. Sie geht immer noch auf Tour. Sie sagt, sie braucht das Singen genauso wie das Atmen. Ganz nebenbei spricht sie übrigens auch 10 Sprachen. Englisch, Spanisch, unter anderem auch Chinesisch. Insgesamt ist sie sehr besonders und eine Ikone. Unsere Korrespondentin aus Frankreich, Sabine Boland, gratuliert.
1: Seit Jahrzehnten ist Mireille Mathieu ein musikalischer Exportschlager Frankreichs. Mit ihrer großen Stimme und ihrer unverkennbaren Frisur, dem schwarzen Pagenkopf mit Pony, prägt sie sich sofort ein. So stellt sie sich als junge Frau vor. Sie ist das älteste von 14 Kindern, stammt aus einfachen Verhältnissen in Avignon. Mit 14 verlässt sie die Schule, um Hilfsarbeiterin in einer Fabrik zu werden. Eigentlich keine guten Voraussetzungen für eine Bühnenkarriere, doch Mitte der 60er Jahre hat sie ihren großen Durchbruch. Sie nimmt mit einem Lied ihres Idols Edith Piaf an einem Talentwettbewerb teil und wird nach einem Auftritt in einer Fernsehshow über Nacht zum Star. Da war sie gerade 19 Jahre alt. Nein, ich hätte mir niemals vorstellen können, dass mein Leben wie ein Märchen verläuft. Es ist ein Traum, der Realität geworden ist. Das hätte ich nie für möglich gehalten. Mireille Mathieu arbeitete stets hart für diesen Traum. Sie nahm Tanz- und Gymnastikstunden. Auch heute noch macht sie täglich Gesangsübungen. Talent und Fleiß wurden zu ihrem Erfolgsrezept. Vor allem aber wird sie seit Jahrzehnten in Deutschland verehrt. Ich habe immer Lampenfieber, aber wenn ich auf der Bühne bin, dann trägt mich das Publikum, das mir viel, viel Liebe gibt. Das schönste aller Geschenke. Mireille Mathieu blieb in ihren 80 Jahren frei von Skandalen. Geheiratet hat sie nie, sie lebt mit ihrer Schwester zusammen bei Paris. Inspiriert von ihrem Vorbild Edith Piaf nennen ihre Fans sie den Spatz von Avignon. Mireille Mathieus Tournee im Herbst in diesem Jahr soll ihr offizieller Abschied von der Bühne sein. Aber wer weiß.
2: Ich liebe sie.
0: Unsere Frankreich-Korrespondentin Sabine Boland gratuliert. Mireille Mathieu wird heute 80 Jahre alt.

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2: Es ist 11:30.
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2: Ja, und das Grau hier vor meinem Fenster ist so ein leuchtendes Grau geworden. Also fast so ein Disco-Grau, möchte ich sagen. Viele Wolken gibt's, wenig Sonne. Hier scheint sie gerade mal so ein bisschen. Regen oder Schauer können auch mal dabei sein. Und es wird auch ein bisschen windiger heute. Maximal 17 bis 21 Grad dazu. Im Moment Regen in Bremen bei 16, in Bremerhaven und Dangast Nieselregen. In Bremerhaven bei 15, in Dangast bei 17 Grad. Und Friseute meldet Regen bei 16 Grad.
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2: A1 Osnabrück Richtung Bremen zwischen Bremen-Brinkum und Himmelingen. 3 Kilometer stockender Verkehr vor einer Baustelle. A28 Oldenburg Richtung Bremen zwischen Gandergesee West und Delmenhorst-Adelheide. 3 Kilometer stockender Verkehr im Baustellenbereich. Und A29 Wilhelmshaven Richtung Oldenburg. Die Einfahrt Varel-Obenstrohe ist wegen Bauarbeiten noch eine gute halbe Stunde gesperrt.
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2: Sind Sie gerade aus dem Urlaub zurückgekommen und hatten Sie einen Mietwagen im Urlaub, haben gemerkt, dass das Benzin da, wo Sie waren, doch deutlich günstiger war. Jetzt wird ja hier wieder über Deckel diskutiert. Soll man irgendwie aus der Politik eingreifen, um den Benzinpreis wieder zu senken? Und wir gucken gleich mal, was da in Berlin so diskutiert wird. Ich sage schönen guten Tag und herzlich willkommen. Mein Name ist Anja Götz.
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0: 20 vor 12 ist es, hier ist Bremen 1. Selbst auf Kreta ist das Tanken günstiger, obwohl man ja denkt, Insel, alles teurer. Das hat ein Kollege heute früh gesagt. Vielleicht waren Sie ja auch im Urlaub und haben gedacht, wieso ist eigentlich das Benzin, der Sprit, so viel günstiger als bei uns zu Hause? Die Frage stellen sich auf jeden Fall gerade viele und offenbar auch gerade in Berlin in der Politik. Unser Kollege im Hauptstadtstudio ist Uwe Berndt. Hallo Herr Berndt.
1: Schönen guten Tag, hallo.
0: Was wird denn da diskutiert?
1: Naja, der Tankrabatt, den wir die letzten zwei Monate hatten, der hat den Sprit um 17 Cent pro Liter günstiger gemacht. Gut, das war vor Tankfüllung ein paar Euro. Aber den Staat haben alleine diese zwei Monate schon 1,6 Milliarden Euro gekostet. Würde man das dauerhaft einführen, dann würden es also über 10 Milliarden im Jahr sein. Die fehlen dann an anderer Stelle. Und das in einer Zeit, in der sowieso gekürzt werden muss. Also das ist unser Steuergeld. Das brauchen wir für Investitionen, für die Rente, für das Gesundheitssystem und so weiter. Also das ist schon schwierig. Es gibt immer wieder die Forderung nach einem Spritpreisdeckel. Also ihr dürft es nicht teurer als Summe X verkaufen. Dann kommen dann zwei Fragen. Wer zahlt die Differenz? Also müsste der Staat das bezahlen? Wäre es noch viel teurer für den Steuerzahler? Oder man sagt, die Ölkonzerne verdienen halt weniger. Klingt natürlich erstmal super. Aber manche sagen, dann besteht die Gefahr, dass die ihre Produkte lieber in andere Länder verkaufen, wo sie mehr verdienen können. Dann könnte hier vielleicht sogar eine Versorgungskrise drohen und das wäre alles noch viel schlimmer.
0: Aber was ist denn der Unterschied zu anderen Ländern? Also ich habe vorhin gesagt, irgendwie der Kollege sagt, auf Kreta ist das Benzin günstiger, andere erleben es auch in Teilen von Spanien. Warum gibt es Länder, in denen das Benzin dann doch günstiger ist als bei uns?
1: Also das hängt natürlich davon ab, wie die Strukturen im Steuersystem sind. Bei uns wird natürlich über die Steuer für den Staat viel Geld eingenommen, das natürlich an anderer Stelle vom Staat auch wieder ausgegeben wird. Also man müsste jetzt das gesamte Steuersystem ändern und dann an anderen Stellen die Steuern erhöhen. Also wir haben zum Beispiel eine viel niedrigere Mehrwertsteuer als in Spanien. Das wäre dann der Preis dafür, dass man die dann erheben müsste. Letztlich ist das alles linke Tasche, rechte Tasche. Das ist das Problem.
0: Und sehen Sie das als kleine Sommerdiskussion oder glauben Sie, dass irgendwas passiert in naher Zukunft?
1: Also die Preise werden wieder sinken, wenn sich die Krise im Iran lösen lässt und der Handel sich wieder normalisiert. Letztlich haben wir das alles Donald Trump zu verdanken. Also das ist ja nicht die Schuld der Bundesregierung. Der internationale Ölpreis ist der Schlüssel. Da kann jetzt keine Regierung über viele Monate den Preis künstlich niedrig halten. Also wenn das dauerhaft so hoch bleibt, dann hilft nur langsam fahren, Sprit sparen. Das Tempolimit würde sofort Sprit sparen, aber das will die Regierung auch nicht durchsetzen mit dem Argument, jeder kann ja selbst entscheiden, dass er langsam fährt oder halt auf das Elektroauto umsteigen, dann hat man all diese Probleme nicht.
0: Spritpreise around the world und was in Berlin so diskutiert wird, darüber habe ich gesprochen mit unserem Kollegen Uwe Berndt aus dem Hauptstadtstudio. Herzlichen Dank.
1: Gerne.

0: Q2 um 12:05 bei Bremen 1. Im Mai vergangenen Jahres wurde die größte sogenannte Reichsbürgergruppierung in Deutschland verboten, das Königreich Deutschland. Die Bundesanwaltschaft hat jetzt gegen 4 mutmaßliche Köpfe dieser Gruppe Anklage erhoben. Was genau ihnen vorgeworfen wird, das hören Sie gleich in der Rundschau um 12 mit Daniel Haselbach.
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1: Mit Daniel Hasselbach. Reichsbürger, Bundesanwaltschaft erhebt Anklage, Spahn-Nachfolge, Fraktionsvorstand hält digitale Sitzung mit Merz und Söder ab. Stade-Verdächtiger, Staatsanwaltschaft ermittelt nach mutmaßlichem Suizid. Das Wetter, es gibt Sonne, Wolken und gebietsweise Schauer bei maximal 21 Grad. Das Königreich Deutschland, das galt als bundesweit größte sogenannte Reichsbürgergruppierung. Seit Mai vergangenen Jahres ist diese Gruppierung verboten. Die Bundesanwaltschaft, die will 4 mutmaßliche Redelsführer vor Gericht sehen und hat jetzt Anklage erhoben. Sie wirft ihnen vor, sich in einer kriminellen Vereinigung betätigt zu haben. Aus der Nachrichtenredaktion Michael Kück.
2: Die 4 Angeklagten zählen laut Bundesanwaltschaft zu den Gründungsmitgliedern des selbsternannten Königreichs Deutschland. Es hält sich für einen souveränen Staat. Ziel ist, das System der Bundesrepublik langfristig zu ersetzen. Konkret wird den Beschuldigten vorgeworfen, pseudostaatliche Strukturen errichtet zu haben. Dazu gehörte demnach ein eigenes Bank- und Versicherungssystem mit Filialen in mehreren Städten, ein Meldeamt mit eigenen Ausweisen und sogar eine eigene Währung, so die Bundesanwaltschaft. Die Beschuldigten sollen unter anderem für die Gesetze und Ausweisdokumente ihres erfundenen Staates zuständig gewesen sein. Finanziert haben soll sich das selbsternannte Königreich Deutschland laut Ermittlern unter anderem über Spenden, illegale Bankgeschäfte sowie Steuer- und Sozialabgabenbetrug. Dadurch, so der Vorwurf, sollen in 5 Jahren 10 Millionen Euro zusammengekommen sein. Die Beschuldigten wurden Mitte Mai festgenommen und sind seitdem in Untersuchungshaft.
1: Wer wird Nachfolger von Jens Spahn an der Spitze der Unionsfraktion? In die Diskussion darüber kommt Bewegung. CDU-Chef Friedrich Merz und CSU-Chef Markus Söder wollen den Fraktionsvorstand ab Nachmittag über den aktuellen Stand informieren. Was bisher bekannt ist, dazu aus dem ARD-Hauptstadtstudio in Berlin Mario Kubina.
3: Zumindest für die Abgeordneten der CDU-CSU-Fraktion ist von parlamentarischer Sommerpause wenig zu spüren. Die kommissarische Fraktionsführung hat sie für heute um 15 Uhr zu einer digitalen Sitzung eingeladen. Die SMS liegt dem ARD-Hauptstadtstudio vor. Die Vorsitzenden von CDU und CSU wollen die Abgeordneten auf den neuesten Stand bringen, was die Nachfolge von Jens Spahn an der Fraktionsspitze betrifft. Friedrich Merz und Markus Söder arbeiten an einem gemeinsamen Personalvorschlag. Ob heute schon ein Name genannt wird, ist offen. Als Kandidaten werden zum Beispiel der jetzige Kanzleramtschef Thorsten Frey oder Nina Warken genannt, die Gesundheitsministerin. Der Kanzler hat versprochen, die Frage zeitnah zu klären. Formal gesehen fällt die Entscheidung nächste Woche Mittwoch bei einer Sondersitzung der Unionsfraktion. Dann soll gewählt werden. Spahn war am Wochenende als Chef der Unionsfraktion zurückgetreten. Er und sein Mann hatten bekannt gegeben, mit Hilfe einer Leihmutter in den USA Eltern geworden zu sein. Dies hatte heftige Kritik ausgelöst. In Deutschland sind Leihmutterschaften verboten.
1: Löschflugzeuge, Hubschrauber und 1100 Feuerwehrleute sind in Südfrankreich im Einsatz. Sie kämpfen dort gegen einen sich schnell ausbreitenden Brand. Viele Häuser werden beschädigt. Verletzte gibt es bislang nicht. Ein Übergreifen der Flammen auf hunderte weitere Häuser konnte bisher wohl verhindert werden. Aus Paris berichtet unser Reporter Kai Rienecker.
4: Das Feuer im bergigen Hinterland des Departements Var hat sich seit gestern Mittag in hoher Geschwindigkeit ausgebreitet. Angefacht von Mistralwinden haben die Flammen in weniger als 24 Stunden gut 2500 Hektar ausgetrocknete Wald- und Buschfläche heimgesucht. Innerhalb kürzester Zeit mobilisierten die Einsatzkräfte über 1000 Feuerwehrleute und mehrere Löschflugzeuge. Über 30 Häuser und Wohnungen wurden bislang beschädigt. Etwa 500 Menschen aus mehreren Dörfern mussten in Sicherheit gebracht werden. Der zuständige Präfekt teilte mit, der Brand sei noch nicht unter Kontrolle. Im Südwesten Frankreichs hatte ein heftiges Feuer direkt am Flughafen Bordeaux-Mérignac gestern die Einsatzkräfte überrascht. 2 Feuerwehrleute starben in einem Kiefernwald, als sie mit ihrem Löschfahrzeug von bis zu 30 Meter hohen Flammen eingeschlossen wurden. An vielen Orten in Südfrankreich besteht aktuell allerhöchste Feuergefahr. Seit Jahresbeginn sind in Frankreich bereits 40.000 Hektar abgebrannt. Nach Angaben des französischen Innenministers ist das bereits mehr als im gesamten vergangenen Jahr.
1: Es war im Sommer vergangenen Jahres, da ist in Baden-Württemberg ein Regionalzug entgleist. 3 Menschen waren dabei ums Leben gekommen, es gab viele Verletzte. Jetzt gibt es einen offiziellen Untersuchungsbericht der Bundesstelle für Eisenbahnunfalluntersuchung und in diesem Bericht steht, dass der Unfall durch einen Hangrutsch nach einem Starkregen ausgelöst wurde. Florian Picking mit den Einzelheiten.
5: Auf rund 60 Seiten erläutert die BEU, wie es zu dem Unfall kommen konnte. Das Ergebnis der Unfallermittler: Der Zug ist wegen eines Erdrutsches entgleist. Ein schweres Unwetter mit Starkregen führte dazu, dass ein Entwässerungsschacht überlief. Dadurch wurde laut BEU die Bahnböschung unterspült und die Hangmure ausgelöst. Die Gleise wurden teils verschüttet, der Neigetechnikzug entgleiste. Die Niederschlagsmengen seien für das Gebiet jedoch nicht außergewöhnlich gewesen, heißt es in dem Bericht. Einen Erdrutsch als Ursache hatten Polizei und Staatsanwaltschaft schon kurz nach dem Unglück vermutet. Bei dem Zugunglück vor einem Jahr kamen 3 Menschen ums Leben, eine 70 Jahre alte Reisende, der 32 Jahre alte Lokführer und ein 36 Jahre alter Bahnauszubildender.
1: Es gibt viele offene Fragen im Fall Stade. Nachdem der mutmaßliche Täter gestern leblos in seiner Einzelzelle gefunden wurde, gehen die Aufklärungen weiter. Das Justizministerium, das sieht keine Hinweise auf ein Fremdverschulden. Was genau jetzt untersucht wird, dazu Angelika Henkel.
6: Bei der Staatsanwaltschaft Stade läuft derzeit das Todesermittlungsverfahren. Unabhängig davon lässt sich das Justizministerium die konkreten Abläufe in der Justizvollzugsanstalt Bremervörde vorlegen. Heute Vormittag hat das Ministerium bekannt gegeben, dass der Gefangene anfangs, also bei der Einlieferung in die Untersuchungshaft, als suizidverdächtig eingestuft wurde und deshalb in einer Einzelzelle komplett überwacht wurde. Nachdem er sich aber stabil gezeigt hat und auch die Nähe zu Mitgefangenen suchte, wurde diese engmaschige Überwachung peu à peu zurückgeschraubt. Grundlage dafür das niedersächsische Justizvollzugsgesetz. Welche Anhaltspunkte der Entscheidung der JVA zugrunde lagen, das wird jetzt geprüft. Das letzte Mal lebendig gesehen wurde der Beschuldigte am Vorabend seines Todes gegen 8 Uhr abends. Am nächsten Donnerstag soll Justizministerin Wahlmann, SPD, das Parlament über Ergebnisse informieren. Die CDU drängt auf Aufklärung.
1: Und jetzt weitere Nachrichten aus Bremen, Bremerhaven und Niedersachsen mit Elke Küster.
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7: Die Zukunft von dutzenden Standorten der Warenhauskette Galeria ist weiter offen. Dazu gehört auch das Kaufhaus in der Innenstadt von Oldenburg. Der Galeria-Konzern hat mitgeteilt, dass deutschlandweit 33 Standorte auf ihre Wirtschaftlichkeit überprüft und gegebenenfalls geschlossen werden. Kriterien sind demnach die Ertragskraft und die Mietkosten der Filialen. Wann Entscheidungen fallen, ist noch unklar. In Bremen-Obervieland haben Unbekannte in der vergangenen Nacht vor einer Spilothek mehrere Böller gezündet. An dem Gebäude im Stadtteil Kattenturm wurden Fensterscheiben beschädigt. Zeugen riefen die Polizei, das Gebäude wurde vorsichtshalber evakuiert. Die Bundespolizei stellte einen nicht gezündeten Sprengkörper sicher. Die Täter konnten fliehen. In Bremen-Walle hat ein Unbekannter gestern Nachmittag eine Frau überfallen und ihr eine Goldkette vom Hals gerissen. Nach Angaben der Polizei versuchte der Mann, der 82-Jährigen, auch ihr Armband zu stehlen. Als das misslang, floh er. Die Frau erlitt eine leichte Schürfwunde. Die Polizei sucht jetzt nach Zeugen.
1: Wir kommen zum Sport in der Rundschau. Heute Mittag mit Heiko Neugebauer. Heiko, der SV Werder Bremen, der bereitet sich im Moment ja auf die kommende Bundesliga-Saison vor, und zwar im Zillertal in Österreich. Am Nachmittag gibt es dort das erste Testspiel, und zwar gegen einen japanischen Erstligisten.
8: Ja, das Spiel beginnt um 17.30 Uhr, aber natürlich wird auch schon vorher gearbeitet. Olaf Rathje.
9: Neben einer Trainingseinheit am Vormittag steht am frühen Abend dann das erste Testspiel im Trainingslager an. Um 17.30 Uhr spielen die Bremer im Parkstadion von Zell am Ziller gegen den japanischen Erstligisten Fagiano Okayama. Es ist der erste richtige Härtetest in der Vorbereitung gegen eine höherklassige Mannschaft. Trainer Daniel Thun hat allerdings bereits angekündigt, dass er möglichst vielen Profis Spielpraxis geben und dementsprechend fleißig durchwechseln wird.
8: Nach den Ausfällen von Jonas Vingegaard von vor ein paar Tagen und Florian Lipowitz gestern bei der Tour de France scheint der Sieg von Tadej Pogacar noch ungefährdeter als ohnehin schon. Heute allerdings können sich die Klassementfahrer noch einmal etwas schonen. Holger Gerska.
10: Ja, es ist der letzte Tag, an dem sich die Favoriten in der Gesamtwertung noch einmal entspannen können, bevor es dann richtig in die schweren Alpenetappen hineingeht. Der Kurs ist im ersten Drittel noch sehr, sehr hügelig. Das wird eine echte Aufgabe für die Sprinter, da mitzukommen. Es ist sozusagen die letzte Chance für alle, die nicht exzellent klettern können, denn danach kommen nur noch schwere Alpenetappen und das Finale in Paris.
8: Die Etappe heute beginnt um 13.20 Uhr. So gegen 5:30 dürften dann die allermeisten im Ziel sein.
1: Das war der Sport und das war die Rundschau am Mittag mit Daniel Hasselbach.
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11: Ja, Deborah ist dafür verantwortlich, wie es hier bei uns gerade so aussieht. So heißt das Tief, das Hoch, das zwischen einem im Zentrum von Irland, so ist es, hier zu uns feuchtkühle Nordseeluft schiebt. Und deshalb ist es so ein bisschen wolkenreicher heute und auch immer mal wieder ein bisschen Regen dabei. Der Wind wird auch ein bisschen stärker. Morgen soll es dann ein bisschen freundlicher werden und auch häufiger trocken sein. Freitag auch ein bisschen schöner als heute. Es geht aber nur zögerlich wieder mit den Temperaturen nach oben, so nach und nach. Im Moment auch noch unter 20 Grad überall, 16 Grad in Bremen bei Regen, in Bremerhaven 15 bei Nieselregen, Kloppenburg Wolken 16 und Wildeshausen Regen 16 Grad.
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11: A1 Osnabrück Richtung Bremen. Hier gibt es zwischen Bremen-Brinkum und Hemelingen 3 Kilometer stockenden Verkehr vor einer Baustelle. A1 Bremen Richtung Hamburg. Die Ausfahrt Elsdorf ist nach einem Unfall gesperrt. A7 Hannover Richtung Hamburg zwischen Dreieck-Walsrode und Dorfmark 4 Kilometer stockender Verkehr. Und A28 Oldenburg Richtung Bremen zwischen Gandergesee West und Delmenhorst-Adelheide 3 Kilometer stockender Verkehr im Baustellenbereich.
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11: Und heute ist Mittwoch, das heißt, bei uns gibt es den Wochenteiler Wunschhit gleich. Wenn Sie unserem WhatsApp-Kanal folgen, dann können Sie noch abstimmen. Ich sag mal so, es ist nicht gerade ein Kopf-an-Kopf-Rennen, denn Rigera und Vamos a la Playa liegt momentan deutlich vorn von Morikante und Yeke Yeke ein bisschen dahinter. Aber noch können Sie mit abstimmen. Gegen 20 nach spielen wir dann Ihren Wochenteiler Wunschhit. Mein Name ist Anja Görz, schön, dass Sie dabei sind.
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12.22 Uhr ist es. Heute ist Mittwoch und da gibt es bei Bremen 1 den Wochenteiler Wunschhit. Wir haben wie immer zwei Songs zur Verfügung gestellt in unserem WhatsApp-Kanal und Sie konnten abstimmen. Der eine war der hier. Vamos a la playa, oh, oh, oh, oh. Vamos a la playa, oh, oh, oh. Vamos a la playa von Rigera und der andere war der hier. Mori Kante mit Jecke Jecke. Und ich sag's mal so, es ist eine sehr eindeutige Entscheidung. Es gab für Mori Kante nicht mal halb so viele Stimmen wie für Rigera. Und für Rigera gab es über 600 Stimmen. Deshalb gibt's hier unseren Wochenteiler Wunschhit für Sie. Vamos a la playa.

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6: Es kann sein, dass Sie in Regen geraten. Es gibt nämlich ziemlich viel Regen. Im Moment gerade in Bremen bei 18 Grad, in Bremerhaven bei 16, in Weihe bei 17 und in Nordholz bei 16 Grad. Im Laufe des Tages gibt es weiterhin Wolken, wenig Sonne und immer mal wieder Schauer oder eben auch längeren Regen. Es ist dazu windig bei höchstens 17 bis 21 Grad.
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6: A1 Osnabrück Richtung Bremen, zwischen Bremen-Brinkum und Hemelingen 3 Kilometer stockender Verkehr vor einer Baustelle. A1 Bremen Richtung Hamburg, die Ausfahrt Elsdorf ist nach einem Unfall gesperrt. A7 Hannover Richtung Hamburg, zwischen Dreieck Walsrode und Soltau-Ost 5 Kilometer stockender Verkehr im Baustellenbereich. Und A28 Oldenburg Richtung Bremen, zwischen Gandersee-West und Delmenhorst-Adelheide 3 Kilometer stockender Verkehr im Baustellenbereich.
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6: Ja, weil Sie ja immer alle so gut zuhören, nehme ich an, sind Sie gerade auf dem Sprung zu Ihrem kleinen Verdauungsspaziergang, weil Sie ja wahrscheinlich bei Anja Quias heute Morgen den Reha-Sporttrainer Ralf Honke gehört haben. Der hat ja gesagt, vor allem bewegen ist wichtig, auch damit das Gehirn nicht einschläft. Also, ich empfehle Kopfhörer, dann können Sie uns ja mitnehmen. Mein Name ist Anja Götz.
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0: Join Me von Him. Hier ist Bremen 1 und Sie haben es natürlich mitbekommen. Die Weltmeisterschaft ist vorbei. Die Bundesliga geht bald wieder los und die Männer von Werder sind ja seit Anfang der Woche deshalb auch schon im Trainingslager. Man könnte sagen, wie immer im Zillertal. Und wie immer reisen auch viele Fans mit. Man hat den Eindruck, es sind jedes Jahr mehr. Die verbringen ihren Urlaub dann einfach ganz nah bei ihrer Mannschaft. Sportdirektor Clemens Fritz hat sich ja gestern schon bei den Fans für die Treue bedankt. Und die Fans, die sind natürlich nicht nur treu, sondern die wissen auch genau, was auf dem Platz passiert. Sie haben Expertise und die haben uns mal gesagt, wie denn Ihr Eindruck so ist bislang.
1: Einen guten Eindruck, würde ich sagen. Motiviert, engagiert. Wir hoffen, dass es besser wird als letztes Jahr.
2: Ich habe irgendwie das Gefühl, dieses Jahr sind viele neue Spieler und die machen das alle so gut.
3: Und ich fand, der Dani hat das gut gemacht heute. Ist immer eng dabei immer, ne? Das fand ich echt gut.
0: Ja, gucken alle ganz genau hin. Auch der Kollege Olaf Rathje, der ist ja mitgefahren und der erzählt ein bisschen mehr aus dem Werder Trainingslager heute Nachmittag, denn das erste Testspiel steht da heute an um 17.30 Uhr und wer da so gegen die Werderaner antritt und was man erwarten darf, das wird er heute im Nachmittag erzählen, so gegen 17.40 Uhr.

0: Gossip und Heavy Cross. Und da müssen wir einmal kurz stören im Verkehrsfunk. Vorsicht bitte auf der A1 Hamburg Richtung Bremen zwischen Sittensen und Elsdorf liegen Gegenstände.
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0: All Out of Love von Air Supply bei Bremen 1. Und wir gehen in den Summer of 69 mit Bryan Adams zurück. 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
1: Mit Elke Küster. Thorsten Frey soll neuer Chef der Unionsfraktion werden. Bundesanwaltschaft erhebt Anklage gegen Anführer von mutmaßlicher Reichsbürgergruppe. Bremen hat relativ niedrige Pkw-Dichte. Das Wetter meist bewölkt und zeitweise Regen bis 21 Grad. Wenige Tage nach dem Rücktritt von Jens Spahn ist offenbar klar, wer neuer Unionsfraktionschef werden soll. Nach übereinstimmenden Medienberichten ist es der aktuelle Kanzleramtsminister Thorsten Frey. Die Parteichefs von CDU und CSU, Friedrich Merz und Markus Söder, sollen sich darauf geeinigt haben. Aus Berlin berichtet Dagmar Pepping.
2: Um 15 Uhr wollen die beiden Parteichefs dem Unionsfraktionsvorstand ihren Personalvorschlag unterbreiten. Am kommenden Mittwoch soll die Fraktion dann in Berlin zu einer Sondersitzung zusammenkommen, um den neuen Fraktionschef zu wählen. Der Baden-Württemberger Frey war vor seinem Wechsel an die Spitze des Kanzleramtes parlamentarischer Geschäftsführer der Unionsfraktion und damit engster Mitarbeiter des damaligen Fraktionsvorsitzenden und Oppositionsführers Friedrich Merz. Wer Thorsten Frey als Chef des Bundeskanzleramtes nachfolgen soll, ist noch nicht bekannt. Unklar ist auch, ob Kanzler Merz weitere Personalwechsel im Kabinett vornimmt.
1: Die Bundesanwaltschaft hat Anklage gegen vier Männer der Reichsbürgergruppe Königreich Deutschland erhoben. Der Generalbundesanwalt wirft ihnen vor, sich als Rädelsführer einer kriminellen Vereinigung betätigt zu haben. Aus der Nachrichtenredaktion Michael Kück.
3: Die vier Angeklagten zählen laut Bundesanwaltschaft zu den Gründungsmitgliedern des selbsternannten Königreichs Deutschland. Es hält sich für einen souveränen Staat. Ziel ist, das System der Bundesrepublik langfristig zu ersetzen. Konkret wird den Beschuldigten vorgeworfen, pseudostaatliche Strukturen errichtet zu haben. Dazu gehörte demnach ein eigenes Bank- und Versicherungssystem mit Filialen in mehreren Städten, ein Meldeamt mit eigenen Ausweisen und sogar eine eigene Währung, so die Bundesanwaltschaft. Die Beschuldigten sollen unter anderem für die Gesetze und Ausweisdokumente ihres erfundenen Staates zuständig gewesen sein.
1: Die Bundesregierung hat eine Start-up-Strategie beschlossen, mit der neu gegründete Unternehmen besser gefördert werden. Wirtschaftsministerin Katharina Reiche plant gut 150 Maßnahmen. Unter anderem sollen Hürden bei der Personalgewinnung und Bürokratie abgebaut werden. Außerdem sind bessere Finanzierungsmöglichkeiten vorgesehen, etwa durch mehr privates Kapital oder Geld aus privaten Altersvorsorgen. Bundesweit hat die Pkw-Dichte im vergangenen Jahr weiter zugenommen. Im Land Bremen dagegen ist sie auf deutlich niedrigerem Niveau nahezu gleich geblieben. Das zeigen die Zahlen des Statistischen Bundesamts. Aus der Regionalredaktion Boten und Binnen Heike Zeigler.
4: Auf 1000 Einwohnerinnen und Einwohner kommen im Land Bremen im Schnitt 427 Autos. Damit liegt das kleinste Bundesland deutlich unter dem Bundesdurchschnitt von 593. Allerdings gibt es innerhalb des Landes Unterschiede. Während die Pkw-Dichte in der Stadt Bremen leicht gesunken ist, ist sie in Bremerhaven gestiegen. Die Zahl der zugelassenen Autos pro 1000 Einwohner liegt in Bremerhaven jetzt bei 447, in der Stadt Bremen bei 423.
1: Die Zukunft dutzender Standorte der Warenhauskette Galeria ist weiter ungewiss. Das Unternehmen hat mitgeteilt, deutschlandweit 33 Häuser auf ihre Wirtschaftlichkeit zu überprüfen und im Zweifel zu schließen. Dazu gehört nach Angaben von Galeria auch der Standort in der Oldenburger Innenstadt. Eine Firmensprecherin sagte, Kriterien für eine tragfähige Zukunft seien die Ertragskraft und die Mietkosten der Filialen. Das waren Nachrichten mit Elke Küster.
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5: Der Sommer nimmt nochmal Anlauf und das macht er heute. Deswegen ist es heute noch ein bisschen grau und kühl. Es wird Richtung Wochenende aber wieder trockener und wärmer. Momentan viele dichte Wolken, wenig Sonne und immer auch mal wieder der ein oder andere Schauer. Es ist windig bei höchstens 17 bis 21 Grad. Da sind wir auch schon fast angekommen in Bremen und Bremerhaven. Regen, in Deste Regen, in Ottersberg Regen und die Temperaturen Bremen 18, Bremerhaven 16, Leeste 17 und Ottersberg ebenfalls 18 Grad.
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5: Vorsicht bitte. Auf der B75 Buchholz-Bremen zwischen Trelde und Krakensdorf liegt ein großer Ast auf der Straße. A1 Osnabrück Richtung Bremen zwischen Bremen-Brinkum und Himmelingen 3 Kilometer stockender Verkehr vor einer Baustelle. A1 Bremen Richtung Hamburg, die Ausfahrt Elsdorf ist nach einem Unfall gesperrt. A7 Hannover Richtung Hamburg zwischen Dreieck-Walsrode und Soltau-Ost 5 Kilometer stockender Verkehr im Baustellenbereich. Und A28 Oldenburg Richtung Bremen zwischen Gandakesee West und Demmhorst-Adelheide 3 Kilometer stockender Verkehr im Baustellenbereich.
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5: Ich wäre jetzt gern dabei, um zu hören, wie der oder die eine oder andere von Ihnen gleich ganz laut mitsingt bei Right Said Fred. Mein Name ist Anja Götz. Hallo zusammen.
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0: Shania Twain, 16 Minuten nach 1 ist es und hier ist Bremen 1. Vielleicht sind Sie ja mal in der Bremer City unterwegs gewesen in den vergangenen Tagen. Ein bisschen shoppen, ein bisschen bummeln ist Ihnen aufgefallen. Es wird ja doch an einigen Ecken gebaut gerade. Auch in der Nähe des Marktplatzes beim ehemaligen Kontorhaus in der Langenstraße, da entsteht das Stadtmusikantenhaus. Darüber ist viel diskutiert worden, aber nahm langsam das alles Form an. Ausstellungs- und Literaturhaus soll es ja werden. Der Rohbau ist jetzt offiziell an die Stadt übergeben worden und auch der Innenausbau hat begonnen. Wir durften gestern schon mal gucken. Der Kollege Volker Lenz kann uns ein bisschen mehr darüber erzählen und weiß auch, was noch ansteht.
1: Estrich gießen, Glasschiebewände aufstellen, Fenster einbauen. Das sind die nächsten Schritte zur Fertigstellung des Stadtmusikantenhauses. Mit der Möblierung und dem Einbau der Ausstellungsstücke soll es dann weitergehen. Im Spätsommer kommenden Jahres könnte das Haus samt Restaurant und angeschlossenem Literaturhaus eröffnen. So der aktuelle Plan. Das Stadtmusikanten- und Literaturhaus werde ein belebender Anker für die Innenstadt, zeigt sich Bremens Kultursenator und Bürgermeister Andreas Bovenschulte überzeugt. Im Stadtmusikantenhaus soll es laut den Plänen eine interaktive Märchenwelt rund um die vier Bremer Tiere als Multimedia-Ausstellung geben. Außerdem soll das Gebäude auch als zentrale Anlaufstelle für den Bremer Literaturbetrieb dienen. Kritiker bemängeln, dass so viel Geld in das Vorhaben fließt, welches die Opposition als überteuertes Prestigeprojekt sieht.
0: Und wie Sie es so finden, ob Sie denken, dass sich Geld und Aufwand gelohnt haben, davon können Sie sich selber überzeugen, denn im kommenden Jahr soll das Stadtmusikantenhaus in Bremen ja schon fertig sein. Hier ist Elton John bei Bremen 1 mit Sad Songs.

0: Chaka Khan und Ain't Nobody. Es ist 2:30.
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0: Viele dichte Wolken heute, wenig Sonne und immer mal wieder Regen oder Schauer. Wo dem, der die Regenjacke heute eingepackt hat. Windig ist es außerdem bei höchstens 17 bis 21 Grad. Und momentan gibt es 19 Grad und Wolken in Bremen. 18 und Regen in Bremerhaven. Auch in Barnsdorf regnet es bei 19 Grad. Und in Hambergen gerade Nieselregen bei 18 Grad.
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0: A1 Osnabrück Richtung Bremen zwischen Bremen-Brinkum und Hemelingen 3 Kilometer stockender Verkehr vor einer Baustelle. A1 Bremen Richtung Hamburg, die Ausfahrt Elsdorf ist nach einem Unfall gesperrt. Und A7 Hannover Richtung Hamburg zwischen Dreieck-Walsrode und Soltau-Ost 5 Kilometer stockender Verkehr im Baustellenbereich.
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0: Ich hoffe, Sie haben einen richtig schönen Mittwoch. Mein Name ist Anja Görz. Hallo zusammen.
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0: White Town mit Your Woman war das um 13.38 Uhr.
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0: Heute ist der 22. Juli und wir gehen zurück ins Jahr 1986. Heute vor 40 Jahren hat Großbritannien als letzter europäischer Staat die Prügelstrafe an Schulen abgeschafft. Sophia Allenstein.
2: Bend over.
3: Gewalt für Gehorsam, um den Charakter zu formen. Ein Prinzip, das in Schulen, Erziehungsheimen und Elternhäusern lange Verwendung fand.
4: Wer seine Rute schont, der hasst seinen Sohn. Wer ihn aber lieb hat, der züchtigt ihn bei Zeiten.
3: Heißt es schon im Alten Testament. Körperliche Züchtigung als Mittel der Erziehung ist in Großbritannien noch bis in die 70er und 80er Jahre Alltag in den Klassenzimmern.
5: Kinder wurden entweder mit dem Rohrstock geschlagen oder, besonders in Schottland und Nordengland, mit einem Lederriemen. Schläge gab es auf den Hosenboden oder die Hände. Das konnte durchaus gefährlich sein. Und natürlich war es sehr demütigend.
3: Peter Newell arbeitet eine Weile selbst als Lehrer und setzt sich dann für die Abschaffung der Prügelstrafe in Großbritannien ein.
5: Die Lehrer hatten lange Zeit behauptet, dass sie körperliche Züchtigung nur in letzter Instanz einsetzten, wenn nichts anderes half. Doch die Schulen waren per Gesetz verpflichtet, über Prügel Buch zu führen. Und wenn man sich diese Aufzeichnungen ansieht, stellt man fest, dass manche Schulen die Prügelstrafe sehr häufig einsetzen. Und man konnte auch sehen, dass immer wieder die gleichen Schüler bestraft wurden. Dass also die Prügel offensichtlich wirkungslos war.
3: Am Ende ist es zwei schottischen Müttern zu verdanken, dass es in der Sache vorwärts geht. Anfang der 80er ziehen sie vor den Europäischen Gerichtshof, weil es in ihrem Bezirk keine staatliche Schule gibt, die ohne Gewalt unterrichtet. Das sei mit einer freien Wahl zur Ausbildung ihrer Kinder nicht zu vereinbaren, sagen die Mütter. Und bekommen Recht.
6: Lange und erbittert haben viele Briten den Rohrstock als unverzichtbares Mittel der Erziehung verteidigt. Ein paar Schläge auf den Hintern könnten einem jungen Briten nur guttun, hatte im Oberhaus eine Lady betont, das werde ihn lehren, dass am Ende immer der Stärkere siege. Nun als der Stärkere erwies sich jetzt der Europäische Gerichtshof in Straßburg.
3: Der verdonnert die britische Regierung dazu, das Gesetz zur Abschaffung der Prügelstrafe, zumindest an staatlichen Schulen, durch die beiden Häuser des Parlaments zu bringen. Es wird zwar eine knappe Entscheidung mit nur einer Stimme Mehrheit bei der Abstimmung. Aber dann ist klar, Großbritannien schafft als letzter europäischer Staat die Prügel für Schülerinnen und Schüler ab. Das passierte am 22. Juli 1986. Heute vor 40 Jahren.
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auf Ass von Lunar Shadow bei Bremen 1. Und wir haben noch mal ein bisschen was für diejenigen, die auf den Straßen unterwegs sind. Achtung, auf der A1 Richtung Bremen zwischen Bremer Kreuz und Opposen Bremen-Mahndorf steht ein defekter LKW. Und Vorsicht bitte auch auf der A1 Bremen Richtung Hamburg. Zwischen Stuckenborstel und Bokel liegen Gegenstände auf der Straße.

Hier ist Bremen 1 nochmal mit einer Gefahrenmeldung. Vorsicht bitte auf der A1 Hamburg Richtung Bremen. Zwischen Heidenau und Sittensen sind Personen auf der Fahrbahn. 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

0: Hebefigur, und wenn er es überlebt, kommt er nach den 14 Uhr Nachrichten zu Ihnen. Tschüss.
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1: Mit Elke Küster. Thorsten Frey soll neuer Chef der Unionsfraktion werden. Bundesanwaltschaft erhebt Anklage gegen mutmaßliche Anführer von Reichsbürgergruppe. Bremen hat relativ niedrige Pkw-Dichte. Das Wetter meist bewölkt und zeitweise Regen bis 21 Grad. Wenige Tage nach dem Rücktritt von Jens Spahn ist klar, wer neuer Unionsfraktionschef werden soll. Nach übereinstimmenden Medienberichten ist es der aktuelle Kanzleramtsminister Thorsten Frey. Die Parteichefs von CDU und CSU

0: Friedrich Merz und Markus Söder sollen sich darauf geeinigt haben. Aus Berlin berichtet Dagmar Pepping.
1: Um 15 Uhr wollen die beiden Parteichefs dem Unionsfraktionsvorstand ihren Personalvorschlag unterbreiten. Am kommenden Mittwoch soll die Fraktion dann in Berlin zu einer Sondersitzung zusammenkommen, um den neuen Fraktionschef zu wählen. Der Baden-Württemberger Frei war vor seinem Wechsel an die Spitze des Kanzleramtes parlamentarischer Geschäftsführer der Unionsfraktion und damit engster Mitarbeiter des damaligen Fraktionsvorsitzenden und Oppositionsführers Friedrich Merz. Wer Thorsten Frei als Chef des Bundeskanzleramtes nachfolgen soll, ist noch nicht bekannt. Unklar ist auch, ob Kanzler Merz weitere Personalwechsel im Kabinett vornimmt.
0: Die Bundesanwaltschaft hat Anklage gegen 4 mutmaßliche Anführer einer Reichsbürgergruppe erhoben. Der Generalbundesanwalt wirft ihnen vor, sich als Rädelsführer einer kriminellen Vereinigung betätigt zu haben. Aus der Nachrichtenredaktion Michael Kück.
2: Die 4 Angeklagten zählen laut Bundesanwaltschaft zu den Gründungsmitgliedern des selbsternannten Königreichs Deutschland. Es hält sich für einen souveränen Staat. Ziel ist, das System der Bundesrepublik langfristig zu ersetzen. Konkret wird den Beschuldigten vorgeworfen, pseudostaatliche Strukturen errichtet zu haben. Dazu gehörte demnach ein eigenes Bank- und Versicherungssystem mit Filialen in mehreren Städten, ein Meldeamt mit eigenen Ausweisen und sogar eine eigene Währung, so die Bundesanwaltschaft. Die Beschuldigten sollen unter anderem für die Gesetze und Ausweisdokumente ihres erfundenen Staates zuständig gewesen sein.
0: Die Bundesregierung hat eine Start-up-Strategie beschlossen, mit der neu gegründete Unternehmen besser gefördert werden. Wirtschaftsministerin Katharina Reiche plant gut 150 Maßnahmen. Unter anderem sollen Bürokratie und Hürden bei der Personalgewinnung abgebaut werden. Der Bund will sich erstmals auch an neu gegründeten Unternehmen beteiligen, die Waffen herstellen. Ziel ist zu verhindern, dass Start-ups ins Ausland abwandern. Bundesweit hat die Pkw-Dichte im vergangenen Jahr weiter zugenommen. Im Land Bremen dagegen ist sie auf deutlich niedrigerem Niveau nahezu gleich geblieben. Das zeigen die Zahlen des Statistischen Bundesamtes. Aus der Regionalredaktion Buten und Binnen Heike Zeigler.
3: Auf 1000 Einwohnerinnen und Einwohner kommen im Land Bremen im Schnitt 427 Autos. Damit liegt das kleinste Bundesland deutlich unter dem Bundesdurchschnitt von 593. Allerdings gibt es innerhalb des Landes Unterschiede. Während die Pkw-Dichte in der Stadt Bremen leicht gesunken ist, ist sie in Bremerhaven gestiegen. Die Zahl der zugelassenen Autos pro 1000 Einwohner liegt in Bremerhaven jetzt bei 447, in der Stadt Bremen bei 423.
0: In Bremen-Obervieland haben Unbekannte in der vergangenen Nacht vor einer Spilothek mehrere Böller gezündet. An dem Gebäude im Stadtteil Kattenturm wurden Fensterscheiben beschädigt. Zeugen riefen die Polizei, das Haus wurde vorsichtshalber evakuiert. Die Bundespolizei stellte dann einen nicht gezündeten Sprengkörper sicher. Die Täter konnten fliehen. Das waren Nachrichten mit Elke Küster.
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5: Temperaturen um 19 Grad in Bremen, ist eigentlich sogar der Spitzenwert. Kloppenburg meldet dies ebenso, Bremerhaven 18, Nordholz nur 16. Es ist auch ziemlich bewölkt, also ein Mix aus Wolken, Sonne, Zeit und gebietsweise Regenschauer in den Nachmittag hinein. Es bleibt insgesamt windig und die Höchstwerte des Tages, naja, um die 20 Grad, vielleicht noch 1-2 Grad mehr am Nachmittag.
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5: 14.04 Uhr, Vorsicht A1 Hamburg-Bremen, zwischen Heidenau-Sittensen, dort sind Menschen auf der Fahrbahn, bitte sehr vorsichtig fahren. Dann A1 Osnabrück-Bremen 4, stockt es auf 5 Kilometer zwischen Bremen-Brinkum und Hemeling. Also auch dort viel Geduld insgesamt. Dann nochmal die A1 Bremen-Hamburg in der Ausfahrt Elsdorf, Sperrung nach einem Unfall und frisch eingetroffen A7 Hannover Richtung Hamburg. 5 Kilometer stockt es auch hier zwischen dem Dreieck Walsrode-Soltau-Ost.
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5: Im Studio Norbert Kunze, ich wünsche Ihnen einen schönen guten Tag.
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Taylor Swift natürlich und Opalite, also nochmal herzlich willkommen zum heutigen Nachmittag hier auf Bremen 1. Würde mich freuen, wenn Sie also die nächsten Stunden Gelegenheit haben, uns weiter hier zu begleiten im Programm und wir Sie auch begleiten dürfen mit viel Musik, aber auch von wegen Mittwoch, langweilig, mitten im Sommer, nichts los, mit vielen Informationen über zum Beispiel Veranstaltungen, die Sie besuchen können. Empfehlenswerte Sachen haben wir dabei, der Opernabend der Hochschule für Künste heute Abend auf dem Domshof in Bremen beispielsweise. Sicherlich eine tolle Veranstaltung, wir schauen in das Trainingslager von Werder und wir empfehlen Ihnen starke Disco-Momente heute Abend im Fernsehprogramm auf Arte. Also all dies neben der Musik, zum Beispiel von Marianne und Kaylee.

0: 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Susi Quattro, hier ist Bremer 1 am Nachmittag. Die tägliche Dosis Zillertal. Also Werder Bremen im Trainingslager in Österreich. Heute ja übrigens auch mit einem Testspiel gegen die japanische Vereinsmannschaft aus Okoyama. Aber zuvor gab es für unseren Kollegen Olaf Rath ja auch einige Gelegenheiten, mit den Spielern im Einzelnen zu sprechen. Exklusiv sogar mit Amos Pieper, dem Verteidiger, der über seine Eindrücke im Trainingslager berichtet hat. Und unter anderem ja auch persönlich. Er ist vor 6 Monaten Vater geworden, darüber gesprochen hat, dass er schon ein bisschen Sehnsucht verspürt.
1: Das ist jetzt natürlich ganz viel Werder, ganz viel Fußball und ich kriege die Zeit gut rum. Trotzdem gibt es viele Momente, klar, wo man gerade so abends oder morgens früh ja sowohl meine Tochter als auch meine Freundin irgendwie kurz bei sich hätte. Aber ja, ich glaube, das liegt so ein bisschen in der Natur der Sache und dieses Jahr sind wir auch sehr, sehr kurz hier. Das geht dann.
0: Das liegt in der Natur der Sache und es ändert sich natürlich, wissen wir ja im Grunde genommen, dass einiges sich ändert, wenn man dann eben Vater geworden ist.
1: Ja, die Perspektive verändert sich schon in manchen Bereichen, auf jeden Fall. Ich glaube, gerade als Vater, die schönen Monate und Jahre kommen sicherlich auch noch. Also jetzt ist es extrem viele schöne Momente, wo man plötzlich was sieht, was man vielleicht vorher nicht so gesehen hat oder man regt sich über andere Sachen nicht mehr so doll auf, wenn man einfach so weiß, ey, okay, da ist doch was einem irgendwie nochmal einen anderen Sinn gibt. Und trotzdem ist es fast jeden Tag, was man irgendwie was Neues entdeckt, an ihr, mit ihr, ja, was das Leben bis jetzt zumindest extrem bereichert, weil wir aber auch echt gut Glück haben, wie sie schläft, wie sie die Sachen mitmacht. Und dann können wir für uns jetzt, glaube ich, bis jetzt so sprechen, dass es halt ganz, ganz viel schöner macht und extrem bereichert.
0: Ja, schön bleibt's immer, es verändert sich einfach nur. Amos Pieper, also seit 6 Monaten Vater einer Tochter im Werder Trainingslager und sicherlich nachher auch auf dem Platz, wenn das Testspiel gegen Okoyama beginnt, über das wir auch live berichten werden, circa 20 vor 6 hier auf Bremer 1. 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
6: Temperaturen weiterhin stabil bei 18, 19 Grad. Vielleicht wird es da 1-2 Grad mehr in den heutigen Nachmittag hinein. So zumindest die Aussichten. Es bleibt allerdings bei einem Mix aus Wolken, Sonne, Zeit und gebietsweise Regenschauer.
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6: Um 14.30 Uhr A1 Osnabrück-Bremen, zwischen Brinkum-Hemeling weiterhin 5 Kilometer stockender Verkehr, direkt vor der Baustelle. Dann A1 Bremen-Hamburg in der Ausfahrt Elsdorf, Sperrung weiterhin nach einem Unfall. A7 Hannover-Hamburg, hier stockt es auf 4 Kilometer zwischen dem Dreieck Walsrode und Soltau-Ost. Allen zusammen gute Fahrt.
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6: Im Studio Norbert Kunze, ich wünsche Ihnen einen schönen Mittwoch.
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0: I just died in your arms tonight von der Cutting Crew. Hier ist Bremer 1 am Nachmittag in der Sommerzeit. Mittendrin sind wir Sommerzeit. Das heißt ja nicht nur Sonne oder Strand oder ähnliches. Das heißt natürlich auch Mücken. Das wissen wir alle, kennen wir alle und viele sind damit sehr beschäftigt.
1: Ich habe kein Fliegengitter, also die kommen manchmal schon rein.
2: Ich bin dieses Jahr erfreulicherweise kaum von Mücken gestochen worden. Ich weiß nicht, was los ist, aber von mir aus kann es auch so bleiben.
3: Einige Male schon und bei mir arten die Insektenstiche also auch oft ganz schön gefährlich aus. Also je nachdem, wo das Vieh gesessen hat. Ne?
0: Je nachdem, wo das Vieh gesessen hat. Also von Vieh müssen wir jetzt nicht sprechen. Emmy Thume ist bei mir im Studio, unsere Kollegin aus der Regionalredaktion. Erstmal herzlich willkommen. Emmy, du hast dich also so ein bisschen umgehört. Vor allem Vieh ist ja erstmal so ein Sammelbegriff. Was sticht denn da so alles aktuell?
4: Ja, am bekanntesten ist natürlich die Stechmücke. Aber es gibt auch noch weitere Mückenarten, die hier rumfliegen. Zum Beispiel Gnitzen, das sind ganz kleine Mücken oder Kriebelmücken. Und natürlich Wespen und Bienen. Und es gibt immer wieder auch neue Arten, zum Beispiel ganz prominent die invasive Tigermücke. Da gibt es in Deutschland auch schon einige Populationen, bisher aber hauptsächlich eher im Süden.
0: Also wenn mich eine Wespe sticht, das kann ich durchaus unterscheiden von allen anderen, aber die Mückenarten, kann man die auch unterscheiden?
4: Ja, nämlich daran, wie schmerzhaft der Stich ist. Bei Stechmücken merkt man es während des Stichs ja oft kaum. Bei Gnitzen hingegen tut es schon währenddessen sehr weh, weil die so klingenartige Mundwerkzeuge haben, mit denen sie sich da reinschneiden. Auch die Größe des Stichs kann das Tier verraten. Mückenstiche sind nämlich insgesamt meist kleiner als Wespenstiche. Sagt Thomas Real vom Bremer Apothekerverband.
5: Das häufigste sind im Prinzip Mückenstiche und Wespenstiche. Mückenstiche eher harmlos, würde ich mal sagen. Manchmal gibt es Komplikationen, dass eben aufgekratzte Mückenstiche entstehen. Daher empfehle ich oft, mindestens über Nacht so einen Insektenstich mit einem Pflaster abzudecken. Dann kann man nämlich nicht aufkratzen.
0: Ja, das ist ja ein ganz simpler, einfacher Trick. Aber was kann man denn sonst noch tun?
4: Wenn der Stich unauffällig bleibt und eben nur juckt, klar, am besten nicht kratzen und kühlen. Aber man kann zum Beispiel auch eine rohe Zwiebel da drauflegen, ganz altes Hausmittel. Und sollte das weiter wehtun und heiß sein, sollte man in der Apotheke nachfragen oder vielleicht sogar zum Arzt gehen. Das kann sich nämlich wirklich böse entzünden, bis hin zur Blutvergiftung. Aber am besten, man kommt erst gar nicht dahin. Also weite, lange Kleidung tragen gegen Stiche. Und beim Mückenspray rät Thomas Real dazu, das sparsam zu verwenden.
5: Wo man so ein bisschen drüber nachdenken muss, ist, wie oft das ist. Wenn man eben mit einem entsprechenden Mückenschutz, da gibt es ja Substanzen wie zum Beispiel Icaridin oder DEET, sich ständig schützt, dann reichert man diese Substanzen im Körper ja auch an. Also ich würde schon das in ein Verhältnis bringen wollen, dass es auch wirklich schützenswert ist, wenn man sich schützt, aber nicht jeden Tag.
0: Ja, so ist das in der Sommerzeit. Da haben wir eben einfach mit Mücken zu tun. Die leben ja schließlich auch hier auf unserem Planeten. Emmy Thume, ich danke erstmal für die Information, für das Gespräch und den Besuch hier im Bremer 1 Studio. Danke dir.
4: Gerne.

Follow You, Follow Me, Genesis, ohne Peter Gabriel, Phil Collins als Sänger aus ihrem Album And Then There Were Three, da waren es nämlich tatsächlich nur noch drei, Rutherford, Tony Banks und Phil Collins, lang, lang ist's her. Nicht so lange her ist 14.49 Uhr die aktuelle Meldung, die wir gerade vor ein paar Sekunden hereinbekommen haben für Sie. Vorsicht auf der A7 Hamburg Richtung Hannover zwischen Hamburg-Hausbruch und Heimfeld. Dort liegen Gegenstände auf der Fahrbahn, fahren Sie also bitte entsprechend vorsichtig. Zwischen Hamburg-Hausbruch und Heimfeld, dort Gegenstände auf der Fahrbahn auf der A7 Hamburg Richtung Hannover. Gleich 15 Uhr die Nachrichten, später dann unter anderem auch hier auf Bremen 1 Informationen. Die heutige Etappe der Tour de France ist gestartet, wahrscheinlich eher so eine, die für Sprinter wieder geeignet ist. Florian Lipowitz, der Deutsche, musste ja gestern leider das Rennen aufgeben, die Teilnahme an der Tour durch diesen schweren Sturz im Einzelzeitfahren und ja, seiner schweren Verletzung. Mittlerweile ist er operiert, scheint wieder ein bisschen besser zu gehen, aber dennoch mit einem Schlüsselbeinbruch, da fährt man nicht Fahrrad, jedenfalls nicht bei der Tour de France.

0: Losing My Religion, R.E.M. hier am Nachmittag auf Bremen 1. Gleich noch mit einem kleinen musikalischen Ausflug in das Jahr 1984 hin zu Hall & Oates und ihrem Hit Out of Touch.
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1: Mit Elke Küster. Unionsspitze spricht über Personalie Thorsten Frey. Atomfabrik im Emsland darf Brennelemente russischer Bauart herstellen. Bundesregierung lehnt Entlastungen für hohe Spritpreise weiter ab. Das Wetter meist bewölkt und zeitweise Regen bis 21 Grad. In diesen Minuten startet die Union eine Online-Sitzung. Die Parteichefs von CDU und CSU, Friedrich Merz und Markus Söder, informieren den Vorstand der Bundestagsfraktion darüber, wer auf deren bisherigen Chef Jens Spahn folgen soll. Wie am Mittag bekannt wurde, ist das Thorsten Frey, der aktuelle Kanzleramtsminister. Aus Berlin Dagmar Pepping mit mehr.
2: Der Baden-Württemberger Frey war vor seinem Wechsel an die Spitze des Kanzleramtes parlamentarischer Geschäftsführer der Unionsfraktion und damit engster Mitarbeiter des damaligen Fraktionsvorsitzenden und Oppositionsführers Friedrich Merz. Der 52-jährige Frey war schon nach der Bundestagswahl 2025 als Fraktionschef im Gespräch. Merz holte seinen Vertrauten aber lieber zu sich ins Kanzleramt, um dort die Arbeit der Bundesregierung zu koordinieren. Am kommenden Mittwoch soll die

0: Fraktionen dann in Berlin zu einer Sondersitzung zusammenkommen, um den neuen Fraktionschef zu wählen.
1: Die Atomfabrik in Lingen im Emsland darf künftig Brennelemente russischer Bauart produzieren. Das niedersächsische Umweltministerium hat das genehmigt, unter strengen Auflagen, wie es heißt. Betreiber der Fabrik in Lingen ist der französische Konzern Framatome. Er darf nun mit dem russischen Konzern Rosatom zusammenarbeiten. Das Land Niedersachsen hat die Genehmigung im Auftrag des Bundes erteilt. Umweltminister Christian Meyer erklärte, er halte die Kooperation für grundfalsch. Nach den Schüssen mit 6 Toten im niedersächsischen Stade kam gestern die Meldung, der Tatverdächtige ist im Gefängnis gestorben. Der Mann wurde leblos in seiner Einzelzelle in der JVA Bremervörde gefunden. Hinweise auf Fremdverschulden gibt es nicht. Über den aktuellen Stand der Ermittlungen Angelika Henkel.
2: Heute Vormittag hat das Ministerium bekannt gegeben, dass der Gefangene anfangs, also bei der Einlieferung in die Untersuchungshaft, als suizidverdächtig eingestuft wurde und deshalb in einer Einzelzelle komplett überwacht wurde. Nachdem er sich aber stabil gezeigt hat und auch die Nähe zu Mitgefangenen suchte, wurde diese engmaschige Überwachung peu à peu zurückgeschraubt. Grundlage dafür das niedersächsische Justizvollzugsgesetz. Welche Anhaltspunkte der Entscheidung der JVA zugrunde lagen, das wird jetzt geprüft. Am nächsten Donnerstag soll Justizministerin Wahlmann, SPD, das Parlament über Ergebnisse informieren.
1: Die Bundesregierung plant aktuell keine neuen Maßnahmen wegen der hohen Spritpreise. Das hat Wirtschaftsministerin Katharina Reiche bekräftigt. Im Interview mit den Sendern RTL und NTV verwies die CDU-Politikerin auf die angespannte Haushaltslage. Der Tankrabatt war Ende Juni ausgelaufen. Wegen der aktuellen Lage im Irankrieg steigen die Spritpreise jetzt wieder. SPD-Generalsekretär Tim Klüssendorf wirbt für einen staatlich festgelegten Preisdeckel für Diesel und Benzin. Opfer von Terroranschlägen sollen künftig einen verlässlichen Ansprechpartner auf Bundesebene bekommen. Das Kabinett hat am Vormittag beschlossen, das Amt des Bundesopferbeauftragten gesetzlich zu verankern. Aus Berlin Dietrich Karl Meurer.
3: Der Bundesopferbeauftragte übernimmt eine zentrale Lotsenfunktion. Er hilft Menschen nach Anschlägen bei der Suche nach finanzieller Unterstützung, Beratungsangeboten und weiteren Hilfen. Zudem unterstützt er Betroffene im Kontakt mit Behörden und vertritt ihre Anliegen in politischen Debatten. Bundesopferbeauftragter ist derzeit der Berliner Rechtsanwalt Roland Weber. Das Amt gibt es seit 2018. Anlass war der Anschlag auf dem Berliner Breitscheidplatz im Jahr 2016.
1: Und das waren Nachrichten mit Elke Küster.
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5: Temperaturen immer noch knapp unter 20 Grad, 18, 19, das ist der Durchschnitt in der gesamten Region. Es gibt weiterhin lockere Wolkenfelder oder gelegentlich auch dichtere Sonne, mal länger, mal nur gelegentlich zu sehen. Im Binnenland ein mäßiger und stark böiger Nordwestwind an der Küste, dann auch frisch bis stark mit einigen stürmischen Böen.
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5: 15.04 Uhr A1 Osnabrück-Bremen zwischen Brinkum-Hemeling, 5 Kilometer stockender Verkehr vor der Baustelle. Nochmals A1 Bremen-Hamburg in der Ausfahrt Elsdorf, weiterhin Sperrung nach einem Unfall. Und A7 Hannover Richtung Hamburg zwischen dem Dreieck Walsrode-Solte-Ost noch 4 Kilometer stockender Verkehr.
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5: Im Studio Norbert Kunze und ich wünsche Ihnen einen schönen Nachmittag.
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0: The Rhythm of the Night von Debarge am Nachmittag hier auf Bremen 1. Und von den Rhythmen der Nacht kommen wir jetzt zu einem ganz anderen Highlight, musikalisch. Heute Abend in Bremen, noch bis zum 8. August, findet ja insgesamt in der Innenstadt die Bühne für die ganze Stadt, also das Open Space, statt auf dem Bremer Domshof. Und heute Abend gibt es einen Opernabend der Hochschule für Künste. Studierende singen ihre Lieblingsarien und Opern. Und warum das eine ganz besondere Atmosphäre ist, das hat uns vorab David Bartusch erzählt. Der gehört zum Leitungsteam des Open Space.
1: Also ich finde es vor allen Dingen deswegen toll, weil gerade Menschen, die das nicht so gewohnt sind, Menschen, die jetzt sich erstmal noch gar nicht für Oper interessieren, wenn die dann sehen, was der Körper an Stimme erzeugen kann, also wirklich so ein Aha-Moment. Und da ist der Domshof einfach fantastisch, weil viele Leute einfach vorbeigehen, weil es ja auch so ein Ort ist, der als Verkehrsort gequert wird. Und die bleiben dann stehen und denken sich, ach toll, das ist also Oper. Man muss eben nicht in den Konzertsaal, sondern es ist so eine total offene Atmosphäre, die eben auch Menschen mitnehmen kann, die ja vorher vielleicht noch nie Operngesang gehört haben.
0: Ja, und was genau, das hat er uns natürlich auch verraten, welche Musik dort gespielt wird.
1: Wir sagen ja immer, die Studierenden singen ihre Lieblingsarien und Duette, und wir haben Opernarien von Mozart, Rossini, Puccini, Richard Strauss ist auch dabei und sogar einmal Wagner. Wir hatten das letztes Jahr auch und das war wirklich ein ganz toller Abend. Sehr stimmungsvoll und sehr emotional.
0: Open-Air-Veranstaltungen in Bremen sind ja immer auch begleitet von einer leichten Sorge um das Thema Regen, aber er macht sich die nicht.
1: Also erfahrungswert ist tatsächlich so, dass in dem Moment, wo die ersten Töne erklingen und wir starten mit unseren Konzerten, die Sonne auch durch die Wolken riecht und scheint. Das hat dich in diesem Jahr tatsächlich so eingestellt.
0: Ja, mit viel Optimismus muss man an solche Sachen auch rangehen, und zwar an den Opernabend. Hochschule für Künste lädt ein heute Abend im Open Space auf dem Bremer Domshof. Beginn 19 Uhr, das Ganze kostenlos.

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2: Ja, die 20 Grad haben wir jetzt erreicht. In Gernakesee 21 meldet auch Bremen. Bremerhaven war da mit 18 Grad. Das sind wahrscheinlich die Spitzenwerte am heutigen Nachmittag, der weitgehend wechselhaft bleibt. Also mit Wolkenfeldern gelegentlich ein bisschen Regen, aber gelegentlich auch einige Sonnenstrahlen. Im Binnenland mäßiger bis stark böiger Nordwestwind. An der Küste mit einigen starken und stürmischen Böen.
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2: 15.30 Uhr, Vorsicht auf der A1. Bremen-Osnabrück zwischen Opus-Mahndorf-Hemmeling, dort eine ungesicherte Unfallstelle. Nochmals A1, Gegenrichtung Osnabrück-Bremen. Es stockt auf 5 Kilometer zwischen Brinkum und Hemmeling. Und im weiteren Verlauf der A1 Bremen-Hamburg in der Ausfahrt Elsdorf weiterhin Sperrung nach einem Unfall. A7 Hannover Richtung Hamburg zwischen dem Dreieck Walsrode sollte Ost 4 Kilometer stockender Verkehr.
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2: Im Studio Norbert Kunze. Freut mich, dass Sie dabei bleiben am heutigen Nachmittag hier auf Bremen 1. Übrigens, gleich geht's um Krabben. Ich weiß nicht, ob Sie sich noch dran erinnern, wie die schmecken bei den Preisen, aber es geht eigentlich auch gleich mehr um die Krabbenfischer und deren Boote.
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0: Disco 2000 von Pulp. Hier am Nachmittag auf Bremen 1. So, kommen wir zu den Krabbenfischern. Wenn sie rausfahren, eine wunderschöne Idylle dort in den Häfen an der Nordseeküste. Naja, so ähnlich klingt es jedenfalls, wenn der Diesel angeschmissen wird für den Krabbenkutter. Aber die Krabbenfischer, die machen sich Sorgen, dass nämlich Richtlinien der Europäischen Union für schärferen Naturschutz das Ende für sie bedeuten könnte. Denn laut dieser Richtlinie sollen 10% des Küstenmeeres in Niedersachsen künftig strenger geschützt werden und dabei auch für die Fischerei gesperrt werden. Nachfragen dazu gibt es eine ganze Menge. Unser Kollege Till Kohlwiss ist jetzt mit mir verbunden im Studio Bremerhaven. Müssen wir uns Sorgen machen, Till, dass die Kutter bald aus den Häfen verschwinden?
1: Ja, Norbert, also so schnell geht das auf jeden Fall nicht. Aber wenn die Pläne so kommen wie bisher angedacht, dann sieht die zuständige Kurdirektorin Sandra Langheim von der Wurster Nordseeküste wirklich schwarz.
2: Die jetzt eingezeichneten Flächen, die das Land jetzt präsentiert hat, wären auf jeden Fall von der Lage der Zuordnung so, dass damit unsere Krabbenfischerei tot wäre.
1: Ja, betroffen wären da Kutterhäfen wie Bremen, Dorum oder Spiekeneufeld. Also es wäre wirklich ein harter Schlag.
0: In der Tat. Aber es gibt auch welche, die sagen, sie können doch weiter rausfahren und dürfen doch weiter fischen.
1: Ja, also damit habe ich auch oder darüber habe ich auch mit Stefan Hellberg gesprochen. Er ist seit über 40 Jahren Krabbenfischer und er hat dazu eine ganz klare Meinung.
3: Es muss ja auch wirtschaftlich sein. Wir werden nicht gleich untergehen, aber wenn das Schiff anfängt zu wackeln, das geht nicht, ne? Dann fangen wir auch keine Krabben. Das ist einfach so.
1: Ja, und die Dieselkosten, die würden natürlich auch noch dazukommen.
0: Wenn das Schiff anfängt zu wackeln, dann geht das Ganze nicht so, sagt er jedenfalls. Die Fischer sind also eben das eine, aber es gibt ja auch noch mehrere Menschen und ganz andere, die von der Kutterfischerei profitieren.
1: Genau so ist es, nämlich auch der Tourismus natürlich. Sandra Langheim, die kennt vor allem wirklich diese Bedeutung der Kutter für die ganze Region.
2: Das, was für die Inseln, die Sandstrände und die Dünen sind für den Tourismus an der Küste, die Sielhäfen mit den Kuttern. Das ist dieses authentische und maritime Bild. Das ist das, was die Gäste erwarten, was sie hier sehen. Und sie wollen keine künstlichen Welten, sondern sie wollen wirklich echte Krabbenfischer, die auch wirklich zum Krabbenfischen noch rausfahren und wo sie hinterher vielleicht auch noch mal einen Liter Granat kaufen können.
1: Aber es ist halt nicht nur der Tourismus, sondern es gibt noch mehr Menschen, die von den Kutterfischern profitieren, nämlich zum Beispiel die Handwerker. Die hat die Sandra Langheim noch mal hervorgehoben, die ja auch die Boote immer wieder in Stand halten müssen. Doch bei einem Trübsal hat die Kurdirektorin auch noch Hoffnung.
0: Inwiefern?
1: Also sie war gestern beim Fischereidialog in Hannover vor Ort. Da haben sich Krabbenfischer, Umweltverbände und Politiker und andere Beteiligte getroffen. Und die bisher ausgemachten fangfreien Gebiete, die könnten sich wohl noch verschieben.
2: Wir sind aus dem Termin rausgekommen, alle zusammen mit der Erkenntnis, dass das jetzt eben nicht in Stein gemeißelt ist, sondern wenn es gute Argumente für eine Verschiebung gibt in den einzelnen Bereichen, dass da das Ministerium auch noch offen für ist.
1: Also bis zum Ende der Sommerferien, und ich habe nochmal nachgeguckt, Mitte August ist das, sollen die neuen Vorschläge für fangfreie Gebiete eingereicht werden und dann muss man weitersehen.
0: Alles klar, das Ganze ist also noch nicht endgültig vom Tisch. Von der Wurster Nordseeküste sollen in Zukunft viele fangfreie Zonen entstehen aus Umweltrichtlinien. Richtlinien beziehungsweise Sinn macht das wahrscheinlich auch tatsächlich mit unter Sinn, Till Kohlwiss. Vielen Dank erstmal für die Information.
1: Gerne.
0: Über die Auswirkungen für die Fischer und für den Tourismus. Tschüss nach Bremerhaven.
1: Tschüss, mach's gut.

Man Without Herz hier auf Bremer 1 am Nachmittag mit ihrem Safety Dance. Und kurze Frage mal an Sie. Was glauben Sie, haben Randy Pye, Molly Hatchet, Uriah Heep oder auch Jethro Tull gemeinsam? Wenn Sie jetzt nicht direkt drauf kommen, dann schauen Sie mal auf unsere Online-Seiten. bremen1.de, unser Quiz heute. Da geht es nämlich um solche Namen. 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

0: INXS, eine, ja, kann man sagen, eine der erfolgreichsten Bands aus Australien, aber auch das schon ein paar Tage her mit Mystify. Hier ist der Nachmittag auf Bremen 1. Wir kommen Richtung Rundschau hier auf Bremen 1 gleich mit Elke Küster, 16 Uhr. Da geht es unter anderem um diese Meldung, die sie ja vorhin schon in den Nachrichten hatte, für manche möglicherweise auch ein bisschen irritierend. Brennelemente für Atomkraftwerke russischer Bauart, die sollen jetzt in Deutschland produziert werden und zwar genauer im Emsland. Das Umweltministerium in Niedersachsen hat nämlich genehmigt heute, dass die Fabrik in Lingen entsprechend erweitert wird. Wer da also mit dem genau zusammenarbeitet und was dahinter steckt, dazu mehr Informationen. 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
1: Mit Elke Küster. Klarheit über Spahn-Nachfolge. Thorsten Frey soll neuer Chef der Unionsfraktion werden. Gut ein Jahr nach Festnahme, Bundesanwaltschaft erhebt Anklage gegen Reichsbürger. Trotz massiver Kritik in Lingen dürfen künftig Brennelemente russischer Bauart produziert werden. Das Wetter windig und bewölkt mit kurzen Schauern, am Abend noch bis 18 Grad. Der Fall Jens Spahn hat eine Debatte über Leihmutterschaft ausgelöst, aber nach seinem Rücktritt als Unionsfraktionschef war eben auch zu klären, wer diesen wichtigen Posten im Bundestag übernehmen soll. Am Nachmittag kam die Bestätigung, Thorsten Frey soll's machen, der aktuelle Kanzleramtsminister. Die Parteichefs von CDU und CSU, Friedrich Merz und Markus Söder, haben ihn heute der Fraktion vorgeschlagen und das auch begründet. Wie? Dazu aus Berlin Dagmar Pepping.
2: Thorsten Frey habe einen maßgeblichen Anteil am bisherigen Erfolg der Regierungsarbeit und der Stabilität der Koalition. Die Reformerfolge der letzten Wochen seien auch sein Verdienst, erklärte Merz nach einer Videokonferenz mit dem Fraktionsvorstand der Union. Als Fraktionschef werde Frey für das perfekte Zusammenspiel zwischen Parlament, Koalitionspartner und Bundesregierung sorgen, so Merz. Söder ergänzte, Frey werde ein guter Vorsitzender der gemeinsamen Bundestagsfraktion werden. Schon als Kanzleramtsminister oder früher als parlamentarischer Geschäftsführer habe die CSU gut mit ihm zusammengearbeitet. Die Abgeordneten der Unionsfraktion kommen am Mittwoch in Berlin zu einer Sondersitzung zusammen. Dann wird sich der Baden-Württemberger Frey zur Wahl stellen. Wer Frey als Chef des Kanzleramtes nachfolgen soll, ist noch nicht bekannt.
1: Wegen der aktuellen Lage im Irankrieg

0: gehen die Spritpreise gerade wieder nach oben. Die Bundesregierung plant aber keine neuen Maßnahmen zur Entlastung. Das hat Wirtschaftsministerin Katharina Reiche bekräftigt. Im Interview mit den Sendern RTL und NTV verwies die CDU-Politikerin auf die angespannte Haushaltslage. SPD-Generalsekretär Tim Klüssendorf sieht das anders. Er wirbt für einen staatlich festgelegten Preisdeckel für Diesel und Benzin. Der Tankrabatt war Ende Juni ausgelaufen. Für sogenannte Reichsbürger gibt es die Bundesrepublik Deutschland nicht. Vor gut einem Jahr war die Reichsbürgergruppe Königreich Deutschland verboten worden. Sie galt als die bundesweit größte. Vier mutmaßliche Anführer wurden bei Durchsuchungen festgenommen und kamen in U-Haft. Jetzt hat die Bundesanwaltschaft Anklage erhoben. Über die konkreten Vorwürfe berichtet aus Karlsruhe Michael Matthias Nordhardt.
1: Nach der Anklageschrift sollen die vier Männer Rädelsführer der kriminellen Vereinigung Königreich Deutschland, kurz KRD, sein. Ziel der Gruppierung sei es, das System der Bundesrepublik durch ein eigenes zu ersetzen. Entsprechend der sogenannten Reichsbürger- und Selbstverwalterideologie habe sie für den Systemausstieg aus der Bundesrepublik geworben. Mitglieder sollten von der Steuerpflicht befreit sein. Die Gruppierung habe pseudostaatliche Strukturen errichtet und zum Beispiel ein Bank- und Versicherungssystem mit mehreren Filialen geschaffen. Unter anderem dadurch habe sie sich finanziert. Hinzu kamen auch Spenden, Geschenke und kostenpflichtige Seminare. Zwischen 2020 und 2025 habe die Gruppierung rund 10 Millionen Euro eingenommen und Gelder in Höhe von 2 Millionen Euro hinterzogen. Im nächsten Schritt entscheidet das Oberlandesgericht Düsseldorf, ob es die Anklage zulässt.
0: Kommen wir zu einem Wirtschaftsdeal, der wegen des russischen Angriffskriegs in der Ukraine hoch umstritten ist. Es geht um die Atomfabrik in Lingen im Emsland. Betrieben wird sie vom französischen Konzern Framatom und der will dort Brennelemente russischer Bauart produzieren. Das Land Niedersachsen hat heute im Auftrag des Bundes erlaubt, dass das Unternehmen dafür mit dem russischen Konzern Rosatom zusammenarbeitet, unter hohen Auflagen, wie Umweltminister Christian Meyer erklärte. Wie das alles zustande kam, dazu aus Lingen Anke Hoffmann.
2: Der Bund ist zum Schluss gekommen, dass es keine rechtlichen Möglichkeiten gibt, die Zusammenarbeit nicht zu genehmigen. Der hatte nämlich mögliche Sicherheitsrisiken überprüft und ist eben zu dem Ergebnis gekommen, dass eine Zusammenarbeit mit Auflagen möglich sei. Wie der Bund zu diesem Ergebnis gekommen ist, weiß Meyer auch nicht, sagt er. Die Brennelementefabrik in Lingen soll also erweitert werden. Und zwar sollen da Brennelemente für osteuropäische Atomkraftwerke produziert werden können. Die Kraftwerke kommen noch aus sowjetischer und russischer Produktion. Um diese besonderen Brennelemente zu fertigen, bräuchte man in Lingen russisches Fachwissen. Davor waren Sicherheitsexperten schon länger, Stichwort Spionage und Sabotage. Meyer hatte sich schon in der Vergangenheit kritisch zu diesen Plänen geäußert und sie als grundfalsch bezeichnet. Das hat er heute nochmal bekräftigt.
0: 15 Jahre nach den Terroranschlägen von Oslo und Utøya hat Norwegen an die Opfer erinnert. An mehreren Veranstaltungen nahmen Überlebende, Angehörige, Vertreter von Selbsthilfegruppen und Regierungsmitglieder teil. Am 22. Juli 2011 tötete der Rechtsterrorist Anders Breivik insgesamt 77 Menschen. Zuerst zündete er im Regierungsviertel in Oslo eine Autobombe. Später schoss er auf der Insel Utøya um sich bei einem Sommerlager der Jugendorganisation der Sozialdemokraten. Viele Menschen in Bremen und Bremerhaven wollen und können nicht länger und mehr arbeiten als bislang schon. Zu diesem Schluss kommt eine Analyse der Arbeitnehmerkammer Bremen. Sie hat ihre Umfrage unter Beschäftigten vom vergangenen Jahr nochmal neu ausgewertet. Demnach sind viele Arbeitnehmer bereits heute am Limit. Aus der Regionalredaktion Boten und Binnen, Volker Lenz.
3: Eine Ausweitung der wöchentlichen Höchstarbeitszeit oder ein höheres Renteneintrittsalter gingen an der Lebenswirklichkeit vorbei, sodass Fazit der Arbeitnehmerkammer. Denn schon jetzt leiste mehr als die Hälfte der bremischen Beschäftigten regelmäßig Überstunden. Fast jeder Dritte zweifelt daran, bis zur Rente durchhalten zu können. Männer arbeiten laut der Studie im Schnitt knapp 39 Stunden pro Woche, Frauen knapp 32. Das liegt daran, dass Frauen wegen der Kinderbetreuung oder der Pflege von Angehörigen oft nicht voll arbeiten. Wenn Männer in Teilzeit arbeiten, dann wollen sie offenbar mehr Zeit für eigene Interessen haben, andere treten aus gesundheitlichen Gründen kürzer. Die Arbeitnehmerkammer fordert deshalb, dass Erwerbs- und Sorgearbeit wie Kindererziehung oder Pflege gleichberechtigt sein müssen. Arbeitszeitlimits aufzuweichen lehnt die Kammer genauso ab wie die Anhebung des Rentenalters.
0: Und jetzt kommen weitere Meldungen aus Bremen, Bremerhaven und Niedersachsen mit Michael Kück.
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5: Die Menschen im Land Bremen haben weniger Autos als im bundesweiten Schnitt. Rein statistisch kommen auf 1000 Bewohner 427 Fahrzeuge. Bundesweit sind es 593. Dabei haben sich Bremen und Bremerhaven unterschiedlich entwickelt. In Bremerhaven hat die Zahl zugelassener Autos nämlich zugenommen. In der Stadt Bremen ist sie gegen den Bundestrend gesunken. Die Oberweser steuert auf Niedrigwasser zu. Grund dafür ist, dass die Edertalsperre in Nordhessen kaum noch Wasser abgibt. Das hat die Wasserstraßen- und Schifffahrtsverwaltung mitgeteilt. Sie geht deshalb davon aus, dass der Wasserstand am Wesersprung in Hannover-Schmünden am Freitag auf die Hälfte des derzeitigen Pegelstandes absinkt. Bis sich das flussabwärts bemerkbar macht, etwa in Dörferden nördlich von Nienburg, dürfte es nach Angaben der Behörde voraussichtlich bis Samstag dauern. Auf der Bundesstraße 6 bei Bruchhausen-Vilsen hat eine 19-Jährige die Kontrolle über ihr Auto verloren, weil sie einem Igel auf der Straße ausweichen wollte. Das hat die Polizei in Diepholz mitgeteilt. Das Fahrzeug kam links von der Fahrbahn ab und überschlug sich. Die junge Frau und ihre Beifahrerin waren eigentlich auf dem Weg in den Urlaub. Sie kamen mit leichten Verletzungen ins Krankenhaus.
0: Dann sind wir beim Sport in der Rundschau heute Nachmittag mit Daniel Haselbach. In etwa anderthalb Stunden ertönt der Anpfiff zu Werder Bremens erstem Testspiel im Trainingslager im Zillertal. Der Trainer Daniel Thun muss dabei allerdings auf gleich 6 Spieler verzichten.
6: Ja, darunter ist Innenverteidiger Karim Koulibaly. Er ist nach Angaben von Werder Bremen erkrankt und ist dementsprechend beim Testspiel gegen den japanischen Erstligisten Okayama nachher nicht dabei. Genauso wenig wie Mitchell Weiser, Felix Sagu, Senelinen Neuzugang, Darius Stalmach und Julian Malatini. Für sie alle kommt die Partie nach ihren Verletzungen zu früh. Anstoß ist um 17.30 Uhr und für Trainer Daniel Thun geht's dann darum.
7: Erwartungshaltung ist wie immer Testspiel, Dinge, die erarbeitet worden sind, auch umzusetzen.
6: Zum ersten Mal hat sich ein Vereinsverantwortlicher des FC Bayern München zum möglichen neuen Bundestrainer Jürgen Klopp geäußert, nämlich Präsident Herbert Hainer. Und für ihn ist Klopp der absolut Richtige, um die Nationalmannschaft wieder auf Kurs zu bringen. Er sagte am Mittag:
8: Ich finde, es ist eine gute Lösung. Ich glaube, dass wir in Deutschland jetzt eine Aufbruchstimmung brauchen nach den letzten 3 Turnieren, bei denen wir ja mehr oder weniger jedes Mal in der Gruppenphase ausgeschieden sind und sich ein gewisser Mehltau über die deutsche Nationalmannschaft gelegt hat. Und wenn er eins kann, der Jürgen Klopp, dann ist es Aufbruchstimmung zu erzeugen, Motivation. Das hat er bei allen seinen Clubs bewiesen. Und deswegen finde ich, ist das eine gute Lösung.
6: Der Deutsche Fußballbund wird nach Medienberichten noch in dieser Woche die Verpflichtung von Jürgen Klopp als Nachfolger von Julian Nagelsmann offiziell bekannt geben.
0: Das war der Sport und das war auch die Rundschau mit Elke Küster.
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10: In aller Kürze, und zwar um die 21 Grad in Bremen und 18 in Bremerhaven. Es bleibt wechselhaft am heutigen Nachmittag. Ob Regen noch kommt und wenn ja, wann, das erfahren wir gleich genauer.
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10: 16 Uhr gleich 10, die A1 Bremen-Osnabrück zwischen Opus-Mahndorf-Hemmeling nach einem Unfall jetzt Sperrung. Zurzeit 5 Kilometer stockender Verkehr. A1 Osnabrück-Bremen zwischen Brinkum-Hemmeling 4 Kilometer, ebenfalls stockender Verkehr. Dann nochmal zur A7 Hannover-Flensburg. Auch hier stockt es auf 6 Kilometer zwischen Hamburg-Heimfeld und dem Elbtunnel.
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10: Im Studio Norbert Kunze, herzlich willkommen.
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1: Joachim Pütz kann uns ein genaueres verraten. Erstmal herzlich willkommen. Tag, mein Lieber.
2: Hi, Norbert.
1: Es heißt irgendwie, offensichtlich hält es sich auch besser. Es soll ein bisschen regnen. Wenn ja, wann?
2: Ja, es wird nicht viel sein, wenn es eher so Richtung Nordsee mal leichter Regen möglich. Oft sind es nur so ein paar Tropfen. Insgesamt wird es sogar jetzt die nächsten Tage freundlicher und auch wärmer, weil der Luftdruck steigt. Morgen der Tag beginnt zwar mit den Wolken der Nacht noch oft grau, aber auch schon meistens trocken. So ab Mittag, da lockert die Wolkendecke immer mehr auf und dann im Laufe des Tages setzt sich dann immer mehr die Sonne durch. An der Nordseeküste, ja, da können die Wolken noch in der Überzahl bleiben, aber auch da wird wohl nichts mehr fallen. An der Küste ist allerdings morgen recht windig. Die Temperatur morgen noch, naja, warm sieht anders aus. 17, 18 Grad auf den Inseln, sonst 19 bis 21 Grad. Und Freitag haben wir eigentlich das gleiche Spiel. Erst beginnt der Tag grau, dann bekommen wir so einen freundlichen Sonne-Wolken-Mix. Nordseeumfeld ist ein bisschen Regen möglich, kann sein, muss nicht sein. Für die meisten von uns bleibt es trocken. Und es wird auch langsam dann wärmer. Da haben wir so 23 Grad maximal drin.
1: Genau, der Sommer schleppt sich so dahin. Aber wir hatten es ja schon ganz kurz, ich glaube vorgestern thematisiert. Für diejenigen, die mehr Temperaturen brauchen, die können sich freuen aufs Wochenende, oder?
2: Ja, zumindest auf den Samstag, da macht die Temperatur doch einen Sprung nach oben bis 28 Grad im südöstlichen Binnenland. Auch ein recht freundlicher Samstag, so am Nachmittag dann vom Emsland bis zum Elbe-Weser-Dreieck sind ein paar Schauer oder Gewitter möglich. Auch wieder da nur, kann ich sagen, möglich. Wir wissen es ehrlich gesagt nicht so genau. Der Sonntag ist dann schon wieder Schluss mit der Wärme bei 19 bis 23 Grad. Da haben wir mehr Wolken als Sonne und von Westen, da kommen dann zum Teil kräftige Schauer und Gewitter ins Land. Also da wird es dann wieder ein bisschen ungemütlicher.
1: Okay, aber bis dahin ist ja noch ein bisschen Zeit. Joachim Pütz, vielen Dank fürs Gespräch. Alles Gute noch. Schönen Tag. Tschüss.
2: Ciao.

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1: Nochmals in aller Kürze, Temperaturen um die 20 Grad, viel mehr wird es heute nicht werden. Es bleibt dabei allerdings wechselhaft, also einige dickere Wolken unterwegs. Gelegentlich kann es zu Regen kommen, gelegentlich gibt es allerdings auch ein bisschen Sonnenschein bei einem mäßigen bis starkböigen Wind aus Nordwest und an der Küste mit einigen starken bis stürmischen Böen.
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1: Um 16.30 Uhr A1 Bremen-Osnabrück, 5 Kilometer stockender Verkehr zwischen Opusen-Mahndorf und Hemelingen. Gegenrichtung A1 Osnabrück-Bremen, hier stockt es auf 4 Kilometer zwischen Brinkum und Hemelingen. A7 dann Hannover Richtung Flensburg, weiterhin 6 Kilometer stockender Verkehr zwischen Hamburg-Heimfeld und dem Elbtunnel. Die B212 Nordenham Richtung Gannakesee ist zwischen Schwei und Rodenkirchen-Sürwürden jetzt nach einem Unfall gesperrt. Gute Fahrt.
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1: Im Studio Norbert Kunze, herzlich willkommen.
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0: Glitzer und Glamour, Paillettenkleid und Schlaghose. Der Summer of Disco von Arte auf Bremen 1.
1: Ja, wobei der Summer of Disco, also vor 50 Jahren, die Disco-Ära natürlich noch mehr zu bieten hatte als nur Schlaghosen oder Paillettenkleider zum Beispiel eben auch. Und darum geht's heute Abend auf Arte in einer Dokumentation. Unter anderem Polizisten, Häuptlinge, Bauarbeiter, Cowboys, Rocker, Soldaten. Na, ganz einfach. Es geht um YMCA, den großen Hit der Formation, die eigentlich auch für die Disco-Ära steht, wie kaum eine andere. Es geht um Village People in einer Doku, heute Abend also auf Arte, 22.05 Uhr.
2: Das visuelle Konzept dafür hat Jacques Morali längst im Kopf.
3: Jacques und Henri wuchsen in einer Kultur auf, die von Hollywood geprägt und fasziniert war. Sie wuchsen auf mit Filmen über Cowboys und Indianer, Polizisten und Räuber, Marlon Brando im Film The White One oder Filme über den Ersten und Zweiten Weltkrieg. All das, was uns auch geprägt hat. Und daraus entstand diese Faszination für Amerika, dieser Mythos, dieses Versprechen von Freiheit und unbegrenzten Möglichkeiten.
1: Die Erfindung der Village People, so heißt also die Dokumentation um 22.05 Uhr. Und direkt im Anschluss lohnt sich auf jeden Fall die andere Dokumentation, die heißt Disco Sucks, also Amerikas erster Kulturkampf und das Ende der Disco-Ära, zumindest der Versuch. Denn Disco, wissen wir alle, never dies.

0: If You Believe von Sascha, Bremen 1 am Nachmittag. So, wir rollen langsam aber sicher auf die 17 Uhr Rundschau zu mit Elke Küster und sie kümmert sich um eine, ja, kann man sagen, bundespolitisch wichtige Personalie, nämlich in Berlin. Wer soll auf Jens Spahn folgen, der als Chef der Unionsfraktion im Bundestag zurückgetreten ist? Stichwort Leihmutterschaft und so weiter. Sie wissen schon, Maskin und so weiter. Also, seit heute wissen wir, wer der Neue werden soll. Er heißt Thorsten Frey, ist der aktuelle Kanzleramtschef. Gleich in der Rundschau bei Ecke hören Sie also, wie die Parteichefs von CDU und CSU ihren Vorschlag begründen.
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1: Mit Elke Küster. Klarheit über Spahn-Nachfolge. Thorsten Frey soll neuer Chef der Unionsfraktion werden. Trotz Kritik in Lingen dürfen künftig Brennelemente russischer Bauart produziert werden. KI außer Kontrolle. Bundesregierung reagiert auf Hackervorfall in den USA. Das Wetter windig und bewölkt mit kurzen Schauern, am Abend noch bis 18 Grad. Der Fall Jens Spahn hat eine Debatte über Leihmutterschaft ausgelöst, aber nach seinem Rücktritt als Unionsfraktionschef war eben auch zu klären, wer nun diesen wichtigen Posten im Bundestag übernimmt. Am Nachmittag kam die Bestätigung, Thorsten Frey soll's machen, der aktuelle Kanzleramtsminister. Die Parteichefs von CDU und CSU, Friedrich Merz und Markus Söder, haben ihn heute der Fraktion vorgeschlagen und das auch begründet. Wie? Dazu aus Berlin Dagmar Pepping.
2: Thorsten Frey habe einen maßgeblichen Anteil am bisherigen Erfolg der Regierungsarbeit und der Stabilität der Koalition. Die Reformerfolge der letzten Wochen seien auch sein Verdienst, erklärte Merz nach einer Videokonferenz mit dem Fraktionsvorstand der Union. Als Fraktionschef werde Frey für das perfekte Zusammenspiel zwischen Parlament, Koalitionspartner und Bundesregierung sorgen, so Merz. Söder ergänzte, Frey werde ein guter Vorsitzender der gemeinsamen Bundestagsfraktion werden. Schon als Kanzleramtsminister oder früher als parlamentarischer Geschäftsführer habe die CSU gut mit ihm zusammengearbeitet. Die Abgeordneten der Unionsfraktion kommen am Mittwoch in Berlin zu einer Sondersitzung zusammen. Dann wird sich der Baden-Württemberger Frey zur Wahl stellen. Wer Frey als Chef des Kanzleramtes nachfolgen soll, ist noch nicht bekannt.
1: Wegen der aktuellen Lage im Iran-Krieg gehen die Spritpreise gerade wieder nach oben. Die Bundesregierung plant aber keine neuen Maßnahmen zur Entlastung. Das hat Wirtschaftsministerin Katharina Reiche bekräftigt. Im Interview mit den Sendern RTL und NTV verwies die CDU-Politikerin auf die angespannte Haushaltslage. SPD-Generalsekretär Tim Klüssendorf sieht das anders. Er wirbt für einen staatlich festgelegten Preisdeckel für Diesel und Benzin. Der Tankrabatt war Ende Juni ausgelaufen. Kommen wir zu einem Wirtschaftsdeal, der wegen des russischen Angriffskriegs in der Ukraine hoch umstritten ist. Es geht um die Atomfabrik

0: in Lingen im Emsland. Betrieben wird sie vom französischen Konzern Framatome und der will dort Brennelemente russischer Bauart produzieren. Das Land Niedersachsen hat heute im Auftrag des Bundes erlaubt, dass das Unternehmen dafür mit dem russischen Konzern Rosatom zusammenarbeitet, unter hohen Auflagen, wie Umweltminister Christian Meyer erklärte. Wie das alles zustande kam, dazu aus Lingen Anke Hoffmann.
1: Der Bund ist zum Schluss gekommen, dass es keine rechtlichen Möglichkeiten gibt, die Zusammenarbeit nicht zu genehmigen. Der hatte nämlich mögliche Sicherheitsrisiken überprüft und ist eben zu dem Ergebnis gekommen, dass eine Zusammenarbeit mit Auflagen möglich sei. Wie der Bund zu diesem Ergebnis gekommen ist, weiß Meyer auch nicht, sagt er. Die Brennelementefabrik in Lingen soll also erweitert werden. Und zwar sollen da Brennelemente für osteuropäische Atomkraftwerke produziert werden können. Die Kraftwerke kommen noch aus sowjetischer und russischer Produktion. Um diese besonderen Brennelemente zu fertigen, bräuchte man in Lingen russisches Fachwissen. Davor waren Sicherheitsexperten schon länger, Stichwort Spionage und Sabotage. Meyer hatte sich schon in der Vergangenheit kritisch zu diesen Plänen geäußert und sie als grundfalsch bezeichnet. Das hat er heute nochmal bekräftigt.
0: Ein Albtraum-Szenario von Tech-Sicherheitsexperten ist Wirklichkeit geworden. Modelle mit künstlicher Intelligenz haben sich während eines Tests unkontrolliert selbstständig gemacht und ein Unternehmen gehackt. Die Nachricht aus den USA ist verstörend. Tian Zimmermann hat Reaktionen aus Berlin.
2: Das Digitalministerium spricht von einem Paradigmenwechsel. Die Fähigkeiten von KI-Modellen nehmen massiv zu, erklärte ein Ministeriumssprecher. Die Folge? Zunehmende Risiken und eine verschärfte Bedrohungslage. Der Vorfall um das außer Kontrolle geratene KI-Modell des ChatGPT-Entwicklers OpenAI sei ein Beispiel dafür. Ein Sprecher der Bundesregierung betonte, dass man den Vorfall sehr ernst nehme. Die Regierung setze aber bei künstlicher Intelligenz nicht nur auf strenge Regeln, sondern wolle europäische Projekte und Firmen fördern, um sich gegen mögliche Gefahren zu wappnen. Die Bundesregierung verweist außerdem auf den kürzlich beschlossenen Aufbau eines KI-Sicherheitsinstituts. Ein KI-Modell der US-Firma OpenAI hat sich während eines internen Tests Zugang zum Internet verschafft und ein anderes Unternehmen gehackt. OpenAI selbst und Experten sprechen von einem beispiellosen Cybervorfall. Als Reaktion darauf sollen Sicherheitsvorkehrungen verstärkt werden.
0: 15 Jahre nach den Terroranschlägen von Oslo und Utøya hat Norwegen an die Opfer erinnert. An mehreren Veranstaltungen nahmen Überlebende, Angehörige, Vertreter von Selbsthilfegruppen und Regierungsmitglieder teil. Am 22. Juli 2011 tötete der Rechtsterrorist Anders Breivik insgesamt 77 Menschen. Zuerst zündete er im Regierungsviertel in Oslo eine Autobombe. Später schoss er auf der Insel Utøya um sich, bei einem Sommerlager der Jugendorganisation der Sozialdemokraten. Viele Menschen in Bremen und Bremerhaven wollen und können nicht länger und mehr arbeiten als bislang schon. Zu diesem Schluss kommt eine Analyse der Arbeitnehmerkammer Bremen. Sie hat ihre Umfrage unter Beschäftigten vom vergangenen Jahr nochmal neu ausgewertet. Demnach sind viele Arbeitnehmer heute am Limit. Aus der Regionalredaktion Buten und Binnen, Volker Lenz.
3: Eine Ausweitung der wöchentlichen Höchstarbeitszeit oder ein höheres Renteneintrittsalter gingen an der Lebenswirklichkeit vorbei, so das Fazit der Arbeitnehmerkammer. Denn schon jetzt leiste mehr als die Hälfte der bremischen Beschäftigten regelmäßig Überstunden. Fast jeder Dritte zweifelt daran, bis zur Rente durchhalten zu können. Männer arbeiten laut der Studie im Schnitt knapp 39 Stunden pro Woche, Frauen knapp 32. Das liegt daran, dass Frauen wegen der Kinderbetreuung oder der Pflege von Angehörigen oft nicht voll arbeiten. Wenn Männer in Teilzeit arbeiten, dann wollen sie offenbar mehr Zeit für eigene Interessen haben, andere treten aus gesundheitlichen Gründen kürzer. Die Arbeitnehmerkammer fordert deshalb, dass Erwerbs- und Sorgearbeit wie Kindererziehung oder Pflege gleichberechtigt sein müssen. Arbeitszeitlimits aufzuweichen lehnt die Kammer genauso ab wie die Anhebung des Rentenalters.
0: Und wir haben weitere Meldungen aus Bremen, Bremerhaven und Niedersachsen mit Michael Kück.
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5: Weil das ehemals besetzte Haus in der Bremer Kornstraße noch immer leer steht, muss der Eigentümer der Immobilie nun ein Zwangsgeld bezahlen. Die Summe liegt laut Baubehörde in Höhe einer potenziellen Netto-Kaltmiete. Wie viel genau das ist, ist unklar. Die Behörde hatte ihm zuvor eine Frist gesetzt, das Gebäude entweder bewohnbar zu machen oder zu verkaufen. Das Haus in der Bremer Neustadt war im Oktober im Fokus der Öffentlichkeit, weil es von Mitgliedern der Initiative Leerstand gestalten vorübergehend besetzt wurde. Die Oberweser steuert auf Niedrigwasser zu. Grund dafür ist, dass die Edertalsperre in Nordhessen kaum noch Wasser abgibt. Das hat die Wasserstraßen- und Schifffahrtsverwaltung mitgeteilt. Sie geht deshalb davon aus, dass der Wasserstand am Wesersprung in Hannover-Schmünden am Freitag auf die Hälfte des derzeitigen Pegelstandes absinkt. Bis sich das flussabwärts bemerkbar macht, etwa in Dörferden nördlich von Nienburg, dürfte es nach Angaben der Behörde voraussichtlich bis Samstag dauern. Einer Gruppe von 6 bis 7 Männern wird vorgeworfen, 3 junge Frauen am Wochenende in der Oldenburger Innenstadt zunächst beleidigt und dann angegriffen zu haben. Laut Polizei lehnten die Frauen im Alter zwischen 18 und 20 Jahren zunächst die Einladungen der Männer ab, sie zu begleiten. Die Beschuldigten kehrten laut Polizei später zurück. Die Frauen wurden daraufhin beleidigt, bespuckt und getreten. Ihnen gelang die Flucht.
0: Und es geht weiter mit dem Sport in der Rundschau und Daniel Haselbach. Im Parkstadion in Zell am Ziller in Österreich steht für Werder Bremen ein Testspiel an. Gegner ist ein japanischer Erstligist.
6: Ja, es geht gegen Fagiano Okayama, eine Mannschaft, die in der Vorbereitung auch schon Testspiele gegen den Drittligisten Wien Wiesbaden und gegen den Bundesliga-Aufsteiger Paderborn absolviert hat. Beide Spieler haben die Japaner verloren. Jetzt geht's also gegen Werder Bremen nach dem 6:2-Sieg gegen Fünftligisten FC Verden. Aber trotzdem der erste richtige Härtetest für die Bremer, oder Olaf Rath hier im Trainingslager in Österreich?
7: Ja, allerdings muss Trainer Daniel Thun gleich auf mehrere wichtige Spieler verzichten. Neben den WM-Teilnehmern wie Kapitän Marco Friedl oder auch Mittelfeldspieler Romano Schmid gibt es auch noch verletzungsbedingt einige Ausfälle. Unter anderem werden Senelinen, Karim Koulibaly oder auch Felix Agu und Mitchell Weiser noch nicht mitspielen können. Fast alle anderen sollen allerdings gleich Platzzeit bekommen. Daniel Thun sieht den Test gegen den japanischen Erstligisten eher als eine zweite Trainingseinheit, bei der sich alle bewegen sollen. Das Ergebnis scheint da nur zweitrangig. Anpfiff ist in knapp 20 Minuten.
6: Olaf Rath, vielen Dank. Am Samstag wartet übrigens schon das nächste Testspiel auf die Bremer. Dann geht's gegen den VfL Bochum. Tennisprofi Jannik Hanfmann ist beim ATP-Turnier in Kitzbühel weiter erfolgreich. Der 34-Jährige ist dort ins Viertelfinale eingezogen durch einen 6:4 und 7:6 Erfolg gegen den Argentinier Marco Tronchelitti. Jan-Lennart Struff erwischte dagegen einen gebrauchten Tag. Er hatte im Achtelfinale gegen Mariano Navone, ebenfalls aus Argentinien, mit 0:6 und 3:6 verloren und ist damit ausgeschieden.
0: Soweit der Sport und das war auch die Rundschau mit Elke Küster.
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8: Ja, immer noch ganz angenehm, Temperaturen um die 20 Grad. Wir werden auch noch bei diesen Werten bis in den frühen Abend hinein bleiben. Dabei ein mäßiger und teilweise stark böiger Nordwestwind an der Küste, auch mit einigen stürmischen Böen. Insgesamt bleibt es weitgehend trocken, immer mal wieder sonnige Abschnitte, aber auch immer wieder einige lockere Wolkenfelder.
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8: Um 17.10 Uhr A1 Hamburg Richtung Osnabrück, zwischen Euten und Hemeling 5 Kilometer stockender Verkehr nach einem Unfall. Dann A1 Bremen-Osnabrück, hier stockt es auf 3 Kilometer zwischen Opusen-Mahndorf und Bremen-Hemeling. Dann nochmals A1 Osnabrück-Bremen, zwischen Brinkum und Hemeling stockt es ebenfalls auf 4 Kilometer. A7 Hannover Richtung Flensburg, zwischen Hamburg-Heimfeld, Elbtunnel ebenfalls stockender Verkehr auf 6 Kilometer. Die B6 Bremen Richtung Nienburg ist zwischen Heiligenfelde und Kolonie Wachendorf nach einem Unfall derzeit gesperrt. B212 Nordenham Richtung Ganderkesee, auch hier Sperrung nach einem Unfall zwischen Schwei und Rodenkirchen-Sürwürden. Und zum Schluss die B214 Celle-Nienburg zwischen Steimke und Sonnenborstel, ebenfalls Sperrung, und zwar in beiden Richtungen nach einem Unfall.
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8: Ja, da seien Sie mal vorsichtig unterwegs. Wir begleiten Sie gerne. Bremen 1 hier im Studio Norbert Kunze. Herzlich willkommen.
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11: Immer noch knapp an die 20 Grad ran. 19 haben wir momentan als Spitzenwert gemeldet. Es bleibt noch ein bisschen milder in den Abend hinein, aber auch wechselhaft. Das heißt, sonnige Abschnitte gibt es durchaus, aber eben auch einige Wolkenfelder. Bei einem mäßigen bis stark böigen Wind aus Nordwest an der Küste mit stürmischen Böen.
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11: 17:30 A1 Hamburg-Osnabrück zwischen dem Bremer Kreuz und Hemelingen. 4 Kilometer stockender Verkehr nach einem Unfall. Nochmals A1 Osnabrück-Bremen. Es stockt auf 3 Kilometer zwischen Brinkum und Hemelingen. A7 Hannover Richtung Flensburg. Auch hier stockender Verkehr auf 6 Kilometer zwischen Hamburg-Heimfeld und dem Elbtunnel. Die B212 Nordenham Richtung Gannakesee bleibt gesperrt zwischen Schwei und Rodenkirchen-Sürwürden nach einem Unfall. Und gleiches gilt für die B214 Celle-Nienburg zwischen Steimke und Sonnenborstel in beiden Richtungen.
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11: So, Anpfiff für Werder. Jetzt zum Testspiel. Wir gehen auch gleich live ins Zillertal zu unserem Kollegen, damit er uns schon mal die ersten Eindrücke schildern kann.
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0: KC and the Sunshine Band und Give It Up, hier ist Bremen 1 und wir gehen jetzt ins Zillertal, genauer gesagt hören wir mal hinein in das Spiel, Werder-Testspiel, also dort im Trainingslager. Olaf Rath hier, unser Kollege, ist vor Ort und steht dort am Spielfeldrand. Olaf, 10 Minuten läuft die Partie, wie sieht's aus?
1: Tore sind noch keine gefallen, aber die Japaner bisher die aktivere Mannschaft. Werder testet ja gegen den japanischen Erstligisten Fagiano Okayama und die haben auch jetzt gerade eine Ecke von der linken Seite und das ist momentan das, was wir in den ersten 10 Minuten durchgehen sehen, dass Werder eher in der Defensive gefordert ist. Andererseits ist es auch das, was der Trainer Daniel Thun vorher testen wollte, das Defensivverhalten. Schauen wir uns diese Ecke rein, die segelt jetzt direkt aufs Tor und dann ist Karl Hein, der Keeper, da kann den nur kurz. Aber Olivier Demann schlägt ihn dann raus, sonst hätte es hier auch jetzt das 1:0 für die Japaner geben können, die ja wiederum, um sie mal ein bisschen einzuordnen, jetzt auch nicht die allererstes Regal zu finden sind. Die haben bisher 2 Testspiele hier bestritten. 0:2 gegen den Drittligisten WN Wiesbaden und 1:3 gegen Erstliga-Aufsteiger SC Paderborn. Also, wenn wir das jetzt so ein bisschen vergleichen, dann sollte Werder hier im Idealfall auch fahren.
0: Ja, in der Tat. Karl Hein hast du eben schon genannt, den Namen müssen wir uns dran gewöhnen. Auf jeden Fall Stammkraft jetzt im Tor, weil Mio Backhaus ja den Verein verlassen hat. Aber wer ist noch in der Startelf, auch von den Neuen?
1: Ja, vor allem natürlich einer, auf den hier alle immer ganz besonders gucken. Das ist somit einer der kleinsten auf dem Spielfeld gerade, der spanische Mittelfeldregisseur Chucky. Ich habe mich in den letzten Tagen auch bei diesen zahlreichen mitgereisten Werder-Fans immer umgehört, wer ihnen denn so bisher am besten gefällt. Und dann fällt immer der Name, ja, dieser Kleine da, Chucky oder wie der heißt. Ne? Also den finden sie alle ganz gut. Der müsste allerdings auch noch ein bisschen aktiver werden, aber vielleicht sollten wir dem jungen Mann auch noch ein bisschen Zeit geben. Jetzt zumindest in diesen ersten 11 Minuten ist er noch nicht besonders in Erscheinung getreten.
0: Also, wenn etwas dort Wesentliches passiert, werden wir es ja hier auch erfahren, vor allem natürlich das Endergebnis. Es gibt aber noch, ich will nicht sagen unwesentliche Dinge, weil scheinbar scheint es ja wichtig zu sein. Ich habe gehört, dass im Vorfeld extra die Tornetze ausgetauscht wurden. Ich weiß nicht, ob Donald
1: ist das nicht?
0: Ja, ich weiß nicht, ob Donald Trump angerufen hat oder irgendjemand, aber es musste wohl gemacht.
1: Es ist eine wirklich verrückte Geschichte. Also Werder spielt ja hier im Parkstadion in Zell am Ziller. Hier spielt normalerweise der SK Zell, eine österreichische Mannschaft, deren Vereinsfarben sind blau-weiß und dementsprechend auch die Tornetze blau-weiß. Und das haben die Werder-Fans nicht so gut gefunden, dass sie die ganze Zeit hier blau-weiß. Das sind keine Farben, mit denen Werder-Fans gut umgehen können. Also wurden jetzt extra grün-weiße Tornetze und Werder-Eckfahnen hier installiert für das Spiel, damit das auch alles seine Ordnung hat. Werder andererseits, während alles jetzt in grün-weiß ist, spielen die plötzlich in den dritten Trikots, nämlich in Korallrot oder wie wir in Bremen ja sagen, in Lachs. Aber die Tornetze, die sind, so wie es sein soll, in grün-weiß.
0: Nur um das zu verstehen, das wollten die Fans.
1: Das wollten hauptsächlich die Fans und das kann auch sein, dass es auch ein bisschen gesagt wurde, na gut, für die TV-Übertragung wollen wir da auch keine blau-weißen Netze. Das gehört sich aus Bremer Sicht einfach nicht, aber wohl hauptsächlich kam der Impuls von den Fans.
0: Alles klar, dann wissen wir auch das. Olaf, ich danke dir.
1: Und jetzt, ach, fast noch ein Tor, aber dann doch fast. Nicht, bleibt weiter beim 0:0, aber wieder eine Chance für die Japaner.
0: Na wunderbar. Viva la vida, es lebe der Fußball, Coldplay kommt jetzt hier. Olaf, ich danke dir, wir hören uns, naja, irgendwann wieder. Sehr gerne.

0: Mike and the Mechanics und another cup of coffee. Hier auf Bremen 1 gibt es gleich eine weitere Ausgabe der Grüße und Musik mit Sabine Schimanski. Ich wünsche Ihnen dabei viel Spaß gleich nach 18 Uhr. Sie wird Sie weiter in den Abend hinein begleiten. Tschüss, sagt Norbert Kunze.
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1: Mit Jens Farbig, guten Abend. Kanzleramtschef Frey soll neuer Fraktionsvorsitzender von CDU-CSU werden. US-Präsident Trump droht Iran erneut mit Angriffen auf die zivile Infrastruktur. Jasper Philipsen gewinnt die 17. Etappe der Tour de France. Das Wetter, heute Abend vereinzelte Schauer, Temperaturen bis 20 Grad. Kanzleramtschef Thorsten Frey soll neuer Vorsitzender der Unions-Bundestagsfraktion werden. Die Vorsitzenden von CDU und CSU, Merz und Söder, schlugen den 52-Jährigen in einer Videokonferenz des Fraktionsvorstands vor. Anschließend wurden per SMS alle 208 Abgeordneten informiert. Aus Berlin berichtet Dagmar Pepping.
2: Thorsten Frey habe einen maßgeblichen Anteil am bisherigen Erfolg der Regierungsarbeit und der Stabilität der Koalition. Die Reformerfolge der letzten Wochen seien auch sein Verdienst, erklärte Merz nach einer Videokonferenz mit dem Fraktionsvorstand der Union. Als Fraktionschef werde Frey für das perfekte Zusammenspiel zwischen Parlament, Koalitionspartner und Bundesregierung sorgen, so Merz. Söder ergänzte, Frey werde ein guter Vorsitzender der gemeinsamen Bundestagsfraktion werden. Die Abgeordneten der Unionsfraktion kommen am Mittwoch in Berlin zu einer Sondersitzung zusammen. Dann wird sich der Baden-Württemberger Frey zur Wahl stellen.
1: US-Präsident Trump hat dem Iran erneut mit Angriffen auf die zivile Infrastruktur gedroht. Für jedes Schiff, das der Iran in der Straße von Hormuz angreife, würden die USA ein Kraftwerk oder eine Brücke bombardieren, erklärte Trump. Nina Barth berichtet.
3: Das schließe auch Brücken oder Kraftwerke in oder in der Nähe der Hauptstadt Teheran mit ein. Ob Trump mit seiner Drohung tatsächlich ernst machen würde, ist nicht klar. Der US-Präsident hat bereits mehrfach Drohungen ausgesprochen oder Ankündigungen gemacht, die dann nicht so eingetreten sind. Und es ist auch nicht das erste Mal, dass Trump mit Angriffen auf die zivile Infrastruktur Irans droht. Es ist aber ein weiteres Zeichen dafür, dass in dem wieder neu entfachten Krieg keine diplomatische Annäherung in Sicht ist.
1: Viele Menschen in Bremen und Bremerhaven wollen und können nicht länger und mehr arbeiten als bislang schon. Zu diesem Schluss kommt eine Analyse der Arbeitnehmerkammer Bremen, die ihre Beschäftigtenumfrage vom vergangenen Jahr nochmal neu ausgewertet hat. Danach sind viele Arbeitnehmer bereits heute am Limit. Aus der Regionalredaktion Buten und Binnen, Volker Lenz.
4: Eine Ausweitung der wöchentlichen Höchstarbeitszeit oder ein höheres Renteneintrittsalter gingen an der Lebenswirklichkeit vorbei, so das Fazit der Arbeitnehmerkammer. Denn schon jetzt leiste mehr als die Hälfte der bremischen Beschäftigten regelmäßig Überstunden. Fast jeder Dritte zweifelt daran, bis zur Rente durchhalten zu können. Männer arbeiten laut der Studie im Schnitt knapp 39 Stunden pro Woche, Frauen knapp 32. Das liegt daran, dass Frauen wegen der Kinderbetreuung oder der Pflege von Angehörigen oft nicht voll arbeiten. Wenn Männer in Teilzeit arbeiten, dann wollen sie offenbar mehr Zeit für eigene Interessen haben, andere treten aus gesundheitlichen

0: Gründen kürzer.
1: Weil ein ehemals besetztes Haus in der Bremer Kornstraße noch immer leer steht, muss der Eigentümer der Immobilie jetzt ein Zwangsgeld bezahlen. Die Summe liegt laut Baubehörde in Höhe einer potenziellen Nettokaltmiete. Wie viel genau das ist, ist unklar. Die Behörde hatte dem Eigentümer zuvor eine Frist gesetzt, das Gebäude entweder bewohnbar zu machen oder zu verkaufen. Der belgische Radprofi Jasper Philipsen hat die 17. Etappe der Tour de France gewonnen. Der Sprinter siegte nach 174,7 Kilometern vor dem Schweizer Mauro Schmid und dem Niederländer Olaf Koy. In der Gesamtwertung führt weiter der slowenische Topfavorit Tadej Pogacar. Und das waren Nachrichten mit Jens Fabig.
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3: Wir haben 18 Grad in Bremen, 17 in Bremerhaven, Bad Fallingbostel meldet 20 und Elsfleth 18 Grad. Es bleibt oft dicht bewölkt heute Abend, es ziehen noch mal kurze Schauer durch. Heute Nacht kann es noch ab und zu leicht regnen, aber meist ist es trocken. 15 bis 12 Grad sind die Tiefstwerte. Morgen fängt der Tag dann mit grauen Wolken an, vereinzelt ist etwas Regen möglich. Ab dem späten Vormittag soll es aber auflockern, bis zum Abend kommt dann die Sonne durch. An der See bleibt's wolkiger. Es werden höchstens 17 bis 21 Grad morgen und dazu weht mäßiger Nordwestwind. An der Küste weht der Wind weiterhin frisch und stark böig.
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3: Es ist 6:04. Bitte Vorsicht auf der A7 Hannover Richtung Hamburg. Huch, weg ist er. Warum ist er jetzt wieder weg? Mann. So, da ist er wieder. Ich fange nochmal an. Bitte Vorsicht auf der A7 Hannover Richtung Hamburg. Zwischen Hamburg-Mahnsdorf und Heimfeld steht ein defektes Fahrzeug. A1 Bremen Richtung Osnabrück, zwischen Upphusen, Bremen-Mahndorf und Arsten 3 Kilometer stockender Verkehr. Hier sind Bauarbeiten im Gange. Die B212 Nordenham Richtung Ganderkesee ist zwischen Schwei, B437 und Rodenkirchen-Sürwürden nach einem Unfall gesperrt. Und dann haben wir noch die B214 Celle-Nienburg. Die ist zwischen Steimke und Sonnenborstel in beiden Richtungen gesperrt. Der Grund ist auch hier ein Unfall. Kommen Sie gut an, fahren Sie vorsichtig, wo immer Sie lang müssen.
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3: Einen schönen guten Abend wünsche ich Ihnen. Mein Name ist Sabine Schimanski und vielen, vielen Dank für alle Ihre Anrufe und WhatsApp-Nachrichten unter 0421 246 622. Da können Sie sich jederzeit melden, rund um die Uhr, also nicht nur dann, wenn die Sendung läuft. 0421 246 622. Ihre Mitmenschen grüßen, Verwandtschaft, die Freunde, KollegInnen, alle, die Ihnen irgendwie am Herzen liegen. Und Musik gibt's natürlich auch dazu. Vielleicht gibt's ja sogar eine Geschichte zu Ihrem Musikwunsch. Wir sind sehr gespannt, was Sie uns zu erzählen haben. Für heute Abend erstmal nochmal viel Spaß. Und es geht schon gleich mit dem ersten Wunsch los. Jason hat sich Bonnie Tyler gewünscht mit Lost in France und damit grüßt er das ganze Team von seinem Lieblingssupermarkt in Bremen-Oberneuland. Und Jason hat noch geschrieben, ich wünsche mir, dass wir irgendwann die Erderwärmung stoppen können. Ja, Jason, da sind Sie nicht alleine, hoffe ich.

Bremen 1, Grüße und Musik, immer montags bis freitags 18 bis 19 Uhr. Und Sie können uns selbstverständlich nicht nur telefonisch erreichen unter der 246-622 in Bremen, sondern auch per Mail musikwünsche@radiobremen.de. Jetzt kommt ein Song für Emily und Malte. Sie haben sich Bruno Mars gewünscht mit On My Soul.

0: Das ist die neue von Bruno Mars, On My Soul, rausgekommen als Single im letzten Monat und schon Nummer 1 in den USA und in Kanada. Hier ist Bremen 1, Grüße und Musik, schönen guten Abend.
1: Hallo, guten Abend, hier ist der Michael Valderas aus Wagenfeld. Ich grüße Hieronymus mit dem Titel Für immer von Doro Pesch.

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1: Moin, Petra aus Bad Wildeskäse. Ich wünsche mir das Lied von Albano und Romina Power, Sempre Sempre. Und grüße damit Nadine und Danny. Dankeschön. Tschüss.

Grüße und Musik auf Bremen 1. Bert aus Erichshof wünscht sich den Song Higher Ground, aber nicht das Original von Stevie Wonder aus dem Jahr 1973. Nein, er möchte die Version von dem Musikprojekt Playing for Change hören. Und Grüße gehen damit auch raus, und zwar an Berts Nachbarn Inge und Joachim.

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2: Im Moment sind es 16 bis 19 Grad draußen. Im Landesinneren ziehen so ein paar kleine Schauer durch. An der See ist es überwiegend trocken. In der Nacht kühlt's ab, kann man ja kaum sagen. Also es wird ein bisschen weniger, 15 bis 12 Grad sind die Tiefstwerte. Und morgen gibt's 17 bis 21 Grad im Höchstfall. Am Morgen dann mit grauen Wolken, aber dann soll's auch wieder mal ein bisschen auflockern. Ist doch schön, oder?
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2: Es ist 18.31 Uhr, A1 Bremen Richtung Osnabrück. Zwischen Opusen Bremen-Mahndorf und Bremen-Arsten 3 Kilometer stockender Verkehr wegen Bauarbeiten. Die B212 Nordenham-Ganderkesee ist zwischen Schwei, B437 und Rodenkirchen-Sürwürden nach einem Unfall in beiden Richtungen gesperrt. Und die B214 Celle-Nienburg ist zwischen Steimke und Sonnenborstel ebenfalls in beiden Richtungen gesperrt wegen eines Unfalls. Kommen Sie alle gut dahin, wo Sie hinwollen. Passen Sie gut auf unterwegs.
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2: Mit Sabine Schimanski im Studio. Ich freue mich, dass Sie da sind. Schönen guten Abend.
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2: Und für sich und für alle, die jetzt zuhören, wünscht sich Raimund Messi-Star mit Fade Into You und schreibt dazu, ich finde, ein sehr schöner Song zum Chillen am Feierabend. Ja, finde ich auch. Viel Spaß dabei.

0: Grüße und Musik auf Bremen 1 zu erreichen rund um die Uhr unter 0421 246 622. Eine Nummer, die Sie sich unbedingt irgendwo notieren sollten oder abspeichern. Denn es gibt immer einen Grund, bei Grüße und Musik mitzumachen. Für liebevolle Feierabendgrüße, Glückwünsche, Danksagungen, Genesungswünsche. Ja, was gibt es noch alles, was man den Nachbarn, Nachbarinnen, Kollegen, Kolleginnen, Freunden, Freundinnen, Verwandten mitteilen möchte, da fällt Ihnen bestimmt noch viel, viel mehr ein. Bremen 246 622, das ist die Nummer dafür. Oder auch die Mailadresse musikwünsche@radiobremen.de. Auch alles nachzugucken auf unserer Webseite bremen1.de. Aus Sieke hat sich Simone Böhr gemeldet. Sie schreibt, ich grüße alle stabilen Leute im Sendegebiet und ich wünsche mir die Ärzte mit Ein Sommer nur für mich.
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Bernd Kunig aus Bremen-Nord ist der Nächste, der seinen Musikwunsch erfüllt kriegt. Er grüßt seine Frau ganz herzlich und möchte gerne Nelly Furtado für sie bestellen mit Better Than Ever.

Oh, und dieses Fingerpicking auf der Gitarre, großartig. Hannes Wader, heute hier, morgen dort. Hier ist Grüße und Musik auf Bremen 1. Grüße gehen jetzt von Bremen nach Köln-Brück an Nicola in Erinnerung an die gemeinsame Studentenbude und an den Plattenspieler, der nonstop lief, unter anderem mit Gianna Nannini drauf. Latin Lover jetzt für Nicola. Schöne Grüße von der alten Schul- und Studi-Freundin.

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6: Ja, hallo, hier ist Karin aus Högi und ich wünsche mir, für meine gesamte Familie, sprich für meinen lieben Mann, für unsere Tochter Katja und für unseren Sohn Nils Jonas und für unsere drei Enkelkinder, für ein Lied von Willy the Wolf. Danke, tschüss.

Willi de Ville, 1987, Miracle, Grüße und Musik auf Bremen 1 zu erreichen unter 0421 246 622. Für heute geht die Sendung zu Ende, aber morgen gibt's eine neue, wie gewohnt von 18 bis 19 Uhr. Wir hören uns gleich wieder mit Bremen 1 am Abend.

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1: Mit Jens Farbig, guten Abend. Kanzleramtschef Frey soll neuer Unionsfraktionschef werden. US-Präsident Trump droht Iran erneut mit Angriffen auf zivile Infrastruktur. Eigentümer von ehemals besetztem Haus in der Bremer Kornstraße muss Zwangsgeld zahlen. Das Wetter, heute Abend vereinzelte Schauer, Temperaturen bis 20 Grad. Kanzleramtschef Thorsten Frey soll neuer Vorsitzender der Unionsbundestagsfraktion werden. Die Vorsitzenden von CDU und CSU, Merz und Söder, schlugen den 52-Jährigen in einer Videokonferenz des Fraktionsvorstands vor. Anschließend wurden per SMS alle 208 Abgeordneten informiert. Aus Berlin Dagmar Pepping.
2: Thorsten Frey habe einen maßgeblichen Anteil am bisherigen Erfolg der Regierungsarbeit und der Stabilität der Koalition. Die Reformerfolge der letzten Wochen seien auch sein Verdienst, erklärte Merz nach einer Videokonferenz mit dem Fraktionsvorstand der Union. Als Fraktionschef werde Frey für das perfekte Zusammenspiel zwischen Parlament, Koalitionspartner und Bundesregierung sorgen, so Merz. Söder ergänzte, Frey werde ein guter Vorsitzender der gemeinsamen Bundestagsfraktion werden. Die Abgeordneten der Unionsfraktion kommen am Mittwoch in Berlin zu einer Sondersitzung zusammen. Dann wird sich der Baden-Württemberger Frey zur Wahl stellen.
1: US-Präsident Trump hat dem Iran erneut mit Angriffen auf die zivile Infrastruktur gedroht. Für jedes Schiff, das der Iran in der Straße von Hormuz angreife, würden die USA ein Kraftwerk oder eine Brücke bombardieren, erklärte Trump. Nina Barth mit Einzelheiten.
3: Das schließe auch Brücken oder Kraftwerke in oder in der Nähe der Hauptstadt Teheran mit ein. Ob Trump mit seiner Drohung tatsächlich ernst machen würde, ist nicht klar. Der US-Präsident hat bereits mehrfach Drohungen ausgesprochen oder Ankündigungen gemacht, die dann nicht so eingetreten sind. Und es ist auch nicht das erste Mal, dass Trump mit Angriffen auf die zivile Infrastruktur Irans droht. Es ist aber ein weiteres Zeichen dafür, dass in dem wieder neu entfachten Krieg keine diplomatische Annäherung in Sicht ist.
1: Viele Menschen in Bremen und Bremerhaven wollen und können nicht länger und mehr arbeiten als bislang schon. Zu diesem Schluss kommt eine Analyse der Arbeitnehmerkammer Bremen, die ihre Beschäftigtenumfrage vom vergangenen Jahr nochmal neu ausgewertet hat. Danach sind viele Arbeitnehmer bereits heute am Limit. Aus der Regionalredaktion Buten und Binnen, Volkert Lenz.
4: Eine Ausweitung der wöchentlichen Höchstarbeitszeit oder ein höheres Renteneintrittsalter gingen an der Lebenswirklichkeit vorbei, so das Fazit der Arbeitnehmerkammer. Denn schon jetzt leiste mehr als die Hälfte der bremischen Beschäftigten regelmäßig Überstunden. Fast jeder Dritte zweifelt daran, bis zur Rente durchhalten zu können. Männer arbeiten laut der Studie im Schnitt knapp 39 Stunden pro Woche, Frauen knapp 32. Das liegt daran, dass Frauen wegen der Kinderbetreuung oder der Pflege von Angehörigen oft nicht voll arbeiten. Wenn Männer in Teilzeit arbeiten, dann wollen sie offenbar mehr Zeit für eigene Interessen haben, andere treten aus gesundheitlichen Gründen kürzer.
1: Weil das ehemals besetzte Haus in der Bremer Kornstraße noch immer leer steht, muss der Eigentümer der Immobilie jetzt ein Zwangsgeld bezahlen. Die Summe liegt laut Baubehörde in Höhe einer potenziellen Netto-Kaltmiete. Wie viel genau das ist, ist unklar. Die Behörde hatte ihm zuvor eine Frist gesetzt, das Gebäude entweder bewohnbar zu machen oder zu verkaufen. Der belgische Radprofi Jasper Philipsen hat die 17. Etappe der Tour de France gewonnen. Der Sprinter siegte nach 174,7 Kilometern vor dem Schweizer Mauro Schmidt und dem Niederländer Olaf Koy. In der Gesamtwertung führt weiter der slowenische Topfavorit Tadej Pogacar. Und das waren

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2: 17 Grad in Bremen, 18 in Bremerhaven, 16 Grad in Zeven und 16 Grad auch in Edewecht. Es bleibt oft dicht bewölkt heute Abend. Kurze Schauer ziehen immer wieder durch. Heute Nacht kann es dann auch noch ab und zu leicht regnen, aber meistens ist es trocken. 15 bis 12 Grad sind die Tiefstwerte. Morgen erst graue Wolken und etwas Regen möglicherweise. Ab dem späten Vormittag dann aber aufgelockerter und dann kommt so nach und nach bis zum Abend die Sonne durch. An der See bleibt es etwas wolkiger. Höchstens 17 bis 21 Grad wird es warm und der Wind weht mäßig aus Nordwest. An der Küste kommt der Wind weiterhin frisch und stark böig daher.
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2: Um 19 Uhr und 4 Minuten. A27 Bremen Richtung Bremerhaven. Da ist die Ausfahrt in Höhe Parkplatz Nesse gesperrt. Und die B214 Celle-Nienburg ist zwischen Steimke und Sonnenborstel nach einem Unfall gesperrt in beiden Richtungen. Sonst haben wir nichts. Gute Fahrt.
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2: Einen schönen guten Abend wünsche ich Ihnen. Mein Name ist Sabine Schimanski. Schön, dass Sie dabei sind. Und wenn Sie Lust haben, sich mal wieder zu verlieben, da wäre laut The Cure übermorgen ein guter Tag dafür. Friday, I'm in Love, jetzt bei uns.
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finde ich eine sehr entzückende Neuauflage eines Klassikers. Wille Valo und Natalia Avellon mit Summer Wine. Hier ist Bremen 1. OMD, Orchestral Maneuvers in the Dark. Die liegen jetzt auf mit einem Song aus dem 1986er Album The Pacific Age. Und das Lied heißt Forever Live and Die. Nach diesem Song waren ganz besonders die Fans in den Niederlanden und in Österreich verrückt. Da erreichte das Lied Platz 5 bzw. Platz 3 der Single Charts. Und das Magazin Billboard hat über das Lied was geschrieben, nämlich: Das erinnert an die Stimmung der Magic Mystery Tour von den Beatles, aber mit der Technik der 80er. Ja, hören Sie mal, ob Sie das auch so sehen. OMD, Forever Live and Die.

Supertramp auf Bremen 1 am Abend. Haben Sie noch alte Platten von Belinda Carlisle im Regal stehen? Zum Beispiel das Album Runaway Horses von 1989. Da ist ein sehr schönes Lied drauf, das beschreibt eine flüchtige Romanze in einer Nacht im Mondschein, aus der am Ende aber nichts weiter wird. Geschrieben hat dieses Lied Alan Shipley zusammen mit Rick Nowels. Und die beiden haben sehr viele Hits für Belinda Carlisle geschrieben. Auch zum Beispiel die Nummer 1, Heaven is a Place on Earth. Den hören wir aber jetzt nicht, sondern das Lied mit der Romanze im Mondschein, La Luna, Belinda Carlisle.

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1: 16 bis 18 Grad sind es im Moment und es sind immer noch mehrere Schauer unterwegs. Sind so kleinere, kurze Schauer, kommt nicht viel Regen runter, aber es könnte sein, dass sie heute Abend noch nass werden. In der Nacht ist es überwiegend trocken bei 15 bis 12 Grad und morgen gibt es 17 bis 21 höchstens. Morgens noch mit grauen Wolken am Himmel und das soll dann über den Tag mehr und mehr auflockern.
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1: Es ist 19.31 Uhr, eine Minute nach 7:30. Bitte Vorsicht in beiden Richtungen auf der A293 Oldenburg Nord, Oldenburg West. Hier sind Personen auf der Fahrbahn zwischen Oldenburg-Etzhorn und Oldenburg-Nadorst. Die A1 Osnabrück-Bremen ist zwischen Neunkirchen-Vörden und Holdorf in beiden Richtungen gesperrt. Hier brennt ein PKW. Auf der A27 Bremen Richtung Bremerhaven ist die Ausfahrt in Höhe Parkplatz Nesse gesperrt. Und die B214 Celle-Nienburg ist zwischen Steimke und Sonnenborstel in beiden Richtungen gesperrt nach einem Unfall. Ganz schön viel los. Ich drücke die Daumen, dass Sie gut durchkommen. Schönen Abend mit uns. Gute Fahrt. Mein Name ist Sabine Schimanski. Hallo nochmal.
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Shabusi auf Bremen 1 am Abend. Jetzt geht's um Richard Marx. Der hat im Jahr 1989 die Schauspielerin Cynthia Rhodes geheiratet. Es hat bis 2014 gehalten, immerhin. Dieses Lied, um das es jetzt geht, handelt aber von einer anderen Beziehung. Das hat Richard Marx in einem Interview im Jahr 2012 gesagt. Ja, da waren wir alle ganz jung und sie hat mit mir und einem anderen Typen gespielt. Aber wir beide wussten von nichts. Also diese Frau war sehr speziell. Nun muss man ja sagen, alles hat auch eine gute Seite, vor allem in diesem Fall für Dichter und für Musiker, denn die böse Frau hat ihn immerhin zu diesem wunderschönen Song inspiriert. Richard Marx, Should Have Known Better.

Jo, da ist der Name Programm Celebration. Das ist ein Song zum Feiern. Cool and the Gang, hier ist Bremen 1, der Abend. Ein Song von Dido, den kennen Sie vielleicht, der heißt Thank You. Den hat sie in den 90ern geschrieben, nachdem sie sich schwer verliebt hatte in einen Anwalt namens Bob Page. Also ist ein sehr autobiografischer Song. Danach hatte Dido eine sehr kreative Phase. Die beiden waren jahrelang zusammen, hatten sich sogar verlobt. Aber dann, wie das Leben so spielt, ein Jahr nach der Verlobung, war die Beziehung vorbei. Und das wiederum hat Dido dann zu dem Hit White Flag von 2003 inspiriert. Thank You ist erst so richtig bekannt geworden, nachdem Eminem Teile des Songs in seinem Hit Stan verwendet hat. Dido und Eminem tauchen beide in dem Video auf und haben es dann auch oft gemeinsam aufgeführt. Wir hören jetzt das Original von Dido. Thank You.

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1: Mit Jens Farbig, guten Abend. Kanzleramtschef Frey soll Vorsitzender der Unionsfraktion werden. US-Präsident Trump droht Iran mit Angriffen auf Kraftwerke und Brücken. Und bei der ersten Tarifrunde für die deutschen Seehäfen gibt es keine Einigung. Das Wetter heute Abend vereinzelt Schauer, Temperaturen bis 20 Grad. Kanzleramtschef Thorsten Frey soll neuer Vorsitzender der Unionsbundestagsfraktion werden. Die Vorsitzenden von CDU und CSU, Merz und Söder, schlugen den 52-Jährigen in einer Videokonferenz des Fraktionsvorstands vor. Anschließend wurden per SMS alle 208 Abgeordneten informiert. Aus Berlin Dagmar Pepping.
2: Thorsten Frey habe einen maßgeblichen Anteil am bisherigen Erfolg der Regierungsarbeit und der Stabilität der Koalition. Die Reformerfolge der letzten Wochen seien auch sein Verdienst, erklärte Merz nach einer Videokonferenz mit dem Fraktionsvorstand der Union. Als Fraktionschef werde Frey für das perfekte Zusammenspiel zwischen Parlament, Koalitionspartner und Bundesregierung sorgen, so Merz. Söder ergänzte, Frey werde ein guter Vorsitzender der gemeinsamen Bundestagsfraktion werden. Die Abgeordneten der Unionsfraktion kommen am Mittwoch in Berlin zu einer Sondersitzung zusammen. Dann wird sich der Baden-Württemberger Frey zur Wahl stellen.
1: US-Präsident Trump hat dem Iran erneut mit Angriffen auf die zivile Infrastruktur gedroht. Für jedes Schiff, das der Iran in der Straße von Hormuz angreife, würden die USA ein Kraftwerk oder eine Brücke bombardieren, erklärte Trump. Nina Barth berichtet.
3: Das schließe auch Brücken oder Kraftwerke in oder in der Nähe der Hauptstadt Teheran mit ein. Ob Trump mit seiner Drohung tatsächlich ernst machen würde, ist nicht klar. Der US-Präsident hat bereits mehrfach Drohungen ausgesprochen oder Ankündigungen gemacht, die dann nicht so eingetreten sind. Und es ist auch nicht das erste Mal, dass Trump mit Angriffen auf die zivile Infrastruktur Irans droht. Es ist aber ein weiteres Zeichen dafür, dass in dem wieder neu entfachten Krieg keine diplomatische Annäherung in Sicht ist.
1: Die erste Tarifrunde für die rund 11.000 Beschäftigten der norddeutschen Seehäfen ist in Bremen ohne Ergebnis zu Ende gegangen. Das Angebot der Arbeitgeber bleibe weit hinter dem zurück, was die Kolleginnen und Kollegen verdienten, erklärten die Verdi-Verhandlungsführerin Krisch und Bier. Die Gewerkschaft Verdi fordert 8,2% mehr Gehalt, mindestens aber 2,50 Euro mehr pro Stunde. Der Zentralverband der deutschen Seehafenbetriebe erklärte dagegen, die Arbeitgeber möchten an die Lohnrunde im vergangenen Jahr anknüpfen. Damals hatten sich die Tarifparteien auf eine Anhebung der Stundenlöhne um 3,1% geeinigt. Außerdem gab es Einmalzahlungen bis zu 1.800 Euro. Die Gespräche sollen Anfang August in Bremerhaven fortgesetzt werden. In Hannover sind am Abend die Finals eröffnet worden. Über 4 Tage hinweg werden bei dem Multisport-Event in insgesamt 143 Entscheidungen neue deutsche Meisterinnen und Meister gekrönt. Tide Tedinger berichtet.
4: Mit bunten Farbfontänen in den Himmel über dem Maschsee sind die Finals offiziell eröffnet worden. Zu den Highlights der Eröffnungsfeier gehörten die zahlreichen sportlichen Kostproben auf der Bühne, darunter Bogenschießen, BMX, Flatland, Jiu-Jitsu, Karate und Judo, sowie Live-Musik mit der hannoverschen Band Fury in the Slaughterhouse. Mit dem Windsurfen auf dem Steinhuder Meer nördlich von Hannover haben die ersten Wettbewerbe schon begonnen. Offizieller Start ist morgen.
1: Und noch eine Meldung vom Sport. Werder Bremen hat im Trainingslager im Zillertal ein Testspiel gegen den japanischen Erstligisten Fagiano Okayama mit 2:0 gewonnen. Die Tore für Werder schossen der spanische Neuzugang Schucki und Nachwuchsspieler Mats Heidmann. Und das waren Nachrichten mit Jens Farbig.
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5: In Bremen, Bremerhaven und Nordenham haben wir 16 Grad und in Soltau 17. Es kann auch ein bisschen regnen in der Nacht, meist ist es aber trocken. Tiefstwerte 15 bis 12 Grad, also allzu viel kälter wird es gar nicht mehr. Und morgen fängt der Tag dann grau an, vereinzelt mit etwas Regen. Am späten Vormittag aber soll es auflockern. Bis zum Abend kommt dann die Sonne nach und nach durch. An der See soll es aber wolkiger bleiben.

0: Höchstens 17 bis 21 Grad sind drin. Der Wind weht mäßig aus Nordwest. An der Küste ist der Wind ein bisschen kräftiger unterwegs. Da weht er frisch und stark böig.
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0: Es ist 8:04 und wir haben zwei Meldungen. Auf der A27 Bremen Richtung Bremerhaven ist die Ausfahrt in Höhe Parkplatz Nesse gesperrt. Und B214 Celle Nienburg, die ist zwischen Steimke und Sonnenborstel noch gesperrt nach einem Unfall und zwar in beiden Richtungen. Gute Fahrt!
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0: Hallo zusammen, Sie haben die Mitte der Woche hoffentlich gut rumgekriegt. Jetzt geht's wieder in Riesenschritten aufs Wochenende zu. Ich bin Sabine Schimanski und freue mich, dass Sie zuhören. Hallo.
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Das ist auch so einer, dem die Musik von Anfang an im Blut gelegen hat. Dermot Kennedy, Giants haben wir von ihm gehört. Und er hat schon mit 10 Jahren Gitarre gelernt, ist dann aber später darauf gekommen, Mensch, die Musik, das wird mein Lebenswerk. Hat auch so ein bisschen sich mit der klassischen Musik beschäftigt und dann einen Songschreiber-Wettbewerb in seiner Heimat in Irland gewonnen. Ja, und dann ging das immer so weiter. Und nun geht er auf Tour und ist im August tatsächlich zu 4 Konzerten in Asien, 2-mal in Japan, 1-mal auf den Philippinen und 1-mal in Indonesien, um dann in den USA weiterzumachen. Also Hut ab, der hat es schon wirklich weit gebracht. 3 Alben hat er auch am Start. Das neueste ist in diesem Jahr im April rausgekommen. 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Und diese Frau hier hatte auch die Musik im Blut, wie wir alle wissen. Das ist Tina Turner. What you get is what you see.

Tja, da kann ich nur sagen, der Sound meines Lebens. Ein wunderschönes Lied, wie ich finde. Als alter Simon & Garfunkel-Fan fand ich natürlich auch die Songs von den beiden, die sie solo aufgenommen hatten, immer gut oder meistens gut. Und Art Garfunkel mit Bright Eyes, das hat mich richtig umgehauen. Das war ja komponiert worden von Mike Batt für den Film Watership Down. Er hat gleich an Art Garfunkels Stimme gedacht, als er das geschrieben hat. Und Art Garfunkel hat das gerne gesungen. Und das war auch eine gute Entscheidung. Das war ja auch eine Nummer-1-Hit auf der ganzen Welt, könnte man bald sagen. Und ich habe den Film auch geguckt, Watership Down. Sehr schöner, auch ein bisschen verstörend. Habe dann auch das Buch gelesen von Richard Adams, die Romanvorlage. Und als dann mein Vater mit seiner Lebensgefährtin nach Amerika fuhr, die hatten da so eine USA-Tour gemacht, da habe ich ihn gebeten, Mensch, die Platten sind doch in den USA viel billiger als hier. Könnt ihr mir bitte eine LP mitbringen von Art Garfunkel, die heißt Fate for Breakfast, weil ich wusste, dass Bright Eyes da drauf ist. Und ja, Taschengeld war knapp und da kann man sich das ja auch mal mitbringen lassen. Und dann brachte mein Vater mir die LP aus Amerika mit und ich guck drauf und mir fällt die Kinnlade runter und Bright Eyes war überhaupt nicht drauf. Das war auch tatsächlich richtig, denn in der USA-Edition war das Lied einfach nicht drauf. Also billiger ist nicht immer besser. Ich habe das dann sehr bereut, dass ich sie nicht lieber von meinem eigenen Taschengeld gekauft habe. Mir sie dann nochmal zu kaufen, das war dann auch nicht drin. Dann hätte ich ja die ganzen anderen Lieder doppelt gehabt. Okay, ich hatte was draus gelernt. Bremen 1, der Abend jetzt mit Eric Clapton.

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1: Wir haben 15 bis 17 Grad und die Schauer werden so langsam weniger, aber so ein bisschen tröpfeln kann es in der Nacht nochmal ab und zu bei 15 bis 12 Grad. Morgen kriegen wir 17 bis 21 höchstens, erst grau, später aufgelockert.
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1: B214 Celle Nienburg. Die ist zwischen Steimke und Sonnenborstel nach einem Unfall in beiden Richtungen gesperrt. Und jetzt gucke ich und weiter steht hier nichts, ist die einzige Meldung. Und das heißt, ich wünsche Ihnen weiterhin eine gute und entspannte Fahrt und passen Sie gut auf unterwegs. Schönen Abend mit uns. Ich bin Sabine Schimanski. Hallo.
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Das ist ja eigentlich ein Vorurteil, wenn man denkt, wenn einer italienisch singt, da kann ja eigentlich nur ein Liebeslied bei rauskommen. Aber in diesem Fall stimmt's sogar. Was Schöneres als dich gibt es nicht. Più bella cosa, Eros Ramazzotti auf Bremen 1 am Abend. Der nächste Song ist von Donald Fagen, der den Sound von Steely Dan geprägt hat, aber auch solo richtig gut unterwegs gewesen ist. Walk Between Raindrops ist eine Aufnahme aus den 80er Jahren.

Unverkennbar. Blondie, Heart of Glass. Die größten Hits aller Zeiten gibt's hier auf Bremen 1. Die schwedische Sängerin Emilia hat bis ins Jahr 2016 sehr erfolgreich Musik gemacht. Aber was heißt sehr erfolgreich? Sie hat's nie geschafft, ihre allererste Single auch nur zu erreichen, geschweige denn zu toppen. Also man spricht von Emilia tatsächlich als ein One-Hit-Wonder. Obwohl sie, wie gesagt, noch nach Big Big World eine Menge schöne Songs veröffentlicht hat. Big Big World, Nummer 1 in mehreren Ländern. Hören wir jetzt.

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1: Mit Jens Farbig, guten Abend. US-Präsident Trump droht Iran erneut mit Angriffen auf Kraftwerke und Brücken. Erste Tarifrunde für die norddeutschen Seehäfen endet ohne Einigung. In Hannover ist das Sportevent Finals eröffnet worden. Das Wetter, in der Nacht hier und da leichter Regen möglich, Tiefstwerte bei 12 Grad. US-Präsident Trump hat dem Iran erneut mit Angriffen auf die zivile Infrastruktur gedroht. Für jedes Schiff, das der Iran in der Straße von Hormus angreife, würden die USA ein Kraftwerk oder eine Brücke bombardieren. Nina Barth berichtet.
2: Das schließe auch Brücken oder Kraftwerke in oder in der Nähe der Hauptstadt Teheran mit ein. Ob Trump mit seiner Drohung tatsächlich ernst machen würde, ist nicht klar. Der US-Präsident hat bereits mehrfach Drohungen ausgesprochen oder Ankündigungen gemacht, die dann nicht so eingetreten sind. Und es ist auch nicht das erste Mal, dass Trump mit Angriffen auf die zivile Infrastruktur Irans droht. Es ist aber ein weiteres Zeichen dafür, dass in dem wieder neu entfachten Krieg keine diplomatische Annäherung in Sicht ist.
1: Kanzleramtschef Thorsten Frey soll neuer Vorsitzender der Unionsbundestagsfraktion werden. Die Vorsitzenden von CDU und CSU, Friedrich Merz und Markus Söder, schlugen den 52-Jährigen dem Fraktionsvorstand vor. Anschließend wurden per SMS alle 208 Abgeordneten informiert. Die sollen Frey nächste Woche Mittwoch in einer Sondersitzung dann wählen. Wer Nachfolger von Frey im Kanzleramt werden soll, ist noch nicht bekannt. Die erste Tarifverhandlung für die rund 11.000 Beschäftigten der norddeutschen Seehäfen ist in Bremen ohne Ergebnis zu Ende gegangen. Das Angebot der Arbeitgeber bleibe weit hinter dem zurück, was die Kolleginnen und Kollegen verdienten, erklärten die Verdi-Verhandlungsführerin Krisch und Bier. Die Gewerkschaft Verdi fordert 8,2% mehr Gehalt, mindestens aber 2,50 Euro mehr pro Stunde. Der Zentralverband der deutschen Seehäfenbetriebe erklärte dagegen, die Arbeitgeber möchten an die Lohnrunde im vergangenen Jahr anknüpfen. Damals einigten sich die Tarifparteien auf Stundenlöhne um 3,1% mehr. In Hannover sind am Abend die Finals eröffnet worden. Über 4 Tage hinweg werden bei dem Multisport-Event in insgesamt 143 Entscheidungen neue Meisterinnen und Meister Deutschlands gekrönt. Tite Tedinger.
3: Mit bunten Farbfontänen in den Himmel über dem Maschsee sind die Finals offiziell eröffnet worden. Zu den Highlights der Eröffnungsfeier gehörten die zahlreichen sportlichen Kostproben auf der Bühne, darunter Bogenschießen, BMX, Flatland, Jiu-Jitsu, Karate und Judo, sowie Live-Musik mit der hannoverschen Band Fury in the Slaughterhouse. Mit dem Windsurfen auf dem Steinhuder Meer nördlich von Hannover haben die ersten Wettbewerbe schon begonnen. Offizieller Start ist morgen.
1: Und das waren Nachrichten mit Jens Farbig.
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4: 15 Grad in Bremen, 17 Grad in Bremerhaven und in Tham steht, sowie in Bad Zwischenahn, 15 Grad. Ab und zu gibt es noch leichten Regen in der Nacht, meist ist es aber trocken. 15 bis 12 Grad sind die Tiefstwerte und morgen gibt es erst graue Wolken mit vereinzelten kleinen Schauern oder etwas Regen. Dann am späten Vormittag reißt so langsam auf und dann soll die Sonne über den Tag durchkommen. An der See bleibt es allerdings wolkiger. 17 bis 21 Grad sind die Höchstwerte und der Wind weht mäßig aus Nordwest. An der Küste weht er weiterhin frisch und mit starken Böen.
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4: 9:03 haben wir es. Die B214 Celle Nienburg ist zwischen Steimke und Sonnenborstel nach einem Unfall in beiden Richtungen gesperrt. Das ist die einzige Meldung. Ansonsten ist alles frei für Sie. Das soll so bleiben. Also fahren Sie vorsichtig. Gute Fahrt.
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4: Einen schönen guten Abend wünsche ich Ihnen und viel Spaß. Wunderbare Musik gibt es jetzt von ZZ Top, den Sugar Babes und Paul Young.
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1: 22. Juli 1986. Heute vor 40 Jahren hat Großbritannien als letzter europäischer Staat die Prügelstrafe an Schulen abgeschafft. Sophia Allenstein.
2: Bend over.
3: Gewalt für Gehorsam, um den Charakter zu formen. Ein Prinzip, das in Schulen, Erziehungsheimen und Elternhäusern lange Verwendung fand.
4: Wer seine Rute schont, der hasst seinen Sohn. Wer ihn aber lieb hat, der züchtigt ihn bei Zeiten.
3: Heißt es schon im Alten Testament. Körperliche Züchtigung als Mittel der Erziehung ist in Großbritannien noch bis in die 70er und 80er Jahre Alltag in den Klassenzimmern.
5: Kinder wurden entweder mit dem Rohrstock geschlagen oder, besonders in Schottland und Nordengland, mit einem Lederriemen. Schläge gab es auf den Hosenboden oder die Hände. Das konnte durchaus gefährlich sein. Und natürlich war es sehr demütigend.
3: Peter Newell arbeitet eine Weile selbst als Lehrer und setzt sich dann für die Abschaffung der Prügelstrafe in Großbritannien ein.
5: Die Lehrer hatten lange Zeit behauptet, dass sie körperliche Züchtigung nur in letzter Instanz einsetzten, wenn nichts anderes half. Doch die Schulen waren per Gesetz verpflichtet, über Prügel Buch zu führen. Und wenn man sich diese Aufzeichnungen ansieht, stellt man fest, dass manche Schulen die Prügelstrafe sehr häufig einsetzen. Und man konnte auch sehen, dass immer wieder die gleichen Schüler bestraft wurden. Dass also die Prügel offensichtlich wirkungslos war.
3: Am Ende ist es zwei schottischen Müttern zu verdanken, dass es in der Sache vorwärts geht. Anfang der 80er ziehen sie vor den Europäischen Gerichtshof, weil es in ihrem Bezirk keine staatliche Schule gibt, die ohne Gewalt unterrichtet. Das sei mit einer freien Wahl zur Ausbildung ihrer Kinder nicht zu vereinbaren, sagen die Mütter. Und bekommen Recht.
6: Lange und erbittert haben viele Briten den Rohrstock als unverzichtbares Mittel der Erziehung verteidigt. Ein paar Schläge auf den Hintern könnten einem jungen Briten nur guttun, hatte im Oberhaus eine Lady betont, das werde ihn lehren, dass am Ende immer der Stärkere siege. Nun als der Stärkere erwies sich jetzt der Europäische Gerichtshof in Straßburg.
3: Der verdonnert die britische Regierung dazu, das Gesetz zur Abschaffung der Prügelstrafe, zumindest an staatlichen Schulen, durch die beiden Häuser des Parlaments zu bringen. Es wird zwar eine knappe Entscheidung mit nur einer Stimme Mehrheit bei der Abstimmung. Aber dann ist klar, Großbritannien schafft als letzter europäischer Staat die Prügel für Schülerinnen und Schüler ab. Das passierte am 22. Juli 1986. Heute vor 40 Jahren.
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Was für eine freche Band, habe ich damals gedacht. Muss ich ehrlich zugeben, dass ich mit der Musik von den Spice Girls erst überhaupt nichts anfangen konnte. Erst später habe ich gemerkt, was für eine geniale Komposition dieser Song ist, was da alles passiert. Also musikalisch wirklich super. Wannabe, Spice Girls, haben wir mal wieder gehört auf Bremen 1 am Abend. Und jetzt kommen wir zu einer jungen Berlinerin, Mina Richman, die seit 2022 professionell Musik macht und seitdem auch schon einige Veröffentlichungen gemacht hat. Und ihre neue Single heißt Terrified of Change. Mina Richman.

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1: So, jetzt haben wir uns geeinigt auf so eine fast Einheitstemperatur von 15 bis 16 Grad im Moment. 15 bis 12 Grad sollen die Tiefstwerte in der Nacht sein. Und es kann ab und zu mal leicht regnen, aber überwiegend ist es trocken. Morgen 17 bis 21 Grad, erst noch grau und vereinzelt bisschen Regen. Aber ab dem späten Vormittag soll es dann auflockern.
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1: Es ist 21.32 Uhr und die B214 Celle-Nienburg ist weiterhin zwischen Steimke und Sonnenborstel nach einem Unfall gesperrt in beiden Richtungen. Und sonst gibt's nichts zu melden. Gute Fahrt und einen schönen guten Abend.
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0: 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Urlaub, Reisen, schöne Ferienziele. Das ist heute das Thema im Musikclub Country nach 22 Uhr mit Thorsten Helber. Ja, Cowboys verreisen aus. Quasi eine Country-Urlaubsreise, oder?
1: Ja, der Musikclub Country ist ja immer eine kleine Reise aus dem Alltag und heute ganz besonders, zum Beispiel mit dabei die Florida Georgia Line. Das klingt doch so richtig schön nach Sommer. Und wir schauen auch mal, was es Neues gibt zur Reunion der Florida Georgia Line. Die finden wohl wieder zusammen. Und wer es gerne ein bisschen rockiger mag, auch da haben wir tolle Songs mit dabei. Zum Beispiel Chris Stapleton. Mit ihm geht's nach Arkansas.

Ja, da bin ich ja schon mal gespannt, ob auch mal irgendwer einen Country-Song über Helgoland schreibt oder über Mallorca. Also heute geht's um Reisen im Musikclub Country ab 22 Uhr hier auf Bremen 1 und in ARD Sounds.

Ganz großes Kino mit Adele und damit geht dann langsam zu Ende der Abend auf Bremen 1. Freuen Sie sich auf morgen früh, dann ist Anja Quijas hier im Studio und jetzt geht's gleich nach den Nachrichten weiter mit dem ARD Musikclub Country. Ich bin Sabine Schimanski, schönen Abend noch, gute Nacht bzw. gute Fahrt. Danke fürs Zuhören, bis bald.

0: In München hat Bundespräsident Steinmeier am Abend an die Opfer des rassistisch motivierten Anschlags am Olympia-Einkaufszentrum vor 10 Jahren gedacht. Damals erschoss ein 18-Jähriger dort 9 Menschen und sich selbst. Alisa Marie Schröter berichtet.
1: Bundespräsident Frank-Walter Steinmeier sprach den Angehörigen sein Mitgefühl aus und setzte das Münchner Attentat in den Kontext anderer rechtsterroristischer Anschläge, wie jener in Hanau, Halle und Solingen. Auch der Täter vom Münchner OEZ-Attentat habe seine Opfer nach rassistischen Zuschreibungen ausgewählt. Daran ändere auch die Tatsache nichts, dass der Täter selbst Migrationshintergrund hatte. Die Angehörigen forderten die Politiker auf, die Aufarbeitung des Attentats nicht als beendet zu betrachten. Unter anderem wiederholten sie ihre Forderung nach einem Untersuchungsausschuss im Landtag, um die damaligen Ermittlungsarbeiten der Behörden zu beleuchten.
0: US-Präsident Trump hat dem Iran erneut mit Angriffen auf die zivile Infrastruktur gedroht. Für jedes Schiff, das der Iran in der Straße von Hormuz angreife, würden die USA ein Kraftwerk oder eine Brücke bombardieren, so Trump. Für einen solchen Fall hat der Iran bereits Vergeltung angekündigt. Unsere Verteidigungsdoktrin ist klar, Auge um Auge, schrieb Außenminister Abbas Araghchi auf der Plattform X. Kanzleramtschef Thorsten Frey soll neuer Vorsitzender der Unionsbundestagsfraktion werden. Die Vorsitzenden von CDU und CSU, Merz und Söder, schlugen den 52-Jährigen dem Fraktionsvorstand vor. Anschließend wurden per SMS alle 208 Abgeordneten informiert. Die sollen Frey dann nächste Woche Mittwoch in einer Sondersitzung wählen. Wer der Nachfolger von Frey im Kanzleramt werden soll, ist noch nicht klar. Die erste Tarifrunde für die rund 11.000 Beschäftigten der norddeutschen Seehäfen ist ohne Einigung zu Ende gegangen. Das Angebot der Arbeitgeber bleibe weit hinter dem zurück, was die Beschäftigten verdienten, heißt es von den Verhandlungsführerinnen von Verdi. Aus der Nachrichtenredaktion Jean-Pierre Fellmer.
2: Die Leistungsfähigkeit der deutschen Seehäfen hänge auch am Lohn. Der müsse deshalb deutlich besser werden. Die Gewerkschaft Verdi fordert 8,2% mehr Gehalt. Die Löhne sollten aber mindestens um 2,5 Euro pro Stunde steigen. Der Zentralverband der deutschen Seehafenbetriebe hingegen will an die Lohnrunde im vergangenen Jahr anknüpfen, hatte er vor den Gesprächen mitgeteilt. Damals hatten sich beide Seiten auf 3,1% mehr Lohn und eine Einmalzahlung geeinigt. Die Gespräche sollen Anfang August in Bremerhaven fortgesetzt werden.
0: Und das waren Nachrichten mit Jens Fabig.
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0: Danach hier und da noch ein paar Tropfen. Die Tiefstemperatur liegt bei 12 Grad. Morgen dann kann sich die Sonne nur zögerlich durchsetzen. Es ist geringerer Regen möglich. Im Verlauf dann mehr und mehr die Sonne. Die Temperaturen morgen bis 21 Grad.
4: ARD Verkehrsservice. Vorsicht auf der A65 Landau Richtung Ludwigshafen zwischen Landau, Dammheim und Raststätte, Pfälzer, Weinstraße Ost, da liegt ein totes Tier. Dann die A5 Frankfurt Richtung Karlsruhe, die ist zwischen Heppenheim und Hemsbach wegen einer Baustelle bis morgen früh 6 Uhr gesperrt. Es gibt eine Umleitung. Die A8 München Richtung Stuttgart zwischen Eichelberg und Kirchheim-Tech Ost läuft da eine Unfallaufnahme auf dem rechten und im mittleren Fahrstreifen, 2 Kilometer Stau. Und A81 Heilbronn Richtung Stuttgart zwischen Stuttgart-Feuerbach und Dreieck-Leonberg, da laufen Wartungsarbeiten, 3 Kilometer Stau. Allen unterwegs eine gute Fahrt.
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4: Ich bin Thorsten Helber. Hallo. Einen schönen Klassiker aus den 60er Jahren haben wir jetzt hier in der Playlist. In der Version von Nancy Sinatra und Lee Hazelwood. Jackson.
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Dierks Bentley mit den Sounds of Summer. So klingt der Sommer hier im ARD Musikclub Country. Diesmal ganz besonders rund um das Thema Reisen, Urlaub, schöne Orte. Und natürlich sind die meisten Orte, die besungen werden im Country, in der Country-Musik in den USA. Auch John Denver hatte einen Song beigesteuert in den 80ern. Wild Montana Skies im Duett mit Emmylou Harris. Eine Zeitung aus Montana hat mal eine Leserumfrage gemacht, welcher Song am besten gefällt über ihren Bundesstaat. Und eben der hat gewonnen. John Denver und Emmylou Harris. Wild Montana Skies.

Sorry, das ist wichtig. Achtung Autofahrer, Falschfahrer auf der A49 Kassel-Gießen zwischen Neuental und Stadtallendorf Nord. Da kommt ein Falschfahrer, ein Motorradfahrer entgegen. Bitte äußerst rechts fahren, nicht überholen auf der A49 Kassel-Gießen zwischen Neuental und Stadtallendorf Nord. Da ist ein Falschfahrer, ein Motorradfahrer falsch in der falschen Richtung unterwegs. Vorsicht in beiden Richtungen, wir melden es, wenn die Gefahr vorüber ist.

Sommerfreude pur, Dean Brody aus Kanada mit dem Soggy Bottom Summer. 0711 26 27 28 ist unsere Nummer hier ins Studio. Aus Luxemburg hat sich Achim gemeldet. Er wünscht sich einen tollen Song von George Strait, Troubadour. Das passt auch zu unserem Motto Reisen, ne? Weil Troubadoure, das waren im Mittelalter ja die Künstler, die fahrenden Sänger und Dichter, also Menschen, die ständig unterwegs waren. Und George Strait sieht sich selbst als einer davon. Er singt, er war ein junger Troubadour, als er mit seinem ersten Lied aufgetaucht ist. Und am Ende seines Lebens wird er ein alter Troubadour sein. Also er bleibt sich treu, Country-Musiker sein, das ist sein Leben. Und Erfolg und Ruhm oder wie alt man ist, das spielt dann alles gar keine Rolle. The King of Country, George Strait, Troubadour im ARD Musikclub Country.

0: Miranda Lambert mit dem Trick, wie man sich die Welt ein bisschen schöner macht. Ne? Einfach die rosarote Brille aufziehen. Pink Sunglasses haben wir von ihr gehört. Es ist kurz vor 10:30, der ARD-Verkehrsservice, und da haben wir immer noch die Gefahrenmeldung. Achtung Autofahrer, ein Falschfahrer auf der A49 Kassel-Gießen zwischen Neuental und Stadtallendorf Nord. Da kommt ein Falschfahrer, ein Motorradfahrer entgegen. Bitte äußerst rechts fahren, nicht überholen. Auf der A49 Kassel-Gießen zwischen Neuental und Stadtallendorf Nord ist ein Falschfahrer, ein Motorradfahrer unterwegs. Vorsicht bitte in beiden Richtungen. Dann haben wir die A5 Frankfurt Richtung Karlsruhe. Die ist zwischen Heppenheim und Hemsbach wegen einer Baustelle bis 6 Uhr morgen früh gesperrt. Es gibt eine Umleitung. A8 München Richtung Stuttgart zwischen Eichelberg und Kirchheim-Teck Ost. 3 Kilometer Stau. Dort ist nach einem Unfall nur eine Spur frei. Und das war es aber auch schon, allen unterwegs. Eine gute und sichere Fahrt.
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0: Am Mikrofon Thorsten Helber. Hallo. Country-Musik hören macht glücklich, und ich finde, der nächste Song hier in der Playlist, der macht sofort gute Laune. Kommt von Jade Eagleson aus Kanada, Rodeo Queen.
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coole Nummer. Jay Diegelsen, Rodeo Queen. Kurzes Update von den Straßen. ARD Verkehrsservice, Vorsicht bitte auf der A661 Engelsbach Richtung Bad Homburg zwischen Oberursel und Oberursel Nord. Da ist ein Fahrradfahrer unterwegs.

0: Shay Bay mit seiner Country-Cover-Version von Blinding Lights. Kurzes Update von den Straßen. ARD-Verkehrsservice, Vorsicht bitte auf der A5 Karlsruhe Richtung Basel. Zwischen Ettlingen und Karlsruhe Süd befindet sich eine ungesicherte Unfallstelle. Dann auch aufpassen auf der A560 Hennef Richtung St. Augustin. Zwischen Niederpleis und St. Augustin liegt ein Metallteil. Und nochmal Vorsicht mit dem Kreis Biberach auf der Landesstraße zwischen Maselheim und Heckbach. Da läuft ein Rind auf der Fahrbahn. Wir machen heute eine Reise hier im ARD Musikclub Country. Reisen, Orte, Sommer, das ist das Motto. Und da hat sich Harald aus Inningen gemeldet, hat ein kleines Video geschickt, haben sich ein Feuer gemacht draußen und hören zu viert schön Country.
1: Hallo!
2: Hallo!
1: Werdet ihr für uns auch mal ein Spieler? Schön im Lagerfeuer, was zum Reisepass. On the road again, Willie Nelson. Danke von den vier.
0: Ja, das passt doch gut zum Reisen. Hier ist Willie Nelson.

Sundays, die Florida-Georgia-Line. Über die sprechen wir gleich noch. Erst ein kurzes Update von den Straßen, nämlich die Entwarnung. Die Gefahr durch einen Falschfahrer auf der A49 Kassel-Gießen zwischen Neuental und Stadt-Allendorf-Nord besteht nicht mehr. ARD-Verkehrsservice. Die Florida-Georgia-Line, die waren ja ein Duo, Tyler Hubbard und Brian Kelly. 2022 haben sie eine Auszeit genommen auf unbestimmte Dauer. Also man war eigentlich sehr davon ausgegangen, sie haben die Band aufgelöst. Aber wir haben da schon mal drüber gesprochen, es sieht sehr nach einer Reunion aus. Zweimal schon standen die beiden dieses Jahr zusammen auf einer Bühne. Sie sagen, sie verbringen wieder mehr Zeit zusammen, fühlt sich gut an. Und jetzt aktuell haben sie sogar gesagt, dass sie nächstes Jahr wohl ein paar Konzerte spielen wollen. Ne? Mehr sei erstmal nicht geplant, aber das ist ja auch schon eine ganze Menge. So eine Konzertplanung hat ja auch einen gewissen Vorlauf. Und auch wenn es noch keine festen Termine gibt, klingt das sehr danach, dass sie die Band wieder zusammenbringen, die Florida Georgia Line. Die sind ja eher Pop-Country. Bei uns geht's jetzt aber weiter mit Country-Rock hier im ARD-Musikclub Country. Auch das haben wir natürlich mit dabei, und zwar mit Chris Stapleton. Passend zum Motto Urlaub und Reisen geht's mit ihm in einen ganz bestimmten US-Bundesstaat. Chris Stapleton rockt seine Hymne auf Arkansas.

Ganz entspannter Country Sound von Keith Urban. Und wir bleiben im Chill-Modus. Sollten wir immer, egal ob im Urlaub oder nicht. Und vielleicht hilft da ja manchmal auch so ein bisschen der ARD Musikclub Country beim wieder die innere Mitte finden, entspannen und runterkommen. Das hier ist Ray Wilson mit Tennessee Mountains.

0: Musikreise in die Tennessee Mountains mit Ray Wilson. Nächste Stunde in unserer Playlist unter anderem Alan Jackson und ein schöner Sommersong von den Brothers Osborne.
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2: Mit Jens Farbig, guten Abend. Bundespräsident Steinmeier erinnert an die Opfer des Terroranschlags von München vor 10 Jahren. Norwegen gedenkt der Opfer des Rechtsterroristen Anders Breivik. US-Präsident Trump droht Iran erneut mit Angriffen auf Brücken und Kraftwerke. Das Wetter, vereinzelt kann es ein paar Tropfen geben. Tiefsttemperaturen heute Nacht bei 12 Grad.

0: Kritiker auf, die Aufarbeitung des Attentats nicht als beendet zu betrachten. Unter anderem wiederholten sie ihre Forderung nach einem Untersuchungsausschuss im Landtag, um die damaligen Ermittlungsarbeiten der Behörden zu beleuchten.
1: 15 Jahre nach den Terroranschlägen von Norwegen hat das Land an die 77 Todesopfer erinnert. Am 22. Juli 2011 hatte der Rechtsterrorist Anders Breivik eine Autobombe im Regierungsviertel von Oslo gezündet und dabei 8 Menschen getötet. Danach fuhr er auf die Insel Utøya und öffnete das Feuer auf die Teilnehmerinnen und Teilnehmer des jährlichen Sommerlagers der Sozialdemokraten. 69 Menschen, darunter vor allem Jugendliche und junge Erwachsene, kamen auf der Insel ums Leben. US-Präsident Trump hat dem Iran erneut mit Angriffen auf die zivile Infrastruktur gedroht. Für jedes Schiff, das der Iran in der Straße von Hormuz angreife, würden die USA ein Kraftwerk oder eine Brücke bombardieren, so Trump. Für einen solchen Fall hat der Iran bereits seinerseits Vergeltung angekündigt. Noch eine Meldung vom Sport. Werder Bremen hat im Trainingslager im Zillertal ein Testspiel gegen den japanischen Erstligisten Fagiano Kayama gewonnen. 2:0 stand es am Ende für Werder. Olaf Rath hier berichtet.
2: Es war ein typisches Vorbereitungsspiel, in dem noch längst nicht alles klappte und phasenweise auch etwas Sand im Getriebe war. Trotzdem zeigte sich Coach Daniel Thun im Anschluss durchaus zufrieden mit der Leistung seiner Mannschaft und vor allem mit dem Sieg. Erfolge würden einer Mannschaft immer weiterhelfen. Dass es in diesem Testspiel gegen den japanischen Erstligisten Fagiano Okayama einen Erfolg gab, lag auch an Neuzugang Chuki. Der Spanier erzielte mit einem Distanzschuss das 1:0. Den zweiten Treffer zum 2:0-Sieg steuerte schließlich Nachwuchsspieler Mats Heidmann per Kopf bei.
1: Und das waren Nachrichten mit Jens Fabig.
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1: Heute Nacht kann es noch ein paar Tropfen geben. Die Temperatur geht bis auf 12 Grad zurück. Morgen vielfach grau. Die Sonne setzt sich nur zögerlich durch. Örtlich sind noch Tropfen oder geringer Regen möglich. Im weiteren Verlauf dann aber mehr und mehr die Sonne. Temperaturen morgen bis 21 Grad.
4: Das Update von den Straßen der ARD Verkehrsservice. Vorsicht bitte auf der A5 Karlsruhe Richtung Basel zwischen Efringenkirchen und Dreieckweil am Rhein. Da liegt ein Reh. Dann aufpassen auf der A66 Frankfurt Richtung Wiesbaden zwischen Frankfurt am Main Höchst und Ausfahrt Kelkheim. Da befindet sich eine ungesicherte Unfallstelle. Vorsicht bitte auf der A81 Heilbronn Richtung Stuttgart zwischen Pleidelsheim und Ludwigsburg Nord steht ein defektes Fahrzeug. Die A5 Frankfurt Richtung Karlsruhe ist zwischen Heppenheim und Hemsbach wegen einer Baustelle bis 6 Uhr morgen früh gesperrt. Es gibt eine Umleitung. A5 Karlsruhe Richtung Basel. Die Ausfahrt Karlsruhe Süd ist nach einem Unfall gesperrt. Die A8 München Richtung Stuttgart zwischen Eichelberg und Kirchheim-Tech Ost. 3 Kilometer Stau. Dort ist nach einem Unfall nur eine Spur frei. Und dann noch der Hinweis für Rommelhausen. Wegen eines Feuerwehreinsatzes werden Anwohner gebeten, Fenster zu schließen und Lüftungen abzustellen. Und aktuell kommt noch eine Meldung rein. Vorsicht bitte in beiden Richtungen auf der B14 Herrenberg-Stuttgart zwischen Marienplatz und Österreichischer Platz. Da steht Wasser auf der Fahrbahn. Allen unterwegs eine gute und sichere Fahrt.
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4: mit Thorsten Helber. Hallo. Hinein geht's in die letzte Stunde heute mit Dale Watson and his Lone Stars und dem Texas Boogie.
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sommerlicher Song von den Brothers Osborne. Ihr Rezept für einen schönen Tag. Zwei Teile Liebe, eine Prise gutes Wetter und das Ganze mit Sonne abgeschmeckt und mit Rum vermischt. Fertig ist der schöne Tag. Den schönen Abend, den machen wir uns jeden Mittwoch neu hier im ARD Musikclub Country. Heute mit dem Motto Country Sommerreisen. Songs, in denen Orte eine Rolle spielen. Und da geht's jetzt nach Memphis. Memphis ist ja auch so ein musikalisch-magischer Ort. Ne? So wie Nashville die Heimat der Country-Musik ist Memphis die Heimat von Blues, Soul, Rock'n'Roll. Elvis Presley hat in den berühmten Sun Studios aufgenommen. Genauso wie Johnny Cash. Wir haben gleich zwei Songs rund um Memphis in der Playlist. Gleich die Confederate Railroad mit Queen of Memphis. Und als erstes John Hyatt, Memphis in the Meantime.

die Confederate Railroad mit Queen of Memphis. Hier ist der ARD Musikclub Country. Manche Menschen sind Single, andere haben Partner oder Partnerin an ihrer Seite. Und vielleicht ist das manchmal aber auch ein bisschen, ja, wie soll man sagen, variabel. So ist es zumindest im nächsten Song von Sam Hunt. Der singt über einen, der ist eigentlich irgendwie gebunden, fühlt sich jedes Jahr im Sommer aber wieder neu wie ein Single mit allen Möglichkeiten. Na, wenn das mal gut geht. Single for the Summer. Sam Hunt.

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7: 2:02, der ARD Verkehrsservice. Vorsicht bitte auf der A661 Engelsbach Richtung Bad Homburg zwischen Frankfurt am Main Heddernheim und Niedereschbach. Da steht ein defekter PKW. Die A5 Frankfurt Richtung Karlsruhe ist zwischen Heppenheim und Hemsbach wegen einer Baustelle bis morgen früh 6 Uhr gesperrt. Es gibt eine Umleitung. Dann A5 Karlsruhe Richtung Basel. Die Ausfahrt Karlsruhe Süd ist nach einem Unfall gesperrt. A8 München Richtung Stuttgart zwischen Eichelberg und Kirchheim-Tech Ost. 3 Kilometer Stau. Dort ist nach einem Unfall nur eine Spur frei. Und noch der Hinweis für Rommelhausen. Wegen eines Feuerwehreinsatzes werden Anwohner gebeten, Fenster zu schließen und Lüftungen abzustellen. Allen unterwegs eine gute Fahrt.
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Delbert and Glenn, California Living. 23.43 Uhr gleich, ARD Verkehrsservice. Vorsicht bitte auf der A5, Frankfurt Richtung Kassel, zwischen Alsfeld Ost und Hattenbacher Dreieck steht ein defektes Fahrzeug und es sind Personen auf der Fahrbahn. Vorsicht auch auf der A6, A5, Mannheim Richtung Karlsruhe, zwischen Raststätte am Hockenheimring West und Rastplatz Mönchberg steht ein unbeleuchtetes Fahrzeug. Und nochmal Vorsicht auf der A659, Viernheim-Weinheim, zwischen Viernheim Ost und Kreuz Weinheim, da läuft eine Person. Es ist schon erstaunlich, wie viele Songs es gibt über Orte, übers Reisen, übers Woanderssein. Darum geht's heute hier im ARD Musikclub Country. Und manchmal ist es ja auch die Liebe, die uns an neue Orte bringt. So wie im Lied von Jody Messina von ihrem Debütalbum über ein Pärchen, bei dem sie ihm ein bisschen die Welt zeigt außerhalb von Kansas. Da kommt er nämlich her und sie sagt dann, "You're not in Kansas anymore."

0: großen Hits von Alan Jackson, Chattahoochee, ein Fluss an der Grenze zwischen Alabama und Georgia, bekannt geworden durch diesen Song. Wir waren heute musikalisch an ganz vielen Orten in unserem Sommer-Special hier im ARD Musikclub Country. Und das gilt natürlich auch für unsere Country-Ballade der Woche. Mit der heben wir ab und fliegen über Texas, genauer über die Stadt Laredo. Eine ganz wunderschöne Ballade von Lainey Wilson, Somewhere Over Laredo. Lainey Wilson hat erzählt, die Idee für den Song ist ihr im Flugzeug gekommen. Da verbringt sie viel Zeit, ist viel unterwegs und auch wenn sie in der Luft ist, nutzt sie genau diese Zeit, um sich selbst zu erden und wieder auf den Boden zu kommen, meint sie.
1: I spend a lot of my time 30,000 feet in the air flying to the next show. And even though I'm not on the ground, I use that time to be still. Catch myself looking out the window, talking to God, dreaming and even reminiscing. Somewhere Over Laredo tells a story that speaks to that.
0: Lainey Wilson nutzt Zeit im Flugzeug, um Ruhe zu finden, schaut aus dem Fenster, träumt vor sich hin, spricht mit Gott oder schwelgt in Erinnerungen, sagt sie. Und schöne Nachricht da auch von Stefan hier an der 0711 26 27 28. Er schreibt, die innere Ruhe finden, da tragt ihr definitiv dazu bei. Tolle Show. Vielen Dank für die schöne Nachricht. Und da passt jetzt dieser Song auch ganz wunderbar. Genau darum geht's nämlich. Somewhere Over Laredo, Lainey Wilson.

Ricky's Gags, going back to old Kentucky. Und genau da bleiben wir jetzt mit Kentucky Blue, der letzte Song heute. Ich bin Thorsten Helber, das war der ARD Musikclub Country.

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1: Um 0 Uhr mit Juliette Groß. Kanzleramtsminister Frey soll Nachfolger des zurückgetretenen Jens Spahn an der Spitze der Unionsfraktion werden. Das hat CDU-Chef Merz zusammen mit Markus Söder, seinem Kollegen von der CSU, vorgeschlagen. Was der Entscheidung möglicherweise zugrunde lag, erläutert unser Berlin-Korrespondent Markus Preis.
2: Friedrich Merz, der hat jetzt statt eines potenziellen Konkurrenten wie Jens Spahn demnächst einen sehr, sehr loyalen Vertrauten als Fraktionschef im Bundestag. Trotzdem gibt's heute zumindest hinter vorgehaltener Hand auch ein paar Fragezeichen. Einige Unionsabgeordnete meinen, Frey hätte als Kanzleramtschef Konflikte nicht früh genug gesehen und abgeräumt. Und genau das müsse er aber auch als Fraktionschef können. Und manche zweifeln auch, wie gut Thorsten Frey Attacke kann. Attacke auf den politischen Gegner. Na und attackieren, das konnte Jens Spahn sehr gut.
1: Die Bundesregierung hat mit Sorge auf den jüngsten Vorfall bei OpenAI reagiert.

0: aufzubauen. Die Energieminister beider Länder haben ein Abkommen dafür unterzeichnet. Was genau darin steht, hat US-Energieminister Wright nicht bekannt gegeben. Ihm zufolge wird aber sichergestellt, dass keine Atomwaffen hergestellt werden. Im US-Parlament könnte es Widerstand gegen das Abkommen geben, denn viele Abgeordnete lehnen es ab, atomare Technologie im Nahen Osten auszuweiten. In München ist am Abend der Opfer des rechtsextremistischen Anschlags vor 10 Jahren gedacht worden. Ein 18-Jähriger hatte damals im Bereich des Olympia-Einkaufszentrums 9 Menschen ausländischer Herkunft und anschließend sich selbst erschossen. Aus München, Alisa-Marie Schröter.
1: Bundespräsident Frank-Walter Steinmeier sprach den Angehörigen sein Mitgefühl aus und setzte das Münchner Attentat in den Kontext anderer rechtsterroristischer Anschläge, wie jener in Hanau, Halle und Solingen. Eine Spur rechtsextremer Taten ziehe sich durch die Geschichte der Bundesrepublik, sagte Steinmeier. Auch der Täter vom Münchner OEZ-Attentat habe seine Opfer nach rassistischen Zuschreibungen ausgewählt. Daran ändere auch die Tatsache nichts, dass der Täter selbst Migrationshintergrund hatte.
0: Das waren die Nachrichten. Das Wetter in Deutschland. Gebietsweise trocken, zum Teil noch Schauer, kaum Gewitter, Tiefstwerte 15 bis 8 Grad. Tagsüber mehr Wolken und etwas Regen, im Südwesten und im Ostseeumfeld oft heiter. Höchstwerte 18 bis 27 Grad. Es ist 0:03 Uhr.
2: Und hier ist der Verkehrsservice in der ARD-Hitnacht. Die A1 Bremen Richtung Hamburg ist zwischen Harburg und Stillhorn wegen der Nachbaustelle gesperrt. Die Umleitung führt über die U83. A2 Richtung Braunschweig zwischen Lehrte und Hemmeler Wald 5 Kilometer Stau. Sie brauchen eine halbe Stunde länger. Die A3 Würzburg Richtung Frankfurt zwischen Hanau und Obertshausen 3 Kilometer Stau. Da hat ein Fahrzeug gebrannt. Der Verkehr wird an der Brandstelle über den Standstreifen geleitet. Die A5 Frankfurt Richtung Karlsruhe ist zwischen Heppenheim und Hemsbach wegen der Nachtbaustelle gesperrt. Die Umleitung führt ab Heppenheim über die U86. A8 München Richtung Stuttgart zwischen Eichelberg und Kirchheim Tech Ost 3 Kilometer Stau. Dort ist nach einem Unfall nur eine Spur frei. Und die A30 Rheine Richtung Amsterdam ist zwischen Rheine und Rheine Nord wegen Bauarbeiten gesperrt bis ca. 5 Uhr morgen früh. A44 Essen Richtung Düsseldorf zwischen dem Dreieck Felbert Nord und Hetterscheid gesperrt, da laufen Bauarbeiten, und zwar bis Oktober. Und die A71 Richtung Sangerhausen, der Tunnel Beringen, ist wegen Wartungsarbeiten gesperrt bis morgen früh ca. 7 Uhr. Dann haben wir die A93 Hof Richtung Weiden zwischen Selb-West und Höchstädt wegen Bergungsarbeiten gesperrt. Die Umleitung führt über die U14. Und die Berliner Stadtautobahn A111 ist zwischen Schulzendorfer Straße und Weidmannsloser Damm wieder wegen Wartungsarbeiten im Tunnel gesperrt bis ca. 5 Uhr morgen früh. Die A115 AWUS Richtung Dreieck Funkturm ist zwischen Kreuz Zehlendorf und Spanischer Allee gesperrt bis um 5. Und B96 in Berlin, der Tiergartentunnel, da finden Tunnelwartungsarbeiten statt, daher die Sperrung bis 6 Uhr morgen früh. Passen Sie gut auf, bleiben Sie wach und kommen Sie gut und sicher an.
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2: Mit Romy Anders. Grüß Sie. Hi.

Too Blue, Musik von Madonna. ARD-Hitnacht@mdr.de. Unser Hörer Heiko, der sonst nur NDR 90.3 hört, schreibt, er mag unsere Musik total. Und Heiko stellt nochmal ganz konkret fest, ohne euch wäre die Welt eine ganz andere. Heiko, danke für das Kompliment. Wie anders wäre die Welt denn? Wir wollen nicht weiter drüber nachdenken. Zum Glück gibt's uns, die ARD-Hitnacht, Radio für alle. Eine schöne Nacht und einen schönen Donnerstag. Danke, Heiko, fürs Schreiben.

ard-hitnacht@mdr.de. Was bedeutet für Sie Glück? Frank aus dem Saarland meint, für mich bedeutet Glück, selber gesund zu sein und überhaupt, dass keiner krankheitsbedingt leiden muss. Da ist definitiv was dran, Frank. Dankeschön für Ihre Nachricht. Und Stefan aus Duisburg hat sich auch gemeldet. Er schreibt, hallo Romy, ich finde, dass Glück so viele Auslöser hat. Glück ist immer ein kurzer, besonderer Moment, schreibt er. Und viel wichtiger ist ja auch die Zufriedenheit mit sich und seinem Leben. Wenn man das ist, dann kommen auch Glücksgefühle immer wieder. Stefan, wahre Worte. Dankeschön für Ihre Nachricht.

Mitternacht mit einer Warnmeldung für Felde. In Felde, Kreis Rendsburg, Eckenförde, werden die Bewohner im Bereich der Dorfstraße aufgrund eines Feuerwehreinsatzes gebeten, Fenster und Türen geschlossen zu halten, sowie Lüftungs- und Klimaanlagen abzuschalten. Ich wiederhole die ARD-Hitnacht mit einer Warnmeldung für Felde. In Felde, Kreis Rendsburg, Eckenförde, da werden die Bewohner im Bereich der Dorfstraße aufgrund eines Feuerwehreinsatzes gebeten, Fenster und Türen geschlossen zu halten, sowie Lüftungs- und Klimaanlagen abzuschalten.

0: Eine Minute nach 1:30, der Verkehrsservice in der ARD-Hitnacht. Die A1 Bremen Richtung Hamburg ist zwischen Harburg und Stillhorn wegen der Nachtbaustelle bis ca. 5 Uhr morgen früh, heute früh gesperrt. Wir sind ja schon drin im Donnerstag. Die Umleitung führt über die U83. Dann haben wir die A2 Richtung Braunschweig zwischen Lehrte und Hemmelerwald. 5 Kilometer Stau, Verzögerung dort etwa eine halbe Stunde. Die A5 Frankfurt Richtung Karlsruhe ist zwischen Heppenheim und Hemsbach wegen der Nachtbaustelle gesperrt bis um 6 nachher. Die Umleitung führt ab Heppenheim über die U86. A8 München Richtung Stuttgart zwischen Eichelberg und Kirchheim Tech Ost. 3 Kilometer Stau, dort ist nach dem Unfall nur eine Spur frei. Und die A30 Rheine Richtung Amsterdam ist zwischen Rheine und Rheine-Nord gesperrt wegen Bauarbeiten bis um 5 morgen heute früh. Ich bin immer noch im Gestern drin. Die A44 Essen Richtung Düsseldorf ist zwischen dem Dreieck Felbert-Nord und Hetterscheid wegen Bauarbeiten bis Herbst gesperrt. Und die A71 Richtung Sangerhausen, der Tunnel Behringen, ist wegen Wartungsarbeiten bis um 7 nachher in der Früh gesperrt. Die A93 Hof Richtung Weiden ist zwischen Selb West und Höchststädt wegen Bergungsarbeiten gesperrt. Die Umleitung führt über die U14. Und die Berliner Stadtautobahn A111 ist zwischen Schulzendorfer Straße und Weidmannsluster Damm wegen Wartungsarbeiten im Tunnel bis ca. um 5 in beiden Richtungen gesperrt. Die A115 AWUS Richtung Dreieck Funkturm ist zwischen dem Kreuz Zehlendorf und Spanischer Allee bis um 5 gesperrt. Und wir haben noch die B96 in Berlin. Der Tiergartentunnel ist wegen Tunnelwartungsarbeiten auch gesperrt bis um 6 nachher.
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0: Mit Romy Anders. Hi, hi, hi. Grüße Sie ganz herzlich und wünsche Ihnen einen guten Start in den Donnerstag. Eine schöne Zeit mit der ARD Hitnacht.

rd-hitnacht@mdr.de. Das war Sandra. Einfach gute Musik, auch in der ARD-Hitnacht. Die Frage nach dem ganz eigenen, persönlichen Glück, die beantwortet jeder für sich. Ne, so sind so viele unterschiedliche Meinungen da über das Glück. Und es trudelt hier beinahe sekündlich bei uns ein. Dankeschön, ihr Lieben, fürs Schreiben. Auch Marco aus Hamburg hat sich gemeldet. Er schreibt: Die Frage, was Glück für mich ist, ist gar nicht so einfach zu beantworten, denn es sind die vielen kleinen Momente und Dinge, die mich glücklich machen. Das Kitzeln der ersten Sonnenstrahlen im Frühling, die warme Brise im Sommer, der Duft von nassem Laub im Herbst und die vielen Lichter in den Fenstern im Winter. Die Tatsache, schreibt er, dass ich die Liebe meines Lebens letztes Jahr im November geheiratet habe. Meine Familie und Freunde, die mich in all meinem Sein ertragen und aushalten. Und er schreibt, dass ich das Glück habe, in diesem noch so schönen Land, in dieser tollen Stadt Hamburg, ja, zur Welt gekommen zu sein. Ich kann diese Liste ewig weiterführen, doch das würde definitiv den Rahmen sprengen. Glück ist für mich, dass ich selber entscheiden kann, ob ich glücklich bin, schreibt Marco. Und wenn er mal unglücklich ist, dann denkt er an die glücklichen Momente. Er macht seinen Mann mit etwas Schönem glücklich und ist dann ebenfalls wieder sehr froh. Mensch, Marco, wow, danke für Ihre Nachricht und ganz, ganz liebe Grüße aus der ARD-Hitnacht nach Hamburg. Ist echt schön geschrieben.

Die ARD-Hitnacht, heute gesendet aus Erfurt, aus den Studios von MDR Thüringen. Gleich die 1 Uhr Nachrichten. Schön, dass Sie bei uns sind, dass Sie mit uns die Nacht verbringen.

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1: Um 1 Uhr mit Juliette Groß. Kanzleramtsminister Frei soll Nachfolger des zurückgetretenen Jens Spahn an der Spitze der Unionsfraktion werden. Das hat CDU-Chef Merz zusammen mit Markus Söder, seinem Kollegen von der CSU, vorgeschlagen. Was der Entscheidung möglicherweise zugrunde lag, erläutert unser Berlin-Korrespondent Markus Preis.
2: Friedrich Merz, der hat jetzt statt eines potenziellen Konkurrenten wie Jens Spahn demnächst einen sehr, sehr loyalen Vertrauten als Fraktionschef im Bundestag. Trotzdem gibt's heute zumindest hinter vorgehaltener Hand auch ein paar Fragezeichen. Einige Unionsabgeordnete meinen, Frei hätte als Kanzleramtschef Konflikte nicht früh genug gesehen und abgeräumt. Und genau das müsse er aber auch als Fraktionschef können. Und manche zweifeln auch, wie gut Thorsten Frei Attacke kann. Attacke auf den politischen Gegner. Und attackieren, das konnte Jens Spahn sehr gut.
1: Die Bundesregierung hat mit Sorge auf den jüngsten Vorfall bei OpenAI reagiert, einem der führenden Unternehmen im Bereich der künstlichen Intelligenz. Ein Sprecher des Digitalministeriums sprach von einem Paradigmenwechsel. Das verändere auch die Bedrohungslage. Zuvor war bekannt geworden, dass bei OpenAI ein autonom agierendes KI-Modell außer Kontrolle geraten war. Es drang in das Computersystem eines anderen Unternehmens ein, um eine Aufgabe zu erfüllen. Die US-Regierung will Saudi-Arabien dabei helfen, ein ziviles Atomprogramm

0: als im Bereich des Olympia-Einkaufszentrums 9 Menschen ausländischer Herkunft und anschließend sich selbst erschossen. Aus München, Alisa Marie Schröter.
1: Bundespräsident Frank-Walter Steinmeier sprach den Angehörigen sein Mitgefühl aus und setzte das Münchner Attentat in den Kontext anderer rechtsterroristischer Anschläge, wie jener in Hanau, Halle und Solingen. Eine Spur rechtsextremer Taten ziehe sich durch die Geschichte der Bundesrepublik, sagte Steinmeier. Auch der Täter vom Münchner OEZ-Attentat habe seine Opfer nach rassistischen Zuschreibungen ausgewählt. Daran ändere auch die Tatsache nichts, dass der Täter selbst Migrationshintergrund hatte.
0: Das waren die Nachrichten. Das Wetter in Deutschland. Gebietsweise trocken, zum Teil noch Schauer, kaum Gewitter, Tiefstwerte 15 bis 8 Grad. Tagsüber mehr Wolken und etwas Regen im Südwesten und im Ostseeumfeld oft heiter. Höchstwerte 18 bis 27 Grad. Es ist 1.03 Uhr.
2: Die ARD-Hitnacht. Erstmal mit einer Warnmeldung für Felde. In Felde, nämlich Kreis Rendsburg, Eckenförde, werden die Bewohner im Bereich der Dorfstraße aufgrund eines Feuerwehreinsatzes nach wie vor gebeten, Fenster und Türen geschlossen zu halten, sowie Lüftungs- und Klimaanlagen abzuschalten. So, dann haben wir den Verkehrsservice mit der A1 Bremen Richtung Hamburg. Die Strecke ist zwischen Harburg und Stillhorn wegen der Nachtbaustelle gesperrt. Die Umleitung führt über die U83. A2 Richtung Braunschweig, zwischen Lehrte und Hemmelerwald 5 Kilometer Stau wegen Fahrbahnverengung. Die A5 Frankfurt Richtung Karlsruhe ist zwischen Heppenheim und Hemsbach wegen der Nachtbaustelle gesperrt bis nachher um 6. Die Umleitung führt ab Heppenheim über die U86. Die A30 Rheine Richtung Amsterdam ist zwischen Rheine und Rheine-Nord gesperrt wegen Bauarbeiten bis um 5 nachher. Die A44 Essen Richtung Düsseldorf ist zwischen dem Dreieck Felbert Nord und Hetterscheid wegen Bauarbeiten bis Oktober gesperrt. Und die A71 Richtung Sangerhausen, der Tunnel Behringen, ist wegen Wartungsarbeiten gesperrt bis um 7 nachher in der Früh. Die Berliner Stadtautobahn A111 Richtung Charlottenburg ist zwischen Schulzendorfer Straße und Waldmannsluster Damm wegen Wartungsarbeiten im Tunnel gesperrt bis um 5. Und die A115 AWUS Richtung Dreieck Funkturm ist zwischen dem Kreuz Zehlendorf und Spanische Allee auch bis ca. 5 Uhr gesperrt. Außerdem die B96 in Berlin, der Tiergartentunnel, ist wegen Tunnelwartungsarbeiten bis ca. 6 Uhr in beiden Richtungen gesperrt. Seien Sie schon achtsam, bleiben Sie wach und vor allem kommen Sie gut und sicher und bald an.
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Was ist Glück für uns ganz persönlich? Darüber reden wir seit der vergangenen Nacht in der ARD-Hitnacht. Henny hat noch geschrieben. Er schreibt, hallo Romy, echte Glücksmomente im Leben habe ich durch das Leben. Ausrufezeichen. Denn wir Menschen, wir sind ja individuell. Das stimmt absolut. Und jeder kann was auf seine eigene Art und Weise richtig gut. Und wenn man herausgefunden hat, was man selbst am besten kann und das dann vielleicht auch im Leben so macht, beruflich zum Beispiel, dadurch Geld verdient, hat man doch ganz, ganz großes Glück überhaupt. Henny, danke schon für Ihre Nachricht. Was für wahre Worte. ARD-Hitnacht@mdr.de. Was heißt denn für Sie persönlich Glück?

Lutz aus Königsborn schreibt gerade zum Thema Glück. Und Lutz, das finde ich total süß. Lutz schreibt, hallo Romy, Glück ist für mich, die ARD-Hitnacht mit dir zu hören. Liebe Grüße von deinem treuesten Fan, Lutz. Mensch, danke schön, Lutz, für das Kompliment und für die sehr liebe Nachricht. Also für mich ist es ja auch ein ganz großes Glück, dass Sie noch wach sind und zuhören und nicht alle schlafen wie der Rest von Deutschland. Also danke, ihr lieben Nachtschwärmer und Frühaufsteher. Ihr sorgt auch für Glück hier in der ARD-Hitnacht. ARD-Hitnacht@mdr.de. Schreiben Sie uns gern. Wir freuen uns.

0: ard-hitnacht@mdr.de. Es hat gerade noch ein Lutz geschrieben, und zwar aus Penich. Hallo Frau Anders, hallo ARD-Hitnacht-Team. Wir hören euch wieder zu. Unser Glück, dass es euch gibt und natürlich die beste Unterhalterin der Welt. In Klammern Romy Anders. Das bin ich. Liebe Grüße aus Penich, Freistaat Sachsen, senden Lutz und Gabi. Bis bald. Ey, die beste Unterhalterin der Welt, Leute. Da will ich ja gar nicht widersprechen. Ihr lieben Lutzes, danke für die sehr, sehr netten Nachrichten.
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0: kurz nach halb zwei. Der Verkehrsservice in der ARD-Hitnacht. Die A1 Bremen Richtung Hamburg ist zwischen Harburg und Stillhorn wegen der Nachtbaustelle gesperrt bis ca. 5 Uhr. Die Umleitung führt über die U83. A2 Richtung Braunschweig zwischen Lehrte und Hemmeler Wald 5 Kilometer Stau wegen einer Fahrbahnverengung. Die A5 Frankfurt Richtung Karlsruhe ist zwischen Heppenheim und Hemsbach gesperrt wegen der Nachtbaustelle bis um 6. Es gibt aber eine Umleitung, die führt ab Heppenheim über die U86. Dann haben wir die A7 Flensburg Richtung Hamburg. Der Elbtunnel ist gesperrt nach Auslösung der Höhenkontrolle. Und die A30 Rheine Richtung Amsterdam ist zwischen Rheine und Rheine Nord gesperrt wegen Bauarbeiten bis um 5. Die A44 Essen Richtung Düsseldorf ist zwischen dem Dreieck Felbert Nord und Hetterscheid wegen Bauarbeiten bis Mitte Oktober gesperrt. Die A71 Richtung Sangerhausen, Tunnel Behringen wegen Wartungsarbeiten gesperrt, wahrscheinlich bis um 7 nachher. Die Berliner Stadtautobahn A111 Richtung Charlottenburg ist zwischen Schulzendorfer Straße und Weidmannsluster Damm gesperrt. Da laufen Wartungsarbeiten im Tunnel und das geht wahrscheinlich auch bis um 5 nachher. Dann haben wir die A115 AWUS Richtung Dreieck Funkturm. Die Strecke ist zwischen dem Kreuz Zehlendorf und Spanischer Allee bis ca. 5 Uhr gesperrt. Und B96 in Berlin, der Tiergartentunnel, gesperrt wegen Tunnelwartungsarbeiten bis um 6 nachher. Kommen Sie gut und sicher an.
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0: Die ARD-Hitnacht wieder anders. Mit mir, ich bin Romy Anders. Hallo, hallo, liebe Grüße und vor allem das Wichtigste, kommen Sie gut und entspannt in den Donnerstag.

Musik von Milo. ARD-hitnacht@mdr.de. Anonym hat uns jemand geschrieben. Ich habe ein Zitat, das stand auf einem Tischplatzset. Warte nicht auf das große Glück, sondern genieße die vielen kleinen Glücksmomente. Und weiter schreibt er oder sie, ein Bekannter hatte einen sehr, sehr schweren Unfall, ist seitdem querschnittsgelähmt, hat aber das Glück, sich noch verständigen zu können und eine Hand bewegen zu können. Im Kopf fit, sich aber nicht mehr verständigen zu können, das ist schlimm. Ich wünsche Ihnen eine gute Nacht. Mein Wecker klingelt um 5.30 Uhr. Oh Mann. Danke auch für diese Zeilen, für diese Mail und alles Liebe für Sie und Ihren Bekannten natürlich aus der ARD-Hitnacht. Was bedeutet Glück für Sie? ARD-hitnacht@mdr.de

cooler Song aus den 80ern. In the land of the free, you can be what you wanna be. Yes. Und das Schöne, das geht ja gleich so weiter. Ausschließlich nämlich Lieblingshits für Sie in der ARD-Hitnacht. Eine schöne Nacht wünschen wir jetzt mit Musik von London B.

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1: Um 2 Uhr mit Juliette Groß. Kanzleramtsminister Frey soll Nachfolger des zurückgetretenen Jens Spahn an der Spitze der Unionsfraktion werden. Das hat CDU-Chef Merz zusammen mit Markus Söder, seinem Kollegen von der CSU, vorgeschlagen. Was der Entscheidung möglicherweise zugrunde lag, erläutert unser Berlin-Korrespondent Markus Preis.
2: Friedrich Merz, der hat jetzt statt eines potenziellen Konkurrenten wie Jens Spahn demnächst einen sehr, sehr loyalen Vertrauten als Fraktionschef im Bundestag. Trotzdem gibt's heute zumindest hinter vorgehaltener Hand auch ein paar Fragezeichen. Einige Unionsabgeordnete meinen, Frey hätte als Kanzleramtschef Konflikte nicht früh genug gesehen und abgeräumt. Und genau das müsse er aber auch als Fraktionschef können. Und manche zweifeln auch, wie gut Thorsten Frey Attacke kann. Attacke auf den politischen Gegner. Und attackieren, das konnte Jens Spahn sehr gut.
1: Die Bundesregierung hat mit Sorge auf den jüngsten Vorfall bei OpenAI reagiert, einem der führenden Unternehmen im Bereich der künstlichen Intelligenz. Ein Sprecher des Digitalministeriums sprach von einem Paradigmenwechsel. Das verändere auch die Bedrohungslage. Zuvor war bekannt geworden, dass bei OpenAI ein autonom agierendes KI-Modell außer Kontrolle geraten war. Es drang in das Computersystem eines anderen Unternehmens ein, um eine Aufgabe zu erfüllen. Die US-Regierung will Saudi-Arabien dabei helfen, ein ziviles Atomprogramm aufzubauen. Die Energieminister beider Länder haben ein Abkommen dafür unterzeichnet. Was genau darin steht, hat US-Energieminister Wright nicht bekannt gegeben. Ihm zufolge wird aber sichergestellt, dass keine Atomwaffen hergestellt werden. Im US-Parlament könnte es Widerstand gegen das Abkommen geben, denn viele Abgeordnete lehnen es ab, atomare Technologie im Nahen Osten auszuweiten. In München ist am Abend der Opfer des rechtsextremistischen Anschlags vor 10 Jahren gedacht worden. Ein